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0: Guten Morgen, es ist 17:30 Uhr. Jetzt gibt es Kurznachrichten aus der Region. Im Studio ist Yolanda Guzman. Weil er einem Polizist mit dem Tod gedroht hat und ihm einen Kopfnuss verpasst hat, ist jetzt ein Mann in Schaffhausen zu einer Buße und Gebühr von 1'000 Franken verurteilt worden. Der Angriff ist Anfang Jahr im Kantonsspital passiert. Am Samstag fängt die Monatball wieder an. Der erste Monatball dieser Saison ist für ehemalige Maturandinnen und Maturanden gedacht. Bis Ende August sind noch 3 weitere Bälle geplant. Und auf der Breite Schaffhausen haben gestern knapp 150 junge Schwimmerinnen und Schwimmer beim schnellsten Schaffhauser Fisch mitgemacht. Der schnellste im Einzelrennen ist der Janis Segesser geworden. Er hat für 50 Meter 28,71 Sekunden gebraucht.
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0: In der Region Schaffhausen soll es heute wieder einen recht sonnigen und heissen Tag geben. Dabei soll es den ganzen Tag trocken bleiben. Die Temperaturen können heute auf 36 Grad ansteigen. Aktuell haben wir draussen rund 21 Grad. So viel vom Wetter und den News aus der Region Schaffhausen für den Moment. Jetzt gibt's noch ein bisschen Musik, bis es dann am 6. mit der Morgenshow mit der Sophie Wirth losgeht. Ich wünsche einen guten Donnerstagmorgen.

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1: Im Studio ist Iris Wippig. An der Fußball-WM gewinnt die Schweiz 2:1 gegen Co-Gastgeber Kanada. Damit ist das Team von Murat Yakin Gruppensieger und zieht in die 16. Finals ein. Die Schweizer Tore fielen zu Beginn der zweiten Halbzeit durch Ruben Vargas und Joao Mansambi. Kanada verkürzte eine Viertelstunde vor Schluss noch auf 2:1. Das 16. Finalspiel der Schweiz findet am Freitag, dem 3. Juli, um 5 Uhr morgens nach Schweizer Zeit statt. Die Nazi wird in Vancouver, Kanada, gegen einen Gruppendritten antreten. Ebenfalls in den 16. Finals stehen neu auch Südafrika, Brasilien, Marokko und Bosnien-Herzegowina. Der Bundesrat will bei der Entwicklungshilfe bis 2030 über 110 Millionen Franken sparen. Rund 100 Stellen sollen deshalb gestrichen werden, davon etwa 2/3 im Ausland, sagt Außenminister Ignacio Cassis.
2: Die Welt um uns herum wird zunehmend instabil, geopolitische Spannungen nehmen zu, Konflikte dauern an, humanitäre Krisen häufen sich. Gleichzeitig wird der finanzielle Spielraum des Bundes enger.
1: Der Bundesrat setzt bei der internationalen Zusammenarbeit neue Prioritäten. Die humanitäre Hilfe wird gestärkt, die Entwicklungszusammenarbeit reduziert. Aus Lateinamerika zieht sich die Schweiz ganz zurück. In Venezuela hat es 2 sehr starke Erdbeben innerhalb einer Minute gegeben. Laut Messungen der US-Erdbebenwarte USGS hatten die Beben eine Stärke von 7,2 und 7,5. Sie richteten große Verwüstung an in dem südamerikanischen Land. In der venezolanischen Hauptstadt Caracas stürzten Häuser ein, wie Fernsehaufnahmen zeigten. Einsatzkräfte suchten nach verschütteten Menschen. Die Regierung des Landes rief den Notstand aus. Wenige Stunden nach den Beben gab es noch keine offiziellen Angaben zum Ausmaß der Schäden oder zu Opferzahlen. In Mexiko haben Forscherinnen und Forscher eine bisher unbekannte Stätte der Maya entdeckt. Nun hoffen sie, dass der Ort neue Erkenntnisse liefert über die letzten Jahrhunderte der Maya-Zivilisation. Philipp Scheren berichtet.
3: Mein Anbe, so hat das mexikanisch-slowenische Forschungsteam die Maya-Stadt getauft. In Sprache von der Maya heisst es so viel wie «Es gibt keinen Pfad». Dieser Name war nämlich Programm. Die Forschenden auf der Suche nach der Stadt den Weg müssen freischlagen mit Macheten rund 5 Kilometer lang. Das hat die mexikanische Kulturbehörde geschrieben. Die Stadt ist ein 15 Hektar grosser Ruinenkomplex aus der Zeit zwischen 600 und 900 nach Christus. Es hat einen 13 Meter hohen Pyramidentempel, Altar und Wasserkanal. Mit Hilfe von laserbasierter Technologie ist die Ruine jetzt erforscht worden. Denkmäler und Hieroglyphentext liefern laut den Forschenden neue Erkenntnisse zum Leben der Maya.
4: 3 Minuten nach 6 Uhr haben wir die Nachricht aus der Region gibt's in der Kurzfassung von der Yolanda Guzman.
5: Weil er einem Polizist mit dem Tod gedroht hat und ihm eine Kopfnuss verpasst hat, ist jetzt ein Mann in Schaffhausen zu einer Buß- und Gebühr von 1'000 Franken verurteilt worden. Der Angriff ist Anfang Jahr im Kantonsspital passiert. Anfang Samstag fangen die Monatbälle wieder an. Der erste Monatball von der Saison ist für ehemalige Maturandinnen und Maturanden gedacht. Bis Ende August sind noch 3 weitere Bälle geplant. Und auf der Breite Schaffhausen haben gestern knapp 150 junge Schwimmerinnen und Schwimmer beim schnellsten Schaffhauser Fisch mitgemacht. Der schnellste im Einzelrennen ist der Janis Segesser geworden. Er hat für 50 Meter 28,71 Sekunden gebraucht.
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7: Es ist noch angenehm kühl draussen, um die 21 Grad haben wir. Die Sonne schafft es aber bald bis zu uns ab auf Schaffhausen und dann geht es mit den Temperaturen wieder aufwärts bis auf 36 Grad.

0: haben gestern können jubeln und das gerade doppelt zusammen, wie immer, mit dem SRF-Kommentator Sascha Rufer.
1: Embolo, Embolo, geht ab, Embolo, Embolo. Schön gespielt, jetzt kommt mal Zambi. Ja!
0: Die Schweiz ist zum ersten Mal seit 20 Jahren an einer WM wieder Gruppensieger, dank dem 2-1 von gestern gegen Kanada. Wir schauen uns das noch ein bisschen genauer an. Also ob die Spieler zufrieden sind mit dem Match und vor allem, wie es jetzt für die Schweiz weitergeht an diesem Turnier. Das machen wir nach den nächsten beiden Songs für euch im Studio an dem Donnerstagmorgen, 25. Juni. Sophie Wirth, schön starten wir zusammen den Tag.

0: Montagsausstehen mit Sommerstimmung Silenzio von David Bisbal. 12 Minuten nach dem 6 haben wir es. Die einen oder anderen sind vielleicht heute Morgen noch ein bisschen müde. Gestern ein bisschen lang müssen wach bleiben und feiern.
1: Mansambi, dann die Möglichkeit. Vargas, Vargas! Ja!

0: ganze Stadion im kanadischen Vancouver war rot-weiß, aber vor allem natürlich kanadische Fans gab im Spiel gestern Kanada-Schweiz. Die Schweiz hat aber gestern für lange Gesichter gesorgt mit dem Gruppensieg. Übrigens das erste Mal seit 20 Jahren an einer WM. Die erste Hälfte ist ja nicht wahnsinnig viel passiert, aber dann die zweite Hälfte umso steiler gestartet.
1: Embolo, Embolo, geht ab, Embolo, Embolo. Schön gespielt, jetzt kommt mal Zambi! Ja! Ja! Tor für die Schweiz! 2:0!
0: Die Schweiz ist zuerst mal mit dem Ruven Vargas in der ersten Minute von der zweiten Hälfte in Führung gegangen. Dann nimmt es recht easy im Interview mit dem SRF.
2: Das ist der Fußball. Manchmal kommt die Chance gerade in der ersten Minute oder in der ersten Sekunde. Natürlich stehe ich dort, wo Goal kann schiessen kann. Und bin natürlich überglücklich, dass es heute wieder klappt hat.
0: Und dann ist es eben nicht lang gegangen. 11 Minuten später das 2:0 vom Johan Manzambi, wo etwa die ganze Schweiz diskutiert hat. Das mal in der Startelf gewesen. Er ein bisschen mehr aus dem Häuschen gewesen im Interview mit dem SRF.
3: Immer wie ein Traum, ja, ja. Ich habe kein Wort für sowas. Das ist sehr, sehr schön für mich und für die ganze Mannschaft. Ja, für mich das ist es egal einfach. Wenn ich auf dem Platz bin, ich gebe einfach alles. Ja, für mich das spielt keine Rolle. Vielleicht, wenn der Trainer sagt, das ist besser, dass ich reinkomme. Ich bin einfach bereit, wenn ich anfangen muss. Ich gebe auch alles.
0: Auch der Trainer Murat Yakin ist zufrieden mit seinen Jungs, trotz dem Gegengol, der noch ist von Kanada.
4: Ja, so haben wir das erwartet. Haben es aber ein bisschen selber das Leben schwer gemacht. Aber ich muss ehrlich sagen, eine solidarische Mannschaftsleistung heute. Viel Ballkontrolle, erste Halbzeit, glaube ich, so wie wir das uns das Spiel gewohnt sind, durchgezogen. Leider verpasst im Führungsgol. Aber nach der zweiten Halbzeit super rausgekommen. Mit dem Führungstreffen nochmal nachdoppelt. Und sicher im weiteren Verlauf ein bisschen. Natürlich klar, der Gegner macht ihn auf, bringt nochmal ein, zwei Spieler in die Offensive. Am Schluss ein Sieg, wichtig für das Selbstvertrauen.
0: Jetzt heisst es 8 Tage Pause und Vorbereitung auf einen von den 14 möglichen Gegner. Auf welche Gruppe dritte die Schweiz im 16. Finale morgen in einer Woche trifft, das kommt erst am Wochenende raus. Was aber klar ist, das Schweiz-Spiel ist wieder zu Vancouver. Und wir müssen heute früh aus dem Nest am 5 Uhr morgen Schweiz. Zurzeit ist Abpfiff. Also eher Kaffee und Gipfeli angesagt für den Match, wie Kaffee, wie Bier und Burger.

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0: Alle mit Throwback sind heute aus meinen 20. Es ist schon noch angenehm kühl. Heisst nochmal Fenster aufreißen und durchlüften, bevor es dann, wie heiß eigentlich wird.
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0: Man sieht, es steht wieder ein Sommertag an. Wir haben im Moment nicht wirklich Wolken am Himmel über der Region. Sarina Leuthold vom Meteortest, müssen wir mit Gewitter rechnen heute?
2: Eher weniger. Also die Gewitterwahrscheinlichkeit ist sehr, sehr gering bei uns heute in der Region. Grundsätzlich ist es sonnig und eben, wie du es schon angetönt hast, auch sehr warm bzw. heiss. Die Höchstwerte am Nachmittag sind so um die 35 bis 36 Grad. Allerdings ist bei uns heute auch noch mal ein bisschen drin und kann vielleicht eben gerade so noch ein bisschen Bewegung drin bringen, was so ein bisschen könnte kühlen. Ein Mühe.
0: Wie lange bleibt es denn so sonnig und heiß?
2: Ja, am Freitag geht es so weiter. Auch hier haben wir den nächsten Hitzetag mit Temperaturen verbreitet am Nachmittag von rund 36 Grad. Auch hier ist es sonnig, vielleicht hat es mal ein paar höhere Wolkenfelder rum. Aber Gewitter sollte es hier eigentlich keine geben. Beise stellt die ab, also die Abkühlung ist dann auch verronnen sozusagen.
0: Und dann kühlt es ein bisschen ab in dem Fall?
2: Ja, nein, noch gerade nicht. Also der Samstag ist auch noch mal sonnig und sehr heiß. Die Höchstwerte um die 37 Grad. Auch hier das Gewitterrisiko sehr klein. Auf den Sonntag, da 13 nachher, da haben wir die Höchstwerte um die 34 Grad. Das ist ein bisschen kühler. Ja, kann man sagen, ist immer noch heiß, aber gleich ein bisschen kühler. Vormittag sonnig, auf den Nachmittag dann doch größere Quellwolken und das Regen und das Gewitterrisiko ist dann doch deutlich höher im Verlauf vom Nachmittag und gegen oben. Und so wie es aussieht, erste Wochenhälfte, Anfangswoche bis Wochenmitte, der wechselhaft, wechselnd bewölkt, immer mal wieder Regengüsse und Gewitter und Temperaturen gehen zurück auf rund 26 bis 27 Grad.
0: Also dann noch ein bisschen bessere Aussicht. Danke vielmals, Sarina Leuthold vom Meteortest. Also eben sicher bis und mit Samstag noch extrem heiß, der Tag durch und sonnig. Nachher immer wieder ein bisschen gewitterig.
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1: Genau 6:30 haben wir es. Nachricht aus der Region, die gibt's mit der Yolanda Guzman.
2: Der ehemalige Schaffhauser SP-Nationalrat Hans-Jörg Fehr tritt als Verwaltungsratspräsident der Schaffhauser AZ zurück. Im Interview mit der AZ sagt Fehr, dass er 78 Jahre alt werde und es Zeit für einen Generationenwechsel sei. Hans-Jörg Fehr fing als Redaktor bei der AZ an, wurde dann schließlich Chefredaktor und Verlagsleiter. Zuletzt hatte er das Präsidium des Verwaltungsrats inne. Am Samstag starten die Monotbälle in Schaffhausen. Der erste Monotball dieser Saison ist am 27. Juni. Dieser findet in einer speziellen Alumni-Ausführung statt. Er richtet sich in erster Linie an ehemalige Maturandinnen und Maturanden, die sich nach der Schulzeit wieder treffen möchten. Das schreibt der Monot-Verein auf seiner Webseite. Danach folgen noch 3 weitere Bälle bis Ende August. Der Monotball ist eine Tanzveranstaltung auf der Monotszene mit Live-Musik und dem klassischen Quadrille-Tanz. Gestern Nachmittag sind knapp 150 junge Schwimmerinnen und Schwimmer aus der Region im KSS Freibad auf der Schaffhauser Breite für den Schnellst-Schaffhauser Fisch um die Webte geschwommen. Die Aufgabe bestand darin, möglichst schnell 50 Meter im Freistil abzuschwimmen, sagt die Präsidentin des Schaffhauser Schwimmclubs Tina Nodari gegenüber Radio Monot.
3: Bei Freistil, und darum nehmen wir das ja, ist man recht frei. Man darf schwimmen, wie man möchte. Man könnte auf dem Rücken schwimmen, man kann auf der Brust schwimmen, man kann Kraul schwimmen. Man darf auch ein Päusli machen, so sind wir ja nicht. Vor allem für die ganz Kleinen sind 50 Meter noch lang und da sind wir also sehr offen.
2: Zugelassen wurden Kinder mit Jahrgängen zwischen 2019 und 2010. Nebst dem Einzelrennen fanden zusätzlich auch noch Freistil-Staffeln statt. Die beste Zeit in den Einzelrennen machte Janis Segesser mit dem Jahrgang 2012. Er benötigte 28,71 Sekunden für 50 Meter. Wer einer Polizistin oder einem Polizisten droht oder ihn oder sie körperlich angeht, muss danach womöglich tief in die Taschen greifen. Diese Erfahrung musste ein Mann aus dem oberen Kantonsteil machen. Das ist einem Strafbefehl zu entnehmen, den Radio Monot bei der Schaffhauser Staatsanwaltschaft einsehen konnte. Anfang des Jahres alarmierten Angestellte des Kantonsspitals wegen des Beschuldigten aus ungeklärten Gründen die Polizei. Als die Polizei eintraf, versetzte der Mann einem der Beamten eine Kopfnuss. Dabei zog sich der Polizist eine Schürfwunde an der Oberlippe zu. Weiter sagte der Mann, er würde den Polizisten töten. Zudem kenne er wichtige und gefährliche Menschen, die dafür sorgen würden, dass der Beamte für immer verschwinde. Weil der Beschuldigte einen Polizisten angegriffen hat und sich dann noch gegen die Festnahme widersetzte, wurde er von der Staatsanwaltschaft zu einer Buße und Gebühr von insgesamt 1'000 Franken verurteilt.
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1: Um die 21 Grad im Moment und keine Wolke in Sicht. Darum geht es ein bisschen zügig drauf, auf bis auf etwa 36 Grad. Geht heute noch eine Beise, die es Mühe runterkühlt zwischendurch, aber sonst heisst es einfach ab in die Body mit euch.

4. Ich wünsche euch ganz eine gute Fahrt. Es sind häufig Geschichten von Frauen, die es nicht in Geschichtsbücher hineinschaffen. Viele Frauen haben Bedeutendes geschafft, haben aber nicht Anerkennung dafür bekommen. Die Caroline Metzger ist genau so eine Frau, die nicht zuletzt eben wegen ihrem Geschlecht heutzutage nur noch wenig über sie bekannt ist. Ein Blick zurück auf die Lebensgeschichte von der Schaffhauser Künstlerin gibt es unter anderem nach Musik von Harry Styles und seinem neuen Hit American Girls. Für euch im Studio, Sophie Wirth, wünsche ganz gutes Wachwerden und einen guten Start im Tag.

0: Musik aus dem 2000, Britney Spears mit Lucky. Könnt ihr auch eine riesige Biografie über sie erzählen? Könnt ihr auch alles selber nachlesen? Wir haben uns nämlich eine rausgesucht, wo man dann doch ordentlich tiefer muss graben muss, um auch nur ein bisschen etwas herauszufinden. Zeichnerin Caroline Metzger ist am 8. Juni 1787 als Tochter von einer Pfarrerfamilie in Schaffhausen auf die Welt gekommen. Heute gibt es in der Grafiksammlung vom Allerheiligen um die 100 Werke von ihr. Ein Großteil vom Leben von der Caroline Metzger ist heute unbekannt. Ein Blick zurück auf das, was man vom Leben von einer bedeutenden Schaffhauser Künstlerin heute noch weiss, gibt es jetzt von Maximilian Wickenhauser.
1: Caroline Metzger war eine talentierte Zeichnerin, das ist schon früh klar geworden. Ende 18., Anfang 19. Jahrhundert war es nicht üblich, dass Frauen Künstlerinnen werden, außer sie kommen schon aus einem Künstlerhaushalt. Das war bei der Caroline Metzger aber nicht der Fall. Ihren Vater war Pfarrer, hat aber schon früher ihr Talent erkannt und sie entsprechend unterstützt. In jungem Alter hat sie vor allem Porträts von ihrer Familie gemacht. So die Hortensia von Roda. Sie war lange Stiftungspräsidentin von der Sturzenegger Stiftung und hat sich intensiv mit der Caroline Metzger befasst.
2: Und sonst hat sie auch sehr gute Hand für Karikaturen gehabt. Sie hat also sehr liebevoll karikieren können, hat wenig malerische Werte, mehr Zeichner.

0: Es hat ein paar. Die sind jetzt nicht so von dem können, wie sie als Zeichnerin und Aquarellistin war.
1: Caroline Metzger hat gezeichnet, was sie vor der Nase hatte. Und das sind mitunter auch französische Soldaten gewesen. Ende 18. Jahrhundert war die Schweiz vom Napoleon besetzt gewesen. Und gute Haushalte mussten die französischen Offiziere beherbergen.
0: Die hat sie dann mitbekommen und natürlich auch das Elend, das durch den Krieg entstanden ist, hat durch das eben dann auch können die Offiziere auch porträtieren, weil sie hat die ja vor der Nase gehabt. Und wenn sie die Offiziere müssen aufnehmen, haben sie immer gehofft, dass das Anständige sind und nicht solche, wo man froh war, wenn sie wieder weitergezogen sind.
1: Die Offiziere hat sie dann gezeichnet und die haben dann mal überzeichnete Ohren oder eine Nase oder eine Locke verpasst bekommen. Charaktereigenschaften, die Caroline Metzger nicht gut gefunden hat, hat sie karikiert.
0: Was sie angekreidet hat, ist, wenn jemand arrogant war, faul, kein Humor hatte, bequem, alle die Eigenschaften, die sie gefunden hat, das macht einen Mensch aus und Humor muss sie haben.
1: Die Werke von Caroline Metzger zeigen ihren kritischen Blick und ihre scharfe Auffassungsgabe, findet Hortensia von Roda. Die Schaffhauser Künstlerin hat sich auch kritisch mit dem Milieu auseinandergesetzt, in dem sie selber aufgewachsen ist und auch gelebt hat.
0: Und sonst hat sie eben dann auch die ironischen Bilder, hat sie dann schon auch so Szenen, Pfarrer auf der Kanzel, wo nicht mehr ganz nüchtern ist oder so. Zu der Geistlichkeit ist sie doch recht kritisch gewesen, obwohl sie auch aus einem Pfarrhaus gekommen ist. Aber sie hat natürlich auch die Unzulänglichkeiten überall gesehen, auch in im eigenen Umfeld, dass nicht jeder Pfarrer jetzt wirklich ein glanzvoller Prediger und Mensch gewesen ist.
1: Alleinstehende Frauen haben es in dieser Zeit nicht einfach gehabt. Ein Heiratsantrag von einem Pfarrer Weiss hat Caroline Metzger aber abgelehnt. Er hätte ihr das Zeichnen nicht mehr erlaubt. Später ist sie dann eine Liaison mit einem Drechsler-Sohn eingegangen. Und da hat die Familie gar keine Freude gehabt. Ein Handwerker ist unter dem Niveau von einer Pfarrertochter. Ab dem Punkt hat die Familie von der Caroline Metzger sie totgeschwiegen.
0: Und darum gibt es auch kein Dokument von ihr, kein Briefwechsel, nichts. Das hat man vermutlich zerstört. Warum sie dann eigentlich nachher so ab dem Karren gefallen ist, ist auch nicht ganz klar. Weil man eben nicht mehr weiss, wenn man von ihr noch Unterlagen hätte oder Briefwechsel oder Notizen. Ich vermute, dass sie Brief geschrieben hat, weil sie ist mitteilsam gewesen. Sie ist ja eine neugierige, offene Person gewesen. Aber das, man weiss es wirklich, das ist wie ein Tuch drüber.
1: Seit Hortensia von Roda. Der Rest von ihrem Leben hat Caroline Metzger vermutlich verarmt zu Fürthalen verbracht. Sie ist eine von den wenigen Frauen, die während dieser Zeit zu Schaffhausen gewirkt haben und von der jetzt noch ein Nachlassum ist. In der Grafiksammlung vom Museum zu Allerheiligen sind noch um die 100 Werke. Das meiste sind Zeichnungen, es hat aber auch ein paar Aquarelle und zwei, drei Ölbilder.
2: Der Beitrag von Maximilian Wickerhauser zu der Schaffhauser Malerin Caroline Metzger. Wer jetzt ein bisschen das Geschichtsfieber gepackt hat und zum Beispiel will wissen, was eigentlich der Albert Einstein Schaffhausen so getrieben hat oder welche bekannte Schaffhauser Persönlichkeit am engen Weiher Jagd auf Froschschenkelräuber gemacht haben, den findet ihr in unserer Online-Mediathek unter Echo aus den Altstadtgassen noch mehr historische Beiträge. Dort gibt es auch alle Gespräche in voller Länge.

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0: allerersten Mal auf Schweizerdeutsch. Der Jim Thomas mit Kilby Bahn. Ein bisschen lyrischer unterwegs ist Nire Heckmann, Pfarrerin von der evangelischen Kirchengemeinde Neuhausen im Gedanken zum Tag.
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2: Einen wunderschönen guten Morgen. Es ist, wie es ist. Ja, aber es muss ja nicht so bleiben. Ich meine, es kann so bleiben, wie es ist, wenn es gut ist. Wenn aber nicht, dann wäre es gut, etwas zu verändern. Ja, es wäre schon gut, aber so schlecht ist es ja auch wieder nicht. Aha, es ist nicht ganz gut, ganz schlecht ist es aber auch nicht. Das macht die Sache nicht einfacher. So wie es ist, bin ich es halt gewöhnt. Da weiß ich, wo ich dran bin. Aha, umgewöhnen ist eine schwierige Sache. Ich verstehe schon, es braucht Energie. Hättest du denn Freude daran, dich umzugewöhnen? Wärest du vielleicht neugierig, es mal auszuprobieren? Na, ich merke schon, eher nicht. Es ist halt schon auch bequem so. Ich weiß, ich kenne das ja auch gut. Vermutlich braucht es die berühmte kleine Erbse, die die Prinzessin durch so viele Matratzen hindurch stört, die sie hindert zu schlafen. Unter den vielen bequemen und gut eingelegenen Matratzen muss sie diese winzige Erbse finden. Dann wird es gehen.
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1: Im Studio ist Iris Wippig. An der Fußball-WM gewinnt die Schweiz 2:1 gegen Co-Gastgeber Kanada. Damit ist das Team von Murat Yakin Gruppensieger und zieht in die 16. Finals ein. Die Schweizer Tore fielen zu Beginn der zweiten Halbzeit durch Ruben Vargas und Joao Mansambi. Kanada verkürzte eine Viertelstunde vor Schluss noch auf 2:1. Das 16. Finalspiel der Schweiz findet am Freitag, dem 3. Juli, um 5 Uhr morgens nach Schweizer Zeit statt. Die Nazi wird in Vancouver, Kanada, gegen einen Gruppendritten antreten. Ebenfalls in den 16. Finals stehen neu auch Südafrika, Brasilien, Marokko und Bosnien-Herzegowina. Der Bundesrat will bei der Entwicklungshilfe bis 2030 über 110 Millionen Franken sparen. Rund 100 Stellen sollen deshalb gestrichen werden, davon etwa 2/3 im Ausland, sagt Außenminister Ignacio Cassis.
2: Die Welt um uns herum wird zunehmend instabil, geopolitische Spannungen nehmen zu, Konflikte dauern an, humanitäre Krisen häufen sich. Gleichzeitig wird der finanzielle Spielraum des Bundes enger.
1: Der Bundesrat setzt bei der internationalen Zusammenarbeit neue Prioritäten. Die humanitäre Hilfe wird gestärkt, die Entwicklungszusammenarbeit reduziert. Aus Lateinamerika zieht sich die Schweiz ganz zurück. In Venezuela hat es 2 sehr starke Erdbeben innerhalb von einer Minute gegeben. Laut Messungen der US-Erdbebenwarte USGS hatten die Beben eine Stärke von 7,2 und 7,5. Sie richteten große Verwüstung an in dem südamerikanischen Land. Rettungskräfte suchen unter den Trümmern eingestürzter Gebäude nach zahlreichen Verschütteten. Die Regierung des Landes sprach von großen Schäden und rief den Notstand aus. Verschiedene Länder kündigten bereits Hilfe für Venezuela an. Das US-Außenministerium richtete einen Krisenstab ein, um Suchmannschaften und humanitäre Hilfe zu schicken. In Mexiko haben Forscherinnen und Forscher eine bisher unbekannte Stätte der Maya entdeckt. Nun hoffen sie, dass der Ort neue Erkenntnisse liefert über die letzten Jahrhunderte der Maya-Zivilisation. Philipp Scheren berichtet.
3: Mein Anbe, so hat das mexikanisch-slowenische Forschungsteam die Maya-Stätte getauft. In Sprache von der Maya heisst es so viel wie «Es gibt keinen Pfad». Der Name war nämlich Programm. Die Forschenden auf der Suche nach der Stätte den Weg müssen freischlagen mit Macheten rund 5 Kilometer lang. Das hat die mexikanische Kulturbehörde geschrieben. Die Stätte ist ein 15 Hektar grosser Ruinenkomplex aus der Zeit zwischen 600 und 900 nach Christus. Es hat einen 13 Meter hohen Pyramidentempel, Altär und Wasserkanal. Mit Hilfe von laserbasierter Technologie ist die Ruine jetzt erforscht worden. Denkmäler und Hieroglyphentext liefern laut den Forschenden neue Erkenntnisse zum Leben der Maya.
4: Gut 3 Minuten nach dem 7 Uhr haben wir das News-Update aus der Region. Gibt es noch eine Kurzfassung von Yolanda Guzman.
5: Weil er einem Polizist mit dem Tod gedroht hat und ihm einen Kopfnuss verpasst hat, ist jetzt ein Mann in Schaffhausen zu einer Buß- und Gebühr von 1'000 Franken verurteilt worden. Der Angriff ist Anfang Jahr im Kantonsspital passiert. Der ehemalige Schaffhauser SP-Nationalrat Hans-Jörg Fehr tritt als Verwaltungsratspräsident von der Schaffhauser AZ zurück. Damit will er einen Generationenwechsel ermöglichen, sagt er. Und am Samstag fängt die Monatbälle wieder an. Der erste Monatball der Saison ist für ehemalige Maturandinnen und Maturanden gedacht. Bis Ende August sind noch 3 weitere Bälle geplant.
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4: Es geht ein leichtes Lüftchen, das kann ein bisschen abkühlen. Das braucht es auch. Es geht nämlich wieder steil drauf mit viel Sonne. Von dem Moment um die 21 Grad auf bis zu 36 Grad heute Nachmittag.

0: Knapp 150 junge Schwimmbegeisterte aus der Region Schaffhausen sind gestern Nachmittag im Aussenbecken von der Schaffhauser KSS Body um die Wette geschwommen. Dianis Segesser hat gestern auch beim schnellsten Schaffhauser Fisch mitgemacht und Bestzeit geholt.
1: Die Aufgabe war, 50 Meter zu schwimmen. Man konnte auswählen, wo man schwimmen kann, ob Kaul oder andere Lagen. Und ich habe es eigentlich toll gefunden und ich finde, es ist eigentlich ein spassiger Wettkampf.
0: Ein Blick zurück auf den Wettkampf und was die mitgemacht haben, davon haben. Das ist unter anderem Thema bei uns in der Radio Monats Morgenshow. Am guten 10.07 Uhr. Für euch im Studio, Sophie Wirth. Ich wünsche euch ganz einen guten Start in den Donnerstag.

0: Wir starten ruhig in den Donnerstagmorgen mit der Maria Mena, All This Time. 12 Minuten nach dem 7. Es gibt ein paar, die heute vielleicht noch ein bisschen kaputt sind. Einerseits vielleicht wegen dem Schweizer Match von gestern oder weil sie selber einen Wettkampf hatten. Ein Haufen Kinder sind gestern Nachmittag für den Wettkampf in der KSS Body schnellsten Schaffhauser Fisch im Aussenbecken um die Wette geschwommen. Unser Reporter, der Jonathan Schmidt, ist gestern beim Wettkampf vorbeischauen.
1: Jedes Jahr startet die Suche nach dem schnellsten Schaffhauser Fisch von Neuem. Bei hochsommerlichen Temperaturen haben gestern Nachmittag gut 150 Schwimmerinnen und Schwimmer im grossen Aussenbecken der Schaffhauser KSS ihr Talent können zeigen, sagt die Präsidentin vom Schaffhauser Schwimmclub, Tina Notari.
2: Das ist ein Schwimmwettkampf über 50 Meter Freistil, wo jeder mitmachen kann, der die 50 Meter irgendwie, darum ja Freistil, beenden kann. Man kann auf dem Rücken schwimmen, kann auf der Brust schwimmen, man kann Raul schwimmen, man darf auch ein Päuschen machen, so sind wir ja nicht. Vor allem für die ganz Kleinen sind 50 Meter noch lang und da sind wir also sehr offen.
1: In diesem Jahr haben auch wieder ein Haufen Kinder vom Schwimmclub mitgemacht und natürlich vorne mitgemischt.
2: Das sind vor allem unsere jüngeren Gruppen, die quasi da noch mitschwimmen. Das ist natürlich auch ein cooler Wettkampf für sie, die High 50 Meter kurz, das ist mega lässig. Und selbstverständlich geht es darum, dass sie gewinnen.
1: Der 11-jährige Leandro Pozzini ist selber auch im Verein. Gestern ist er nicht nur Einzelrennen, sondern auch Freistilstaffeln mit seinen Kollegen geschwommen.
3: In einer Staffel ist 4x50 Meter in egal welcher Lage in dem Fall jetzt war. Wir sind aber alle Kraul geschwommen. Man darf erst losgehen, wenn der andere angeschlagen hat, mit einer oder mehr oder beiden Händen.
1: Im Schwimmclub trainiert er regelmäßig verschiedene Techniken und auch die Kraft. Gerade darum hat er gestern einen klaren Vorteil gegenüber den anderen Schwimmerinnen und Schwimmern gehabt. Der Leandro Pozzini.
3: Ich muss schon sagen, es ist ein bisschen unfair für die, die nicht im Schwimmclub sind, weil die nicht die gleichen Leistungen können erzielen. Andere gehen vielleicht einmal in der Woche schwimmen zum Spass. Und ja, wir gehen mehrmals in der Woche trainieren.
1: Im Training werden alle Lagen, also Kraul, Delfin, Rücken und Brust trainiert. Trotzdem sind gestern mehrheitlich gekrault worden. Nicht nur beim Leandro Pozzini, sondern auch bei der Lili Nodari hat sich das Training ausgezahlt. Sie ist selber regelmäßig in den Trainings vom Schwimmclub Schaffhausen. Gestern am schnellsten Schaffhauser Fisch ist sie im Jahrgang 2014 Zweite geworden. Schon vor dem Wettkampf hat sie sich vorbereitet, um nachher eine Bestleistung zu zeigen.
4: Ich bin vorher noch geschwind ins Wasser, um mich schon mal ein bisschen ans Wasser gewöhnen und aufwärmen. Und dann habe ich vor dem Start noch ein bisschen umgekumpelt, damit ich schon ein bisschen aufwärmt war.
1: Dann ist es zumal schnell gegangen. Sie musste um jede Zehntelsekunde kämpfen.
4: Zuerst haben sie gepfiffen und uns dann das Startsignal gegeben und dann sind wir eingesprungen. Also man hat so können springen, wie ich will. Also ich habe den Köpfchen gemacht und dann musste man auch einfach überschwimmen, wie man möchte. Und ich bin halt gekrault, einfach weil ich das am besten kann und weil das am schnellsten geht.
1: Die beste Zeit hat gestern der Yannis Sergesser gemacht. Er ist die 50 Meter in 28,71 Sekunden abgeschwommen.
5: Ich gehe eigentlich Vollgas bei den 50 Meter, aber zum Beispiel bei längeren Strecken wie 200 teile ich es mehr einteilen. Die größte Konkurrenz von mir sind einfach die anderen Leute, die auch im Schwimmclub waren. Aber sonst ist es eigentlich gegangen, ja.
1: Zum Abschluss hat es für jedes Kind ein Klassik gegeben. Eine Medaille für die besten 3 Schwimmerinnen und Schwimmer pro Kategorie. Dazu haben die schnellsten 3 Staffeln einen Barpreis für die Klassenkasse bekommen.
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0: Red Hot Chili Peppers mit Dark Necessities. Musik, die einfach zu so einem heissen Tag wie heute dazugehört. 20 auf 7 haben wir's.
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0: Man sieht, es steht wieder ein Sommertag an. Wir haben im Moment nicht wirklich Wolken am Himmel über der Region. Sarina Leuthold vom Meteortest, müssen wir mit Gewitter rechnen heute?
2: Eher weniger. Also die Gewitterwahrscheinlichkeit ist sehr, sehr gering bei uns heute in der Region. Grundsätzlich ist es sonnig und eben, wie du es schon angetönt hast, auch sehr warm bzw. heiß. Die Höchstwerte am Nachmittag sind so um die 35 bis 36 Grad. Allerdings ist bis heute auch noch mal ein bisschen drin und kann vielleicht eben gerade so noch ein bisschen Bewegung drin bringen, was so ein bisschen könnte kühlen. Ein Mühe.
0: Wie lange bleibt es denn so sonnig und heiß?
2: Ja, am Freitag geht es so weiter. Auch hier haben wir den nächsten Hitzetag mit Temperaturen verbreitet am Nachmittag von rund 36 Grad. Auch hier ist es sonnig, vielleicht hat es mal ein paar höhere Wolkenfelder rum. Aber Gewitter sollte es hier eigentlich keine geben. Die Beise stellt die ab, also die Abkühlung ist dann auch verronnen sozusagen.
0: Und dann kühlt es ein bisschen ab in dem Fall?
2: Ja, nein, noch gerade nicht. Also der Samstag ist auch noch mal sonnig und sehr heiß. Die Höchstwerte um die 37 Grad. Auch hier das Gewitterrisiko sehr klein. Auf den Sonntag, da 13 nachher, da haben wir die Höchstwerte um die 34 Grad. Das ist ein bisschen kühler. Ja, kann man sagen, ist immer noch heiß, aber gleich kühler. Vormittag sonnig, auf den Nachmittag dann doch größere Quellwochen und das Regen- und das Gewitterrisiko ist dann doch deutlich höher im Verlauf vom Nachmittag und gegen oben. Und so wie es aussieht, erste Wochenhälfte, Anfangswoche bis Wochenmitte. Erde wechselhaft, wechselnd bewölkt, immer mal wieder Regengüsse und Gewitter und Temperaturen gehen zurück auf rund 26 bis 27 Grad.
0: Danke vielmals, Sarina Leuthold vom Meteortest. Also eben sicher bis und mit Samstag noch extrem heiß, der Tag durch und sonnig. Nachher immer wieder ein bisschen gewitterig.
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1: Halb acht ist es. Wichtigste aus der Region gibt es in den News mit Yolanda Guzman.
2: Der ehemalige Schaffhauser SP-Nationalrat Hans-Jörg Fehr tritt als Verwaltungsratspräsident der Schaffhauser AZ zurück. Im Interview mit der AZ sagt Fehr, dass er 78 Jahre alt werde und es Zeit für einen Generationenwechsel sei. Hans-Jörg Fehr fing als Redaktor bei der AZ an, wurde dann schließlich Chefredaktor und Verlagsleiter. Zuletzt hatte er das Präsidium des Verwaltungsrates inne. Der Fall um den ehemaligen Mitarbeiter des Schaffhauser Impfzentrums, der Corona-Zertifikate gefälscht haben soll, war außergewöhnlich aufwendig. Das sagt der Leiter der allgemeinen Abteilung der Schaffhauser Staatsanwaltschaft, Andreas Zuber, im Interview mit Radio Monot.
3: Der gesamte Fallkomplex, wenn man jetzt eben auch die weiteren Verfahren gegen die Abnehmer angeschaut, hat natürlich einen massiv überdurchschnittlichen Arbeitsaufwand verursacht, sowohl bei der Schaffhauser Polizei wie auch bei der Staatsanwaltschaft.
2: Das Kantonsgericht hat den früheren Angestellten des Impfzentrums Charlottenfels gestern wegen mehrfacher Urkundenfälschung verurteilt. Es verhängte eine bedingte Freiheitsstrafe von 24 Monaten. In den letzten Jahren sind zudem über 30 Personen per Strafbefehl verurteilt worden, weil sie ein gefälschtes Zertifikat gekauft hatten. Insgesamt soll der mutmaßliche Haupttäter im Jahr 2021 rund 570 Zertifikate gefälscht haben. Das Urteil ist noch nicht rechtskräftig. Ein Autofahrer, der auf der Hauptstraße in Ramsen 100 Kilometer pro Stunde über der Tempolimite gefahren ist, ist jetzt von der Schaffhauser Staatsanwaltschaft verurteilt worden. Das schreiben die Schaffhauser Nachrichten. Ende März 2025 fuhr der damals 20-jährige Autofahrer auf der Hauptstraße von Ramsen in Richtung Hemishofen. Auf der Höhe der Mahnwand wurde er mit einer Geschwindigkeit von 180 km pro Stunde geblitzt. Erlaubt waren 80 km pro Stunde. In einem abgekürzten Verfahren ist der Mann jetzt zu einer bedingten Freiheitsstrafe von 20 Monaten verurteilt worden. Weiter ist ihm eine Buße von 2000 Franken und der Besuch einer Verkehrstherapie auferlegt worden. Gestern Nachmittag sind knapp 150 junge Schwimmerinnen und Schwimmer aus der Region im KSS Freibad auf der Schaffhauser Breite für den Schnellschaffhauser Fisch um die Wette geschwommen. Die Aufgabe bestand darin, möglichst schnell 50 Meter im Freistil abzuschwimmen, sagt die Präsidentin des Schaffhauser Schwimmclubs Tina Nodari gegenüber Radio Monot.
4: Bei Freistil, und darum nehmen wir das ja, ist man recht frei. Man darf schwimmen, wie man möchte. Man könnte auf dem Rücken schwimmen, man kann auf der Brust schwimmen, man kann Kraul schwimmen. Man darf auch ein Päuschen machen, so sind wir ja nicht. Vor allem für die ganz Kleinen sind 50 Meter noch lang und da sind wir also sehr offen.
2: Zugelassen wurden Kinder mit Jahrgängen zwischen 2019 und 2010. Nebst den Einzelrennen fanden zusätzlich auch noch Freistil-Staffeln statt. Die beste Zeit in den Einzelrennen machte Janis Segester mit dem Jahrgang 2012. Er benötigte 28,71 Sekunden für 50 Meter.
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1: Sonnig und heiß ist heute einmal mehr das Motto. Von dem Moment um die 22 Grad geht es darauf bis auf etwa 36 Grad. Es geht eine schwache Beise, kann es Mühe abkühlen durch das, aber sonst hilft nur Glasse und der Rhein. Jetzt ist gerade eine Meldung reingekommen, dass es auf der A4 von Winterthur Richtung Schaffhausen auf der Höhe Henkert einen Unfall gegeben hat. Die Ausfahrt ist darum dort gesperrt. Also dort müsst ihr da rumfahren. Denkt bitte auch dort noch an Gas für die Rettungsfahrzeuge. Dann staut es auch noch im Bezirk Bülach auf der Schaffhauser Straße zwischen Eglisau und dem Kreisel Glattfelden. Kommt gut und sicher ans Ziel. Es ist eben wieder ein heißer Tag, der ansteht. Und Nächte sind irgendwie auch nicht so, dass es angenehm ist zum Schlafen. Ich habe darum mal bei uns im Team umgefragt, was sie für Tipps haben. Die Antwort zum Beispiel von der Mona aus dem Werbeteam.
6: Dann gehe ich ganz sicher ins Party und gehe dort abkühlen. Und vor allem, ich gehe am Morgen früh, damit ich schön einen Platz habe im Schatten. Und dann mache ich mich ein bisschen breit. Und dann kann es von mir aus sich fühlen. Um mich herum ist mir total egal. Aber was ich auch noch für einen guten Tipp hätte, ist ein Pyjama. Oder besser gesagt, das bisschen Pyjama, das man anhat, zuerst in den Tiefkühler tun und dann das Pyjama rausnehmen, anlegen und dann schlafen. Und vielleicht noch ein zweites Pyjama im Tiefkühler, damit du mal kannst mit in der Nacht wechseln.
1: Also mal einen neuen Tipp habe ich noch nie probiert, aber ist auf jeden Fall ein Versuch wert, würde ich sagen. Ich wünsche euch ganz einen guten Start in einen weiteren sommerlichen Tag im Studio für euch. Sophie Wirth.

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5: 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Ich bin Sabrina und mein Song of My Life ist Carry You Home von Alex Warren, weil ich den Song mit ganz vielen Beziehungen von mir verbinde.
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0: Einer von den Hits vom US-amerikanischen Sänger Alex Warren, Carry You Home, The Song of My Life von der Radio Monats, Hörerin Sabrina. Selten überhocke ich bei diesem Wetter gerne irgendwo in einem stickigen Saal mit hunderten anderen Leuten und schaue für 2 Stunden lang einen Film. Da ist es doch viel schöner, den Abend irgendwo draussen zu verbringen, und auf den Film muss man gar nicht einmal verzichten.
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0: Im Sommer gibt es einen Haufen Open-Air-Kinos. Ein neues Open-Air-Kino gibt es seit letztem Jahr zu Eschins. Dieses Jahr gehen sie die 2. Runde. Warum es sich lohnt, einen Besuch bei den Filmtagen Eschins abzustatten, das weiss Jennifer Gisela.
2: Ein gemütlicher Sommerabend mit was Feinem zu essen und was Gutem zu trinken. Da hat selten wer etwas dagegen. Wenn dann auch noch ein guter Film läuft, dann gibt es praktisch nichts mehr auszusetzen. So ein Erlebnis sollen Besucherinnen und Besucher von der Filmtag Asians haben, sagt der Dominik Speicher, OK-Präsident.
3: Wir sind natürlich sehr klein, familiär ist unser Open-Air-Kino. Und bei uns ist noch die Location, gerade am Rhein. Da ist eine spezielle Location dort unten. Eben wenn es schön Wetter ist, ist da wirklich sehr gemütlich. Da ist unser kleines Open Air Kino Essens, da ist sicher gut so.
2: Die Filmtag Essens sind erst zum 2. Mal überhaupt. Letztes Jahr war es ein Erfolg gewesen.
3: Wenn ihr dann nicht

0: so genau gewusst, wie viele Leute das denn da unsere Filme schauen können. Aber da müssen wir sagen, da sind wir eigentlich auch sehr zufrieden gewesen. Über das gesamte Haus sind es, glaube ich, so 200, 220 Leute gewesen an diesen drei Abend.
1: Über drei Abend hinweg lassen Sie drei Filme auf der Leinwand laufen. Ihres Geheimrezept lautet ein lustiger Film, ein Schweizer Film und ein tiefgründiger.
0: Am Freitag «What's Love Got to Do With It», das ist eben so ein bisschen der lustige Film. Und dann am Samstag der Schweizer Film «Hallo Betty», eigentlich ganz ein aktueller Film. Und dann am Sonntag «Der Pinguin des Lebens», ist so ein bisschen der tiefgründige Film, der dann den Abschluss von unseren drei Tagen bildet.
1: Ein Ticket kostet 17 Franken und kann entweder im Volk, in Eschens oder online über die Webseite von der Filmtag gepostet werden. Wenn dann noch Tickets übrig sind, können die auch an der Abendkasse gekauft werden. Anschliessend heisst es, sich ein Plätzchen suchen und geniessen.
0: Die Festwirtschaft geht ab 7 Uhr auf, also man kann ab 7 Uhr in den Start kommen, kann dort bis zum Nachtessen. Das Team von der Bubenbadi Eschens macht die Festwirtschaft und nachher kann man gemütlich in den Abend starten und etwa so eben 10 vor 10, 10 startet jeweils
1: der
0: Film.
1: Die Eschenser Filmtage sind vom nächsten Freitag bis am Sonntag auf dem Sportplatz Start in der Nähe von der Eschens.

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1: Wir haben an dieser Stelle wichtige Info für euch. Auf der A4 von Winterthur Richtung Schaffhausen hat es auf der Höhe Henkert einen Unfall gegeben. Die Ausfahrt ist darum gesperrt. Dort braucht es also auch mehr Geduld. Und wenn ihr dran müsstet, dann am besten eins vorher. Ich wünsche euch weiterhin eine ganz gute und sichere Fahrt.

0: Minuten vor dem 8. Die einen oder anderen sind vielleicht heute Morgen noch ein bisschen müde, gestern ein bisschen lang wach bleiben und feiern. Das Stadion im kanadischen Vancouver war rot-weiss, aber vor allem natürlich kanadische Fans gab im Spiel gestern Kanada-Schweiz. Die Schweiz hat aber für lange Gesichter gesorgt mit dem 2-1 und einem Gruppensieg, übrigens das erste Mal seit 20 Jahren an einer WM. Die erste Hälfte war nicht wahnsinnig viel los, aber dann die zweite Hälfte umso steiler gestartet.
1: Nzambi, dann die Möglichkeit, Vargas!
0: Schweiz ist mit dem Ruben Vargas in der ersten Minute der zweiten Hälfte in Führung gegangen. Dann nimmt es easy im Interview mit dem SRF.
2: Das ist der Fußball. Manchmal kommt die Chance gerade in der ersten Minute oder in der ersten Sekunde. Natürlich stehe ich dort, wo Goal kann schiessen und bin natürlich überglücklich, dass es heute wieder geklappt hat.
0: Und dann ist es eben nicht lang gegangen. 11 Minuten später ist dann das da passiert.
1: Embolo, geht ab! Embolo! Schön gespielt, jetzt kommt mal Zambi!
0: Der Johan Manzambi, der ja über die ganze Schweiz diskutiert hat, ob der jetzt in der Stadt 11 sein soll, ist er gewesen. Er war auch ein bisschen mehr aus dem Häuschen im Interview mit dem SRF.
3: Immer wie ein Traum, ja. Ich habe kein Wort für sowas. Das ist sehr, sehr schön für mich und für die ganze Mannschaft. Ja, für mich das ist es egal einfach. Wenn ich auf dem Platz bin, ich gebe einfach alles. Ja, für mich das spielt keine Rolle. Vielleicht, wenn der Trainer sagt, das ist besser, dass ich reinkomme. Ich bin einfach bereit, wenn ich anfangen muss, ich gebe auch alles.
0: Auch der Trainer Murat Yakin, der war zufrieden mit seinen Jungs, trotz dem Gegengol, der noch ist von Kanada.
4: Ja, so haben wir das erwartet. Haben es ein bisschen selber das Leben schwer gemacht. Aber man muss eher sagen, solidarische Mannschaftsleistung heute. Viel Ballkontrolle. Erste Halbzeit, glaube ich, so wie wir das uns das Spiel gewohnt sind, durchgezogen. Leider verpasst im Führungsgoal. Aber nach der zweiten Halbzeit super rausgekommen. Mit dem Führungstreffen nochmal nachdoppelt. Und sicher im weiteren Verlauf ein bisschen natürlich klar. Der Gegner macht den auf, bringt nochmal ein, zwei Spieler in die Offensive. Am Schluss ein Sieg, wichtig für das Selbstvertrauen.
0: Jetzt heisst es 8 Tage Pause und Vorbereitung auf einen von den 14 möglichen Gegnern. Auf welche Gruppe tritt die Schweiz im 16. Final? Morgen in einer Woche trifft, das kommt erst am Wochenende raus. Was aber klar ist, das Spiel ist wieder zu Vancouver und wir müssen heimen früh aus dem Nest am 5 Uhr am Morgen Schweizer Zeit ist ab 5. Also ihr Kaffee und Gipfeli angesagt für den Match wie Bier und Burger.

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1: Am Mikrofon ist Iris Wippig. Das Asana-Spital im aargauischen Menziken wird den Betrieb seines Akutspitals einstellen. Das hat der Verwaltungsrat entschieden, aufgrund von wirtschaftlichen Gründen, wie er mitteilt. Knapp die Hälfte der insgesamt 300 Spitalangestellten werde eine Kündigung erhalten. Die Mitarbeitenden beim Rettungsdienst, der Hausarztpraxis und beim Ambulatorium behalten ihre Jobs. Diese Abteilungen des Spitals werden vom Luzerner Kantonsspital und der Falkenstein Asana AG übernommen. Die USA und der Iran planen ein technisches Arbeitstreffen in der Schweiz. Dieses soll Ende Monat stattfinden, wie US-Außenminister Marco Rubio ankündigte. Das Schweizer Außendepartement gab zu dieser Information zunächst keinen Kommentar ab. Bereits letztes Wochenende hatten sich Vertreter des Irans und der USA auf dem Bürgenstock in Nidwalden getroffen. Ziel der beiden Kriegsparteien ist es, eine endgültige Vereinbarung zu unterzeichnen. Laut dem iranischen UN-Botschafter hat es aber keine gemeinsamen Vereinbarungen gegeben. Bei zwei schweren Erdbeben in Venezuela sind mindestens 32 Menschen ums Leben gekommen. Rund 700 weitere wurden verletzt. Das sagte die geschäftsführende Präsidentin des südamerikanischen Landes, Delcy Rodriguez. Die Suche nach Verschütteten dauert noch an. Die venezolanische Regierung rief den Notstand aus. Verschiedene Länder kündigten bereits Hilfe für Venezuela an. Das US-Außenministerium richtete einen Krisenstab ein, um Suchmannschaften und humanitäre Hilfe zu schicken. Die US-Erdbebenwarte USGS gab die Stärke der Beben mit 7,2 und 7,5 an. An der Fußball-WM gewinnt die Schweiz 2:1 gegen Co-Gastgeber Kanada. Damit ist das Team von Murat Yakin Gruppensieger und zieht in die 16. Finals ein. Die Schweizer Tore fielen zu Beginn der zweiten Halbzeit durch Ruben Vargas und Joao Mansambi. Kanada verkürzte eine Viertelstunde vor Schluss noch auf 2:1. Das 16. Finalspiel der Schweiz findet am Freitag, dem 3. Juli, um 5 Uhr morgens nach Schweizer Zeit statt. Die Nazi wird in Vancouver, Kanada, gegen einen Gruppendritten antreten. Ebenfalls in den 16. Finals stehen neu auch Südafrika, Brasilien, Marokko und Bosnien-Herzegowina.
2: Jetzt haben wir es dann gerade 3 Minuten nach Machti. Neben dem Nationalen gibt es auch noch ein regionales News-Update in der Kurzfassung von der Yolanda Guzman.
3: Weil er einem Polizist mit dem Tod gedroht hat und ihm einen Kopfnuss verpasst hat, ist jetzt ein Mann in Schaffhausen zu einer Buß- und Gebühr von 1'000 Franken verurteilt worden. Der Angriff ist Anfang Jahr im Kantonsspital passiert. Der ehemalige Schaffhauser SP-Nationalrat Hans-Jörg Fehr tritt als Verwaltungsratspräsident von der Schaffhauser AZ zurück. Damit will er einen Generationenwechsel ermöglichen, sagt er. Und am Samstag fängt die Monatbälle wieder an. Der erste Monatball dieser Saison ist für ehemalige Maturandinnen und Maturanden gedacht. Bis Ende August sind noch 3 weitere Bälle geplant.
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2: Keine Wolke in Sicht. Es geht eine schwache Beise, die das Beste gibt, ein bisschen zu kühlen. 22 Grad haben wir im Moment schon draussen. Maximal gibt es wieder gegen die 36 Grad. Es hat geklopft auf der A4 von Winterthur Richtung Schaffhausen auf der Höhe von der Ausfahrt Henkert. Die ist drum gesperrt. Dort braucht es also auch ein bisschen mehr Geduld. Und wenn ihr dort drauf müsst, dann am besten eins vorher. Dann startet ihr noch im Bezirk Bülach auf der Schaffhauser Strasse auf dem Abschnitt zwischen Eglisau und dem Kreisel Glattfelde. Gute Fahrt euch, kommt sicher ans Ziel. Von gut gut 6 Jahren ist es losgegangen. Zumal hat man an vielen Orten vom Coronavirus gehört. Und schlussendlich sind wir mitten in der Corona-Pandemie gesteckt. Und auch heute ist das Thema noch nicht vom Tisch. Erst gerade vor kurzem hat der Trainer von der Schweizer Eishockey-Nazi wegen einem gefälschten Corona-Zertifikat seinen Job verloren. Und auch Schaffhausen beschäftigt das Thema weiter. Das Kantonsgericht hat gestern Nachmittag das Urteil bekannt gegeben im Fall von einem mutmaßlichen Zertifikatsfälscher. Mehr dazu gibt es gar nach den nächsten beiden Songs im Studio für euch. Sophie Wirth, schönen guten Morgen.

0: and Cold. Im Moment einfach eher nur hot. Aber gut, wir nehmen es. 11 Minuten am 8 ist es. Ihr hört die Radio Monats Morgenshow. Schaffhauser Kantonsgericht hat gestern den Schaffhauser Corona-Skandal vom Jahr 2021 behandelt. Konkret ist an einem ehemaligen Mitarbeiter vom Impfzentrum Charlottenfels vorgeworfen worden, er habe gefälschte Corona-Zertifikate verkauft. Über den Fall und das Urteil vom Gericht hat Jimmy Sauter mit dem Leiter der allgemeinen Abteilung der Schaffhauser Staatsanwaltschaft, Andreas Zuber, geredet.
1: Andreas Zuber, jetzt ist es vor dem Kantonsgericht zu einer Verhandlung gekommen über den Fall, wo es um gefälschte Corona-Zertifikat gegangen ist, Schaffhausen vom Jahr 2021. Was hat das Kantonsgericht in dem Fall jetzt geurteilt gegen den mutmaßlichen Haupttäter?
2: Der Mann ist wegen mehrfacher Urkundenfälschung im Amt und mehrfacher Geldwäscherei zu einer Freiheitsstrafe von 24 Monaten verurteilt worden. Die Freiheitsstrafe ist bedingt ausgesprochen worden bei einer Probezeit von 2 Jahren.
1: Das heisst, der Mann muss also nicht ins Gefängnis, vorausgesetzt, er wird nicht mehr straffällig in den nächsten 2 Jahren. Was hat die Staatsanwaltschaft denn dem Mann vorgeworfen?
2: Die Staatsanwaltschaft hat dem Mann vorgeworfen, im Rahmen von seiner Arbeitstätigkeit als Mitarbeiter vom kantonalen Impfzentrum Schaffhausen im Zeitraum von Ende Juni 2021 bis Anfang September 2021 mindestens 12 internationale Impfpässe gefälscht zu haben und im gleichen Zeitraum, respektive bis Mitte Oktober 2021, insgesamt 569 gefälschte Covid-Zertifikate für 455 verschiedene Personen erstellt zu haben. Die für die Erstellung und Übermittlung der internationalen Impfpässe respektive den Zertifikaten erhaltenen Geldbeträge hat der Mann mehrheitlich wieder ausgegeben. Vor allem für Sportwetten im Ausgang und vereinzelt auch für Casinobesuche. Und er hat sich zudem auch aus dem Erlös einen Sportwagen für eine andere Person gepostet.
1: Ist die Staatsanwaltschaft jetzt zufrieden mit dem Urteil vom Kantonsgericht oder haben Sie eine höhere Strafe gefordert?
2: Wir haben das im abgekürzten Verfahren zur Anklage gebracht und das Gericht ist uns vollumfänglich gefolgt und entsprechend sind wir mit dem Urteil zufrieden.
1: Wie ordnen Sie den Fall ein, gemessen an anderen Fällen, die die Schaffhauser Staatsanwaltschaft einmal zu tun hat? Der Fall von diesen gefälschten Corona-Zertifikaten, der hat ja damals im Jahr 2021 doch schweizweit für Schlagzeilen gesorgt.
2: Also der gesamte Fallkomplex, wenn man jetzt eben auch die weiteren Verfahren gegen die Abnehmer anschaut, hat natürlich einen massiv überdurchschnittlichen Arbeitsaufwand verursacht, sowohl bei der Schaffhauser Polizei wie auch bei der Staatsanwaltschaft.
1: Können Sie sagen, wie viele Personen sind in dem Zusammenhang noch per Strafbefehl verurteilt worden, weil sie eben so ein gefälschtes Zertifikat bestellt haben?
2: Wie ich gesagt habe, sind insgesamt 569 solche Zertifikate erstellt worden und man hat 455 Personen entsprechend in Strafverfahren drin, zum Teil noch, wo jetzt noch weitere Strafbefehle dann auch noch werden da gehen.
0: Das sagt Andreas Zuber, Leiter von der allgemeinen Abteilung von der Schaffhauser Staatsanwaltschaft. Das Urteil gegen den ehemaligen Mitarbeiter vom Schaffhauser Impfzentrum ist noch nicht rechtskräftig.

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0: Avicii mit Forever Yours. 8 Minuten vor 8:30. Ich fände, so wie es jetzt ist, könnte es bleiben. Sonne und angenehm warm bei etwa 22 Grad. Aber nicht so, dass man den ganzen Tag davor schmilzt. Nichts ist.
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0: Heiß wird es heute wieder und vor allem ist es auch trocken, meint Sarina Leuthold vom Meteotest.
2: Die Wetterwahrscheinlichkeit ist sehr, sehr gering bei uns heute in der Region. Grundsätzlich ist es sonnig und eben, wie du es schon angetönt hast, auch sehr warm bzw. heiß. Die Höchstwerte am Nachmittag sind so um die 35 bis 36 Grad. Allerdings ist bis heute auch noch mal ein bisschen drin und kann vielleicht eben gerade so noch ein bisschen Bewegung drin bringen, was so ein bisschen könnte kühlen. Ein Mühe.
0: Also nur ein Mühe kühlen, es bleibt am Morgen noch heiß.
2: Ja, am Freitag geht es so weiter. Auch hier haben wir den nächsten Hitzetag mit Temperaturen verbreitet am Nachmittag von rund 36 Grad. Auch hier ist es sonnig, vielleicht hat es mal ein paar höhere Wolkenfelder rum. Aber Gewitter sollte es hier eigentlich keine geben. Beise stellt ab, also die Abkühlung ist dann auch verronnen sozusagen.
0: Wir schauen noch für auf den besten Teil der Woche, das Wochenende.
2: Der Samstag ist auch noch mal sonnig und sehr heiß, Höchstwert um die 37 Grad. Auch hier das Gewitterrisiko sehr klein. Auf den Sonntag, da 13 nachher, da haben wir den Höchstwerte um die 34 Grad. Das ist ein bisschen kühler. Ja, kann man sagen, ist immer noch heiß, aber gleich kühler. Vormittag sonnig, auf den Nachmittag dann doch größere Quellwolken und das Regen und das Gewitterrisiko ist dann doch deutlich höher im Verlauf vom Nachmittag und gegen oben. Und so wie es aussieht, zweite Woche, erste Wochenhälfte, Anfangswoche bis Wochenmitte, dann wechselhaft, wechselnd bewölkt, immer mal wieder Regengüsse und Gewitter und Temperaturen gehen zurück auf rund 26 bis 27 Grad.
0: Also es bleibt vorerst noch ein bisschen heiß, nächste Woche ein bisschen kühler, aber dafür auch immer wieder gewitterig. Der Wettertag mit der Sarina Leuthold vom Meteotest.
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1: Halb neun haben wir es jetzt. Ihr bekommt das regionale News-Update von der Yolanda Guzman.
2: Morgen Freitag startet im Biebertal das größte Bewässerungsprojekt des Kantons Schaffhausen. Das berichtet die Schaffhauser AZ. Damit werden Bauernhöfe direkt an die Bewässerungsanlage angeschlossen und mit Rheinwasser versorgt. Mit dem Projekt soll der Bach Bieber entlastet werden, der von Bauern häufig zum Bewässern der Felder angezapft wurde. Kritiker des neuen Projekts befürchten, dass dadurch die Landwirtschaft intensiviert wird und das Trinkwasser durch Schadstoffe belastet wird. Die Gemeinde Harlau hat die Leistungsvereinbarung für die Schulsozialarbeit mit der Stadt Schaffhausen überarbeitet und neu abgeschlossen. Das teilt die Gemeinde mit. Die neue Vereinbarung tritt per 1. Januar 2027 in Kraft. Hintergrund sind die steigenden Herausforderungen im Schulalltag. Laut Schulleitung werden zunehmend Schülerinnen und Schüler mit besonderem Förderbedarf integrativ unterrichtet. Zudem zeigen Kinder bereits in jüngerem Alter vermehrt auffälliges Verhalten. Die Schulsozialarbeit ist an der Schule Harlau seit mehreren Jahren etabliert. Die Leistungen werden weiterhin im Umfang von 50 Stellenprozenten bei der Stadt Schaffhausen eingekauft. Wer einer Polizistin oder einem Polizisten droht oder ihn oder sie körperlich angeht, muss danach womöglich tief in die Taschen greifen. Diese Erfahrung musste ein Mann aus dem oberen Kantonsteil machen. Das ist einem Strafbefehl zu entnehmen, den Radio Monod bei der Schaffhauser Staatsanwaltschaft einsehen konnte. Anfang des Jahres alarmierten Angestellte des Kantonsspitals wegen des Beschuldigten aus ungeklärten Gründen die Polizei. Als die Polizei eintraf, versetzte der Mann einem der Beamten eine Kopfnuss. Dabei zog sich der Polizist eine Schürfwunde an der Oberlippe zu. Weiter sagte der Mann, er würde den Polizisten töten. Zudem kenne er wichtige und gefährliche Menschen, die dafür sorgen würden, dass der Beamte für immer verschwinde. Weil der Beschuldigte einen Polizisten angegriffen hat und sich dann noch gegen die Festnahme widersetzte, wurde er von der Staatsanwaltschaft zu einer Buße und Gebühr von insgesamt 1.000 Franken verurteilt. Gestern Nachmittag sind knapp 150 junge Schwimmerinnen und Schwimmer aus der Region im KSS Freibad auf der Schaffhauser Breite für den Schnellschaffhauser Fisch um die Wette geschwommen. Die Aufgabe bestand darin, möglichst schnell 50 Meter im Freistil abzuschwimmen, sagt die Präsidentin des Schaffhauser Schwimmclubs Tina Nodari gegenüber Radio Monod.
3: Bei Freistil, und darum nehmen wir das ja, ist man recht frei. Man darf schwimmen, wie man möchte. Man könnte auf dem Rücken schwimmen, kann auf der Brust schwimmen, man kann auch schwimmen. Man darf auch ein Päusli machen. So sind wir ja nicht. Vor allem für die ganz Kleinen sind 50 Meter noch lang. Und da sind wir also sehr offen.
2: Zugelassen wurden Kinder mit Jahrgängen zwischen 2019 und 2010. Nebst den Einzelrennen fanden zusätzlich auch noch Freistilstaffeln statt. Die beste Zeit in den Einzelrennen machte Janis Segesser mit dem Jahrgang 2012. Er benötigte 28,71 Sekunden für 50 Meter.
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1: Viel mehr wie Sonne und heiß gibt es eigentlich an dieser Stelle gar nicht zu sagen. Es geht ein schwaches Lüftchen bei um die 24 Grad. Maximal sind gegen die 36 Grad angesagt. Uns beschäftigt im Moment ein Unfall in der Region. Es hat auf der Höhe Henkert geklopft auf der A4 von Winterthur Richtung Schaffhausen. Die Ausfahrt Henkert ist drum gesperrt. Hier braucht es also auch ein bisschen mehr Geduld. Und wenn ihr dort droppen müsstet, dann müsstet ihr halt eine andere Ausfahrt nehmen. Sonst sieht es aber recht gut aus, abgesehen vom üblichen Morgenverkehr in der Stadt Schaffhausen. Gute und sichere Fahrt euch. Das ist etwas, was ich würde sagen, haben wir alle schon mal genau so gesagt, schon im Kindesgeh, wenn einem die beste Freundin den Lollipop geklaut hat, wenn einem der Bruder gepetzt hat bei Mami oder auch später mal in einem Streit. Blöde Kuh. Gesungen haben wir es aber vermutlich noch nie. Genau das macht jetzt aber der Schweizer Musiker Florian Ast.
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1: Was hinter dem Song steckt, wer da damit gemeint ist, schauen wir uns an am gut 20 von 9 in unserer Rubrik Swiss Made. Im Studio für euch, Sophie Wirth. Schön, starten wir zusammen in diesem Donnerstag. Ich wünsche euch ganz einen guten Start im Tag.

0: Neues Album, der Song «Nur nach vorn». Es ist ein Phänomen in der Schweiz, wie viele erfolgreiche Künstlerinnen und Künstler aus dem Kanton Bern kommen. Lo und Ledig, Patent Ochsner, Luca Henni, Manni Matter oder eben auch unser heutiger Swissmate.
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0: Der Florian Ast ist im 1975 geboren und aufgewachsen im Berner Emmental. Hat als Kind früher Musik gemacht und einen Haufen Instrumente gespielt. Gitarre, Schlagzeug, Bass, Keyboard und sogar das Schweizer Örgeli. Er hat schon immer Musiker werden. Trotzdem ist es ganze 21 Jahre gegangen, bis seine erste offizielle Single rausgekommen ist mit Tanneli. Sein erstes Album, das ist mit Gold und Platin ausgezeichnet worden. Der erste Musiker übrigens in der Schweiz, der das so jung geschafft hat. Im Jahr 2000 ist dann sein Hit «Sex» rausgekommen.

0: der Lohn dafür, dass er sich etwas getraut hat, wie der Florian Asch uns erzählt hat.
1: Der polarisiert, das ist so ein Evergreen, weil solange man das Wort Sex darf sagen, ja, den Song habe ich geschrieben mit der 18, 19 und das ist völlig okay. Ob ich heute das Lied nochmal so würde schreiben, ich glaube nicht. Ich bin ja jetzt schon gespannt, und eines Tages meine Kinder fragen, du Papi, was hast du da gemacht?
0: Und eben seit dort hat sich vieles bei ihm geändert.
1: Ja, seit 20 hat sich natürlich sehr viel verändert und das ist auch richtig so. Ich bin zwar erst spät, aber ich bin dreifach Papi. Wir denken, mit mir lebt auch ein bisschen bewusst oder mit mehr Verantwortung. Man lebt, glaube ich, auch ein bisschen gesünder als damals. Das Einzige, was sich bei mir sehr wahrscheinlich nie wird verändern, ist die Leidenschaft zu der Musik. Das wird auch bis zu meinem Lebensende so sein.
0: Und er probiert es nochmal mit einem Songtitel, der Aufmerksamkeit schafft. «Blöde Kuh» heisst sein neuester Song. Das wird er nicht spezifisch jemandem sagen. Es geht mehr um das Gefühl, das wir alle kennen, wenn ihm jemand einfach so richtig auf die Palme bringt. Den Song hören wir jetzt. Für die, die ihn live sehen, der Florian Asch, der Sommer ganz viel unterwegs. Nicht schon von außen, aber sonst in der ganzen Schweiz. Und jetzt bei uns mit seinem neuesten Song «Blöde Kuh» in der Rubrik «Swiss Mate».

0: Prince von Tom Gregory, 10 Minuten vom 9. Falls eure Arbeitskollegen heute Morgen ein bisschen kleine Augen haben, es liegt zum einen sicher an den Hits, zum anderen aber auch an der Leistung von der Schweizer Fußballnazi. Das ist vielleicht ein bisschen übertrieben, aber nach dem 2-1-Sieg gestern Abend gegen Kanada steht die Schweiz als Gruppensiegerin im 16. Finale der Weltmeisterschaft.
1: Es ist geil! Es ist so geil! Jawohl, Schweiz!
2: Brutal Spiel gewesen. Ihr wisst, wir haben alle Zwiebel gehabt. Was haben wir gemacht? Wir haben es wieder geschafft.
3: So geil!
4: Fachteil gewesen, riesen Stimmung da, huere geil gespielt.
0: So, jetzt gestern der Public Viewing stöhnt, Stimmung, also sehr gut gewesen und alle sind bereit für das 16. Finale. Weiter geht's für die Schweiz, ihr müsst stark sein, morgen in einer Woche am 5 Uhr am Morgen. Und am 5 Uhr am Morgen aufstehen für ein Fußball 16. Finale, kann man schon mal machen, oder?
5: Doch, aber ich muss den Wecker auf ganz laut stellen.
2: Ja, Schweiz spielt, ist ja klar.
6: Keine Frage, definitiv bin ich dort dabei.
7: Ich bin so stolz. Also stehe ich auf am Morgen um 5 Uhr, ob ich Schule habe oder nicht. Ich schaffe den Match auf, ob Schweiz.
0: Ob die das dann auch alle durchziehen, sehen wir dann. Der Gegner von der Schweiz ist übrigens noch nicht klar. Welche Gruppe dritte? Das wird am 3. Juli. Das sehen wir dann am Wochenende. Die WM und gerade die umstrittene Hydration Break, also Trinkpause, sind dann übrigens Thema in der Radio Monat Mittagsshow ab dem 11 Uhr mit dem Nico Bollinger. Bis dann haben wir für euch einen Haufen Musik aus unserer Musikbox parat. Am Mikrofon war in dieser Morgenshow. Sophie Wirth wünscht euch ganz einen guten Rest von dem Donnerstagmorgen.

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1: Im Studio ist Iris Wippig. Die Kosten für Wohnen und Mobilität sind im Mai besonders stark gestiegen in der Schweiz. Sowohl im Vergleich zur allgemeinen Inflation als auch im Vergleich zum Vorjahr. Das zeigt der WOMO-Preisindex des Vergleichsportals Comparis. Gründe für die höheren Kosten für Wohnen und Mobilität sind vor allem die höheren Treibstoff- und Heizölpreise. Diese stiegen infolge des Iran-Kriegs und der zeitweisen Blockade der Straße von Hormus. Das Asana-Spital im aargauischen Menziken wird den Betrieb seines Akutspitals einstellen. Das hat der Verwaltungsrat entschieden, aufgrund von wirtschaftlichen Gründen, wie er mitteilt. Knapp die Hälfte der insgesamt 300 Spitalangestellten werde eine Kündigung erhalten. Die Mitarbeitenden beim Rettungsdienst, der Hausarztpraxis und beim Ambulatorium behalten ihre Jobs. Diese Abteilungen des Spitals werden vom Luzerner Kantonsspital und der Falkenstein Asana AG übernommen. Die USA und der Iran planen ein technisches Arbeitstreffen in der Schweiz. Dieses soll Ende Monat stattfinden, wie US-Außenminister Marco Rubio ankündigte. Das Schweizer Außendepartement gab zu dieser Information zunächst keinen Kommentar ab. Bereits letztes Wochenende hatten sich Vertreter des Irans und der USA auf dem Bürgenstock in Nidwalden getroffen. Ziel der beiden Kriegsparteien ist es, eine endgültige Vereinbarung zu unterzeichnen. Laut dem iranischen UN-Botschafter hat es aber keine gemeinsamen Vereinbarungen gegeben. In Venezuela werden nach zwei heftigen Erdbeben viele Opfer vermutet. Mindestens 32 Menschen sind ums Leben gekommen. 700 Menschen wurden verletzt. Sven Stadelmann berichtet.
2: Eine Stärke von 7,2 und 7,5 haben die beiden Erdbeben laut der US-Erdbebenwarte gehabt. Es hat auch schon mehr als 20 Nachbeben gegeben. Viele Gebäude sind eingestürzt, auch in der Hauptstadt Caracas. Die Regierung von Venezuela hat einen Notstand ausgerufen. Auf Bildern sieht man, wie Retter nach Verschütteten suchen. Ganze Hochhäuser sind umgekippt. Der Zugverkehr ist in ganz Venezuela eingestellt worden. Der Flughafen von der Hauptstadt Caracas ist auch wegen Schäden geschlossen worden. Modellrechnungen aus den USA gehen von 10'000 Opfern aus. Der US-Präsident Trump hat unterdessen Venezuela Hilfe zugesagt. Die USA sägen für ihre neuen Freunde da.
3: 3 Minuten nach 9 Uhr haben wir es. Es gibt noch ein regionales News-Update in der Kurzfassung von der Yolanda Guzman.
4: Weil er einem Polizist mit dem Tod gedroht hat und ihm eine Kopfnuss verpasst hat, ist jetzt ein Mann in Schaffhausen zu einer Buß- und Gebühr von 1'000 Franken verurteilt worden. Der Angriff ist Anfang Jahr im Kantonsspital passiert. Am Samstag fängt die Monatball wieder an. Der erste Monatball dieser Saison ist für ehemalige Maturandinnen und Maturanden gedacht. Bis Ende August sind noch 3 weitere Bälle geplant. Und auf der Breite Schaffhausen haben gestern knapp 150 junge Schwimmerinnen und Schwimmer beim schnellsten Schaffhauser Fisch mitgemacht. Der schnellste im Einzelrennen ist der Janis Segesser geworden. Er hat für 50 Meter 28,71 Sekunden gebraucht.
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3: Wir sind schon wieder an dem Punkt angekommen, wo es bei den meisten draussen wärmer ist wie drinnen. Um die 25 Grad haben wir, geht aber noch weiter drauf, bis auf etwa 36 Grad. Dazu schwache Beise und natürlich einen Haufen Sonne. Einmal die Kamera für euch aus der Region. Autobahnausfahrt Henkert auf der A4 von Winti Richtung Schaffhausen ist gesperrt, weil es dort einen Unfall gegeben hat. Dort geht es also auch ein bisschen länger und eben die Ausfahrt ist gesperrt, darum könnt ihr in Henkert nicht drauf. Ich wünsche euch weiterhin eine gute Fahrt.

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1: Im Studio ist Iris Wippig. Die Kosten für Wohnen und Mobilität sind im Mai besonders stark gestiegen in der Schweiz. Sowohl im Vergleich zur allgemeinen Inflation als auch im Vergleich zum Vorjahr. Das zeigt der WOMO-Preisindex des Vergleichsportals Comparis. Gründe für die höheren Kosten für Wohnen und Mobilität sind vor allem die höheren Treibstoff- und Heizölpreise. Diese stiegen infolge des Iran-Kriegs und der zeitweisen Blockade der Straße von Hormus. Das Asana-Spital im aargauischen Menziken wird den Betrieb seines Akutspitals einstellen. Das hat der Verwaltungsrat entschieden, aufgrund von wirtschaftlichen Gründen, wie er mitteilt. Knapp die Hälfte der insgesamt 300 Spitalangestellten werde eine Kündigung erhalten. Die Mitarbeitenden beim Rettungsdienst, der Hausarztpraxis und beim Ambulatorium behalten ihre Jobs. Diese Abteilungen des Spitals werden vom Luzerner Kantonsspital und der Falkenstein Asana AG übernommen. Die USA und der Iran planen ein technisches Arbeitstreffen in der Schweiz. Dieses soll Ende Monat stattfinden, wie US-Außenminister Marco Rubio ankündigte. Das Schweizer Außendepartement gab zu dieser Information zunächst keinen Kommentar ab. Bereits letztes Wochenende hatten sich Vertreter des Irans und der USA auf dem Birkenstock in Nidwalden getroffen. Ziel der beiden Kriegsparteien ist es, eine endgültige Vereinbarung zu unterzeichnen. Laut dem iranischen UN-Botschafter hat es aber keine gemeinsamen Vereinbarungen gegeben. In Venezuela werden nach zwei heftigen Erdbeben viele Opfer vermutet. Mindestens 32 Menschen sind ums Leben gekommen. 700 Menschen wurden verletzt. Sven Stadelmann berichtet.
2: Eine Stärke von 7,2 und 7,5 haben die beiden Erdbeben laut der US-Erdbebenwarte gehabt. Es hat auch schon mehr als 20 Nachbeben gegeben. Viele Gebäude sind eingestürzt, auch in der Hauptstadt Caracas. Die Regierung von Venezuela hat einen Notstand ausgerufen. Auf Bildern sieht man, wie Retter nach Verschütteten suchen. Ganze Hochhäuser sind umgekippt. Der Zugverkehr ist in ganz Venezuela eingestellt worden. Der Flughafen von der Hauptstadt Caracas ist auch wegen Schäden geschlossen worden. Modellrechnungen aus den USA gehen von Zehntausenden Opfern aus. Der US-Präsident Trump hat unterdessen Venezuela Hilfe zugesagt. Die USA sägen für ihre neuen Freunde da.
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4: Die Anzeige auf dem Thermometer steigt und steigt. Maximal gibt es heute gegen die 36 Grad. Eine schwache Brise tut ihr das Beste, um uns ein bisschen abkühlen. Sonst würde ich aber sagen, heute hilft nur ein Haufen Glasse und wenn es geht, noch ein Gump in Rhein.

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1: Im Studio ist Iris Wippig. Die SBB haben Fahrplanänderungen auf der Nord-Süd-Achse angekündigt. Während 4 Tagen Ende Juli halten Intercity-Züge teilweise nicht in Altdorf. Das betreffe den Zeitraum vom 27. bis am 30. August, wie die SBB mitteilen. Der Treno Gotardo zwischen Bellinzona und Locarno fällt während dieser Zeit aus. Reisende können stattdessen die Tilo-Linie S20 nutzen. Grund für die Fahrplanänderungen sind Baustellen im Tessin. Die SBB empfehlen, für geplante Reisen im Juli oder August den Online-Fahrplan zu konsultieren. Der Schweizerische Städteverband fordert wegen des Klimawandels mehr Unterstützung vom Bund. Hitzewellen und andere klimawandelbedingte Extremereignisse würden die Städte besonders betreffen, schreibt der Verband. Städte und Agglo seien aufgrund versiegelter Flächen und eingeschränkter Luftzirkulation besonders von den Auswirkungen des Klimawandels betroffen. Die Folgen reichten von Gesundheitsgefahren bis zu wirtschaftlichen Einbußen. Daher brauche es unter anderem mehr Handlungsspielraum für kommunale Bauvorgaben. Die schweren Erdbeben in Venezuela sind bis in die Schweiz messbar gewesen. Die Seismometer des Schweizerischen Erdbebendienstes haben die Erschütterungen deutlich registriert, teilt der Dienst auf Anfrage der Nachrichtenagentur Keystone SDA mit. Vor der Nordküste Venezuelas haben sich in der Nacht auf heute 2 starke Erdbeben mit Magnituden 7,2 und 7,5 ereignet. Dabei kamen nach ersten Behördenangaben mindestens 32 Menschen ums Leben. Mehr als 700 weitere wurden verletzt. Die Rettungskräfte suchen weiterhin nach Verschütteten, weshalb mit einem Anstieg der Opferzahl gerechnet wird. Der französisch-britische Jurist und Autor Philippe Sands wird mit dem Friedenspreis des deutschen Buchhandels geehrt. Er arbeitet als Menschenrechtsanwalt am Internationalen Gerichtshof in Den Haag. Sands setze sich für Gerechtigkeit, Frieden und die beharrliche Verteidigung des Völkerrechts ein, sagte ein Vertreter des Börsenvereins des deutschen Buchhandels. Der Verein würdigt mit dem Preis Persönlichkeiten, die in Literatur, Wissenschaft oder Kunst zur Verwirklichung des Friedensgedankens beigetragen haben. Der Preis ist mit 25.000 Euro dotiert.
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3: Es ist heute nochmal heiß und das sogar ein bisschen weniger heiß, wie eigentlich denkt. Gestern hat es noch keine 36 Grad, jetzt sind es noch 35 Grad, die heute angesetzt sind. Boah, das eine Grad, das wird heute sicher einen grossen Unterschied machen. Ja, im Endeffekt heißt es trotzdem weiterhin schwitzen, immerhin. Es hat zwar eine gewittere Möglichkeit, dass aber eher in der höheren Lage. Bei uns unten hier im Flachland sollte es einigermaßen trocken bleiben. Ein kurzer Blick auf die Straße werfen wir auch noch kurz. Bei unserem Verkehrsradar hat es nämlich aktuell ist es gerade nicht. Keine Meldung. Darum wünsche ich einfach weiterhin gute Fahrt. Ich weiss nicht, wie es bei euch ist, aber ich komme fast nicht mehr nach bei den Temperaturen. Ich schwitze zum Teil so fest, dass ich oben nicht genug Flüssigkeit hinleeren kann und dass es gerade aus den Poren rausschwimmt. Kein Wunder also, dass Trinken gerade aktuell besonders wichtig ist. Wie wichtig? Da schauen wir mit unserem Radio Munot Hausarzt jetzt gerade in der nächsten Halbstunde ein bisschen ausführlicher an. Für mich gefunden, Nico Bollinger, wünsche weiterhin ganz einen schönen Donnerstag.
4: Tschüss.

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0: 10:50 ist es an dem Donnerstagmittag. Pink haben wir gerade gehört. Und jetzt hat sich eben, haben wir gerade noch eine Verkehrsmeldung hineinbekommen.
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0: Auf der A4 Winterthur Richtung Schaffhausen, auf der Höhe Henggott, ist die Ausfahrt gesperrt. Das wegen einem Unfall, darum müsst ihr dort schauen. Da einfach nur als kurze Infomeldung. A4 Winterthur Richtung Schaffhausen, Höhe Henggott, Ausfahrt ist gesperrt.
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0: Aktuell, da ist es heiss in der Region Schaffhausen. Ich glaube, das muss ich mittlerweile niemandem mehr erzählen. Temperaturen über 30 Grad, der Sabber läuft einem nur so ab. Und trotzdem, irgendwo muss man wieder die Flüssigkeit reinkommen. Darum heisst es immer viel trinken. Vor allem die Eltern haben einem das immer und immer wieder gesagt. Wir fragen darum jetzt mal nach bei unserem Radio Monot Hausarzt, Jean-Jacques Fasnacht. Wieso ist das Trinken wirklich so wichtig?
3: Ja, wie immer ist Radio Monat natürlich top aktuell. Und darum haben wir das Top-Thema vorgenommen. Trinken, Wasser, das ist lebensnotwendig. Weil wir Menschen, wir sind ein Wasserwesen. Weißt du, wie viel Wasser du in deinem Körper hast, respektive aus wie viel Wasser du bestehst, in Prozent, in etwa?
0: Dich richtig im Kopf habe, glaube ich, etwa so 80% sind es, glaube ich. Stimmt das?
3: Also das wäre bei einem Neugeborenen genau die richtige Antwort. Also das Kind hat, das Baby hat effektiv 80%. Jetzt bei einem so einem Mann, bestandenen Mann wie du, der hat ungefähr 50%. Aber es ist immer noch gewaltig, wenn man sich das vorstellt. Also 50% von unserem Gewicht besteht aus Wasser. Und das zeigt, dass es eben wirklich schambar wichtig ist. Warum braucht denn unser Körper Wasser? Ja, auf der einen Seite schwimmen natürlich noch Haufen Sachen im Wasser, also das Blut zum Beispiel, der rote Blutkörperli, darum braucht das Blut das Wasser. Dann braucht das Wasser zur Regulation von der Herz-Kreislauf-Funktion, dann braucht es als Lösungsmittel von Salz und Mineralstoff und auch als Transportmittel von Nährstoff und Abbauprodukt. Und letztlich ist es eben auch ganz wichtig für die Wärmeregulation, sprich also tut schwitzen. Und die Frage ist dann natürlich, warum verbrauchen wir denn das Wasser auch? Ja, wir verbrauchen es ziemlich gewaltig, ungefähr 2 bis 3 Liter pro Tag, so im Normalfall. Da tun wir schwitzen, da tun wir schnaufen, da tun wir bisseln und natürlich auch stuhlen. Und das ist dann auch der Verlust, den wir dann irgendwo müssen ausgleichen müssen, damit das nicht zu einer Problematik kommt.
0: Und wenn ich jetzt da mal so überlege, jetzt gerade bei den warmen Temperaturen, wie verändert sich denn das? Ich gehe mal davon aus, je wärmer das ist, desto mehr Wasser müsste ich auch zuführen.
3: Das ist definitiv so. Rein durch Temperaturregulation tun wir einerseits viel mehr schwitzen. Das kann bis zu 1 Liter locker vom Hocken sein. Und wenn du Sport treibst, dann wird es natürlich noch strenger sein. Und auch durch das intensivere Schnaufen verlieren wir dann sehr viel Flüssigkeit. Und die Frage ist natürlich, merken wir denn das überhaupt? Ja, also wenn wir mehr Flüssigkeit brauchen, dann haben wir ja zuerst mal Durst. Man sagt ungefähr bei einem Flüssigkeitsverlust von ungefähr 0,5%, spüren wir den Durst. Bei 2% Flüssigkeitsverlust, dann merken wir dann, dass unsere körperliche und geistige Leistungsfähigkeiten schon gewaltig abnehmen. Bei 10% wird es dann gefährlich, da gibt es Bluteindickungen, Kreislaufversagen, und bei 20% ist es dann wirklich lebensgefährlich, da können die Leute sterben. Und wir sind ja keine Kamele, oder? Ein Kamel kann locker vom Hocker 40% Flüssigkeit verlieren und es ist immer noch am Umlaufen. Und im Gegensatz zu uns kann es mit einem Schluck quasi das Defizit wieder ausgleichen. Das Interessante ist, wir können zwar gut 4 bis 8 Wochen ohne Nahrung, je nach Reserve, überleben, aber leider Gottes nur 3 bis 4 Tage und dann ist fertig mit uns.
0: Dann schauen wir doch mal, wie das eben nicht passiert. Jetzt machen wir zuerst aber kurz eine musikalische Pause und dann schauen wir, wie wir uns ein bisschen überlisten können, um möglichst genug zu trinken.

0: Wir haben vorhin schon darüber geredet, wieso das Wasser so wichtig ist, gerade in diesen heissen Zeiten, dort wo eigentlich der Sabereim nur so runterläuft und am Schwitzen ist. Wir haben vorhin schon darüber geredet, so also 2 bis 3 Liter muss man trinken am Tag, um so den Flüssigkeitsverlust können aufzufangen. Und trotzdem ertappe ich mich auch selber immer wieder dabei, ja, trinken ist auch manchmal so ein bisschen, geht in, ja, wird einfach vergessen. Kann man einfach sein, bis am Nachmittag um 3 noch nicht getrunken den Tag durch. Darum jetzt Jean-Jacques Fasnacht, wie kann ich es jetzt irgendwie schaffen, dass ich am Tag durch auch genug trinke?
1: Ja, das ist definitiv ein Thema. Nicht ausreichend zu trinken. Ich glaube, ich kann mich an meine Mutter erinnern, übrigens auch an die beste Ehefrau, die es gibt, also meine Bea. Die sagt mir immer, hey, du musst mehr trinken und donner Wetter nochmal, dann tue ich mir tappen, dass ich effektiv irgendwie beim Essen nicht getrunken habe. Du hast es richtig gesagt, man sagt, ungefähr 2 bis 3 Liter sollte man pro Tag trinken. Laut Studien sind es wahrscheinlich nicht, ein bisschen weniger, zwischen 1,6 bis 1,8 Liter bei einem Mann oder 1,4 Liter bei einer Frau. So, und jetzt kommt es natürlich darauf an, wie machen wir denn das am besten? Vielleicht ist es gut, wenn man einfach eine gewisse Routine hat, dass man also Flasche in der Sichtweite hat. Dann gibt es sogar Apps, uns erinnern, dass man trinken. Und das regelmässig trinken, das muss ja irgendwie auch Lust machen. Und gut, meistens tut man das durch Wasser ersetzen, die Flüssigkeit. Aber vielleicht ist es dann schon nicht so gäbig und so angenehm. Und dann lohnt es sich vielleicht auch Alternativen zu haben. Das kann Kräutertee sein, das kann Fruchttee sein. Ganz wichtig ist dabei, dass es nicht eiskalt ist, weil das tut den Magen belasten. Es kann dazu führen, dass der Körper dann komischerweise Wärme muss produzieren, damit das Getränk dann auf der Körpertemperatur wieder temperiert ist. Ist es definitiv so, leicht gekühlt ist auf alle Fälle gäbiger und wichtiger. Und es ist dann auch die Frage, müssen wir isotonische Getränke haben? Isotonische Getränke, das sind Getränke, wo die Elektrolyte, also die Mineralsalze, ungefähr im gleichen Verhältnis sind wie im Blut. Das sind Getränke, die man dann je nachdem für teures Geld kann posten. Das muss nicht unbedingt der Fall sein. Das kann man auch selber machen. Ich mache das so, dass ich eine eigene Fasnachtmischung habe. Das ist eine Tasse Orangensaft. Das kann auch eine Tasse Holundersirup sein. Dann nehme ich 2 Tassen Wasser und einen halben gestrichenen Teelöffel Salz zusetzen. Und das ist dann ebenfalls eine hervorragend gute isotonische Lösung. Alkohol, keine gute Idee. Weil das entzieht dem Körper das Wasser und tut den Kreislauf belasten. Ich trinke gerne noch ein bisschen Kaffee. Und Kaffee gilt zwar, wenn man es in einer höheren Dosierung als 4-5 Tassen pro Tag trinkt, ein bisschen als Wasser austreibend, also urintreibend. Aber auch das ist durchaus etwas, was im Körper gut tut als Getränk. Denn sehr zuckerhaltige Soft trinken. Ebenfalls keine gute Idee. Es ist wirklich zu viel Zucker dabei. Das belastet auch unseren Körper. Stattdessen, und das ist auch wieder ein kleiner Tipp, das haben wir so in dieser Saison angefangen bei uns daheim. Wir tun den Geschmack vom Wasser ein bisschen verbessern. Und zwar tun wir in Eiswürfel gefrorene Früchte, also Erdbeere, Brombeere, und ich habe heute sogar mal Kiwi in so einen Eiswürfel eingegossen, und das kann man dann ins Wasser einbringen und dann schmeckt das schon mal sehr, sehr viel angenehmer.
0: Und wenn wir jetzt mal schauen, du hast jetzt ganz viele Tipps gegeben, wie man ja genug trinken kann. Jetzt mal blöd gefragt, kann man auch zu viel trinken?
1: Das ist definitiv ein Thema, und zwar vor allem gerade beim Sport hat man ein paar Mal eine Situation gehabt, wo die Leute einfach gesagt hat, man sollte wirklich sehr viel trinken, haben sie gesoffen, wirklich wie ein Kamel. Das hat dann dazu geführt, dass das Wasser quasi eine Wasserintoxikation gegeben hat. Das bedeutet, dass das Hochsalz, vor allem das Natrium, ist sehr, sehr verdünnt gewesen. Und das hat letztlich dazu geführt, dass die Leute eine Hirnschwellung entwickelt haben und sogar daran gestorben sind.
0: Das also alles Wichtige rund ums Flüssige in unserem Körper. Heute ist unsere Gesundheitssendung mit Jean-Jacques Fasnacht. Die gibt es dann auch bald, wie alle anderen Gesundheitssendungen, die wir am Gesuss haben, bei uns auf der Webseite zum Nachhören.
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0: Mit der Signora Gioia Marlin, Simon unterwegs in Richtung zur Mittagspause. Jetzt ist es 11:30 und das heisst, die Musik hat kurz Pause und dafür gibt es die Regionalnachrichten mit dem Jonas Mielsch.
1: Aus den Reihen der Stadt Schaffhauser FDP gibt es Kritik am geplanten Abbau von Parkplätzen bei der Bachturnhalle in der Schaffhauser Altstadt. Großstadtrat Christian Mund schreibt in einer kleinen Anfrage, dass 6 oberirdische Parkplätze verschwinden sollen. Betroffen seien 4 Parkplätze an der Repfergasse und 2 an der Webergasse. Mund will nun wissen, weshalb der Parkplatzabbau beschlossen wurde. Zudem soll der Stadtrat angeben, ob er das Gespräch mit den betroffenen Gewerbebetreibern gesucht hat. Der Kanton Zürich stellt die Rechnungsverarbeitung ab Anfang 2027 vollständig auf digitale Prozesse um. Papierrechnungen sollen nur noch in Ausnahmefällen akzeptiert werden, teilt die Finanzverwaltung mit. Die Finanzverwaltung verarbeitet jährlich Rechnungen für 170 Organisationseinheiten des Kantons. Im Jahr 2025 wurden über 435.000 Rechnungen bearbeitet, die meisten davon bereits elektronisch. Somit gehe der Anteil an Papierrechnungen kontinuierlich zurück. Lieferantinnen und Lieferanten können Rechnungen künftig über verschiedene digitale Kanäle einreichen, etwa als PDF per Mail über das Zürich-Konto oder als E-Rechnung über entsprechende Anbieter. Und noch zum Sport. Nach dem verpassten Aufstieg in der vergangenen Saison strebt der FC Schaffhausen in der kommenden Saison erneut den Aufstieg an. Das sagt der FCS-Verwaltungsratspräsident Martin Frick im Radio Monat Sport Talk.
2: Aufstieg, die ganz klare Zielsetzung. Wir sind ja in der Rückrunde Vierte geworden, nur 3 Punkte hinter dem Ersten. Das heisst, wenn wir das letzte Spiel noch statt 2-1 verloren gewonnen hätten, wären wir Erste geworden. Also das heisst, wir haben eine schlagkräftige Mannschaft, die wir auch noch verstärken. Ganz klares Ziel ist Aufstieg.
1: Aufgrund der verkorksten Hinrunde fehlten dem FC Schaffhausen in der letzten Saison 26 Punkte auf den Aufsteiger SC Kriens. In der neuen Saison in der Promotion League trifft der FCS unter anderem auf die AC Bellinzona und den IF Juventus. Bereits am Samstag bestreitet der FC Schaffhausen das erste Testspiel zur Vorbereitung auf die neue Saison. Der FCS trifft dabei auf den FC Zürich. Nach den Auseinandersetzungen nach dem entscheidenden Drittligaspiel zwischen dem FC Diessenhofen und dem FC Oberwinterthur bereitet der Fußballverband Region Zürich sein Urteil vor. Neben den bereits ausgesprochenen roten Karten werden weitere Sanktionen geprüft, schreibt heute die Thurgauer Zeitung. Die Tumulte ereigneten sich unmittelbar nach dem Schlusspfiff des 3:3 Unentschiedens mit dem Oberwinterthur den Aufstieg in die zweite Liga schaffte. Der Verband wertet nun den Schiedsrichterrapport, Berichte von Beobachtern sowie Videoaufnahmen aus. Im Raum stehen Bußen, Spielsperren oder weitere disziplinarische Maßnahmen. Die beiden Vereine haben ihre Zusammenarbeit bei der Aufarbeitung zugesichert.
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4: Schwitzen ist angesagt, auch heute wieder 35 Grad gibt es im Höchstwert der Schweiz, immer bei fast 30 Grad. Die Sonne, die ist heute einfach wieder sehr intensiv und es gibt auch noch ein gewisses Gewitterrisiko, es ist klein. In der höheren Lage oben könnte es doch noch ein bisschen nass werden, bei uns unten sollte es aber mehrheitlich trocken bleiben. Wir schauen nur auf die Strasse in der Region. Weiterhin die Meldung von der A4 Winterthur Richtung Schaffhausen. In der Höhe Henggard ist die Ausfahrt gesperrt. Das wegen einem Unfall. Solltet ihr sonst irgendwo im Stau stehen und einen Unfall sehen, gehen Sie uns doch gerne schnell durch auf unsere gratis Verkehrshotline 0800 915 und drücken wir es 0. Ich wünsche weiterhin gute Fahrt. Ich glaube, ich habe erst selten so viele Beschwerden gehabt, nachdem die Schweizer Nazi gewonnen hat. Und trotzdem, glücklich damit sind nicht alle, weil die Schweiz muss jetzt am Morgen am 5 Uhr am Freitag in einer Woche spielen, statt halt am Sonntagabend am 9 Uhr. Naja, geht ja auch beim Morgen zum Fußball schauen. Ich meine, sind wir mal ehrlich, wenn es der Murat Yakin als Nazi-Trainer ja kann, beim Match gestern das Outfit wechseln, von weiß zu schwarz?
5: Die vierte offiziell ist zu mir gekommen, weil die Kanadier weiß sind. Es verfehlt natürlich auch den Linienrichter, wenn auf der gegnerischen Hälfte, auf der gegnerischen Hälfte ich noch eine Überzahl mache. Also, nein. Am Schluss haben wir ja noch die Ware und ich habe genug Material dabei. Also, dann wäre jetzt passt, ja.
4: Wenn er einen Kleidertausch schafft, dann schaffen wir es auch, zum am Freitagmorgen früh aufstehen, zum Mitfiebern, oder? Das machen wir. Den Gegner, den erfahren wir aber erst recht spät, weil es eine der besten Gruppendritten wird sein.
0: weil wir jetzt am Schluss Gruppen gewonnen haben. Das gehört aber noch einen Moment haben, bis alle Gruppen fertig sind, wer da wirklich der Gegner von der Schweizer Nazi wird sein. Ich bin mal gespannt, gegen wer das die Schweiz sich dort darf im 16. Finale durchsetzen. Ich bin schon mal optimistisch. Für ein Mikrofon, der Nico Bollinger. Schönen Donnerstag wünsche ich.

0: Es sind Bilder, die schweizweit für Schlagzeilen gesorgt haben. Das Hochwasser zu Peking vor 5 Jahren. Genau, um solche Überschwemmungen zu verhindern, hat jetzt die Gemeinde Peking ein Hochwasserschutzprojekt gestartet. Unterstützung hat die Gemeinde jetzt von Mobiliarversicherung bekommen. In Form von 300'000 Franken. Dazu sagt der Peking Gemeindepräsident Peter Wanner.
1: Wir schauen schon, dass wir es so kostengünstig wie möglich machen können. Aber das ist ein schöner Betrag, der uns da Mobiliar zur Verfügung stellt, damit wir diese Projekte auch durchführen können. Das ist also das ist sehr grosszügig.
0: Die 300'000 Franken, das ist etwa ein Drittel der Gesamtkosten, die das Mobiliar übernimmt. Die Gemeinde Peking ist jetzt dran, verschiedene Hochwasserschutzmassnahmen zu ergreifen.
1: Von unten im Dorf schauen wir, dass das Wasser nicht mehr ins Dorf läuft, sondern dass es unten direkt im Bach hier geht. Und oben, wo der Bach durchs Dorf durchläuft, muss man es mit Rückhaltebecken machen. Ja, wir sind jetzt dran, um natürliche Stauwehren zu prüfen, ob man das machen im Bach hinein, dass es nicht so schnell kommt oder dass ein Teil auch zurückbehaltet.
0: Alles rund um das Hochwasserschutzprojekt von der Gemeinde Peking. Das gehört nachher dann gerade bei uns im Infomittag nach der 12. hier auf Radio Monat.

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0: Tears mit dem ESC-Song «Tout l'univers», wo er doch relativ gut abgeschnitten hat und sich eingereiht hat in wieder gute Resultate von der Schweiz. Da ja leider nicht ganz so gut gewesen halt mit der Veronika Fusaro, die das Finale leider verpasst hat. Aber das Lied ist eigentlich auch gut gewesen. Und ob jetzt die Zahlen an der Börse auch gut sind, das schauen wir uns jetzt genauer an.
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0: Der Euro, der kostet 92,18 US-Dollar, hat einen Wert von 81,12. Der Kurs für ein Kilo Gold notiert aktuell bei 104.041 Franken. Und der Zwischenkurs vom SMI ist um ein Viertelprozent auf und liegt aktuell bei 14.153 Punkte. Ein weiteres Börsenupdate gibt es heute Abend in der Abendshow kurz vor der 6.

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1: Im Studio ist Iris Wippig. Die SBB haben Fahrplanänderungen auf der Nord-Süd-Achse angekündigt. Während rund einem Monat halten Intercity-Züge teilweise nicht in Altdorf. Das betreffe den Zeitraum vom 27. Juli bis am 30. August, wie die SBB mitteilen. Der Treno Gotardo zwischen Bellinzona und Locarno fällt während dieser Zeit aus. Reisende können stattdessen die Tilo-Linie S20 nutzen. Grund für diese und weitere Fahrplanänderungen sind Baustellen im Tessin. Die SBB empfehlen, für geplante Reisen im Juli und August den Online-Fahrplan zu konsultieren. Der Schweizerische Städteverband fordert wegen des Klimawandels mehr Unterstützung vom Bund. Hitzewellen und andere klimawandelbedingte Extremereignisse würden die Städte besonders betreffen, schreibt der Verband. Städte und Agglo seien aufgrund versiegelter Flächen und eingeschränkter Luftzirkulation besonders von den Auswirkungen des Klimawandels betroffen. Die Folgen reichten von Gesundheitsgefahren bis zu wirtschaftlichen Einbußen. Daher brauche es unter anderem mehr Handlungsspielraum für kommunale Bauvorgaben. Venezuelas Regierung hat nach den stärksten Erdbeben in der Geschichte des Landes den Notstand ausgerufen. Mindestens 32 Menschen sind ums Leben gekommen, 700 Menschen wurden verletzt. Nino Eichwald mit den Einzelheiten.
2: Eine Stärke von 7,2 und 7,5 haben die beiden Erdbeben laut der US-Erdbebenwarte gehabt. Nach den Verschütteten wird immer noch gesucht. Die US-Erdbebenwarte geht laut ihren Berechnungen von 10'000 bis 100'000 Todesopfer aus. Gebäude sind eingestürzt, der Flughafen in der Hauptstadt, Bahnhöfe und Schulen sind nicht mehr in Betrieb. In gewissen Teilen des Landes sind Menschen ohne Strom und auch die Gasversorgung ist wegen der grossen Explosionsgefahr unterbrochen. Mehrere Länder haben ihre Hilftrupps schon mobilisiert. Auch der Bundespräsident Guy Parmelin hat Venezuela Schweizer Hilfe zugesprochen. Das Hilfswerk Caritas unterstützt Menschen vor Ort mit 100'000 Franken.
1: Der französisch-britische Jurist und Autor Philippe Sands wird mit dem Friedenspreis des deutschen Buchhandels geehrt. Er arbeitet als Menschenrechtsanwalt am Internationalen Gerichtshof in Den Haag. Sands setze sich für Gerechtigkeit, Frieden und die beharrliche Verteidigung des Völkerrechts ein, sagte ein Vertreter des Börsenvereins des deutschen Buchhandels. Der Verein würdigt mit dem Preis Persönlichkeiten, die in Literatur, Wissenschaft oder Kunst zur Verwirklichung des Friedensgedankens beigetragen haben. Der Preis ist mit 25.000 Euro dotiert.
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4: Temperaturen, die gehen heute wieder deutlich über 30 Grad raus. 35 Grad sind im Höchstwert angesagt. Es bleibt weiterhin sommerlich heiß in diesem Hoch. Und morgen sollte sogar noch mal eine Schippe drauflegen. Bis zu 36 Grad sind angesagt. Am Morgen wieder hauptsächlich trocken. Viel blauer Himmel und nur ganz wenige Wolken. Weiterhin haben wir die Meldung aus dem Verkehrsradar von der A4. Wenn du richtig Schaffhaus auf der Höhe Henkert, die Ausfahrt ist Stück gesperrt. Das wegen einem Unfall. Ansonsten solltet ihr weiterhin freie Fahrt haben. 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Jetzt sind gerade 4 Minuten nach 12 Uhr. Ist es an einem Donnerstagmittag und uns beschäftigt das Thema. Regen, der hat es in den letzten Tagen fast keine gegeben in der Region Schaffhausen. Dafür ja, richtige heisse Phase. So sehnt sich sicher der eine oder auch die andere unter euch nach ein paar Regentropfen. Zu viel Regen, wie zum Beispiel gerade bei dem Gewitter, das man kennt, ist aber auch nicht gut. Da sind die Leute die Schlaten und Beckingen vor 5 Jahren zu spüren bekommen, wo es zum Jahrhunderthochwasser ist. Genau, gegen so Hochwasser will sich die Gemeinde Beckingen jetzt mit einem neuen Projekt rüsten. Wie genau sie das machen will, darüber berichten wir gerade nach 2 Songs. Für Mikrofon Nico Bollinger, ich wünsche weiterhin ganz einen schönen Tag. Stick.

0: Er gibt einfach keine gute Stimmung, da geht einfach keine Post ab. Beim Robbie Williams mit seinem Let Me Entertain You, da 10 Minuten nach 12 an dem Donnerstagmittag. Und es ist nicht wirklich unterhaltend gewesen, aber sehr aufregend, das, was vor 5 Jahren zu Peking und Schlatterinnen abgegangen ist. Autos, die durchs Dorf geschwemmt werden und Wassermassen, wo alles, was in ihrem Weg gestanden ist, mit sich reissen. So solche Szenen ist es vor fast genau 5 Jahren zu Schlatten und zu Peking gekommen. Von einem Jahrhundert-Hochwasser war es mal drin gewesen. Jetzt hat man Peking ein neues Hochwasserschutzprojekt gestartet, um sich genau für so extrem Wetterereignisse zu rüsten. Unterstützung hat Peking jetzt dabei von der Mobiliarversicherung bekommen. Jolanda Guzman mit deinen Leiten.
1: 3 Millionen Franken. So hoch sind die Kosten für die geplanten Hochwasserschutzmassnahmen zu Peking. Der Grossteil der Kosten trägt die Gemeinde Peking selber. Der Bund und der Kanton Schaffhausen beteiligen sich nicht, sagt der Gemeindepräsident von Peking, der Peter Wanner.
2: Wir zahlen noch nichts dran, weil die Wirtschaftlichkeit noch nicht gegeben ist. Also das heisst, die Prävention darf nicht höher sein, als die Schäden. Wie die Schäden, die passieren. Und im Moment sind wir mit den Schadenzahlungen nicht so hoch wie Prävention, also wenn man das letzte Hochwasser nimmt.
1: Für die Gemeinde aber ist das Risiko zu gross. Gleich sieht das auch die Mobiliarversicherung Schaffhausen. Sie unterstützt die Gemeinde bei ihrem Hochwasserschutzprojekt mit 300'000 Franken aus dem Überschussfonds der Mobiliargenossenschaft. Sehr zur Freude von Peter Wanner.
2: Wir schauen schon, dass wir es so kostengünstig wie möglich machen können. Aber das ist ein schöner Betrag, den uns da die Mobiliar zur Verfügung stellt, damit wir diese Projekte auch durchführen können. Das ist sehr grosszügig.
1: Grosszügigkeit allein, das ist nicht der Ausschlag für die Mobiliar, die Massnahmen zu unterstützen. Der Leiter der Mobiliar Schaffhausen, der Philipp Früh, sagt, zu Peking müsste man langfristig denken.
3: Früher hat man von sogenannten Jahrtausend- oder Jahrhundertereignissen geredet. Mittlerweile sind die Ereignisse, treten die häufiger auf. Und aus meiner Sicht haben wir viel Glück gehabt in der Vergangenheit, dass keine Personen zu Leid gekommen sind, respektive keine Personenschäden eingetroffen sind. Und das ist eigentlich jeder Franken gut und wichtig investiert.
1: Im Fall eines Hochwassers profitiert die Versicherung von den Massnahmen. Dann muss die Versicherung nämlich weniger Schadensgelder auszahlen. In Peking sind die Arbeiten für das Hochwasserschutzprojekt schon losgegangen. Gemäss Peter Wanner gehen sie etappenweise vor.
2: Von unten im Dorf schauen wir, dass Wasser nur ins Dorf läuft, sondern dass es unten direkt im Bach hier geht. Und oben, wo der Bach durchs Dorf durchläuft, muss man es mit Rückhaltebecken machen. Ja, wir sind jetzt dran, zum natürlichen Stauwehren zu prüfen, ob man das machen kann im Bach, dass es nicht so schnell kommt oder dass ein Teil auch zurückbehaltet.
1: Die Gemeinde Peckingen hofft noch auf Unterstützung durch Bund und Kanton. Aus dem Grund prüfen sie im Moment auch noch billigere Massnahmen wie Renaturierungen. Fertig soll das Projekt erst in 2 bis 3 Jahren sein.

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0: bisschen Reggaeton und südamerikanisches Flair mit dem Loco Escrito, Musik aus der Schweiz und seinem Song Mentira. 9 Minuten vor der halben 1 ist es. Ein Blick auf das ja, südamerikanische Wetter werfen wir jetzt auch gerade noch.
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0: Like ice in the sunshine. Schmelzen wir jetzt aktuell am liebsten hin bei den Temperaturen über 30 Grad. Schon jetzt auch wieder ist Thermometer, zeigt man an, über 30 Grad. Sarina Leutwolf vom Meteotest, wie sehr schmelzen wir heute?
2: Ja, ziemlich. Die Höchste werden heute Nachmittag so um die 6, 37 Grad. Also es geht dann noch definitiv noch ein bisschen darauf mit dieser Temperatur. Und dazu ist es sonnig. Es hat ein bisschen Beise drin, die kann ein bisschen Bewegung in die ganze Luft, heisse Luft bringen. Also abkühlend ist es eher nicht, aber trotzdem, es bewegt sich wenigstens noch irgendetwas. Und ja, es wird ziemlich sicher auch trocken bleiben bei uns in der Region.
0: Wann gibt es denn mal wieder einen Moment, wo wir ein bisschen abkühlen können? Morgen ja noch nicht, oder?
2: Nein, definitiv nicht. Morgen geht es auch wieder auf 6, 37 Grad auf mit der Temperatur. So ist es auch morgen sonnig. Vielleicht hat es mal ein paar Schleierwolken, ein paar höhere Wolkenfelder. Aber alles in allem eben auch sonnig und heiß und trocken. Bis es stellt dazu auch noch eher ab.
0: Das mit dem südamerikanischen Wetter wäre übrigens nur eigentlich so ein Scherz gewesen. Hätte jetzt nicht auch müssen, gerade mit der Wetterprognose übereinstimmen. Am Wochenende wird es heute noch heißer? Werden wir irgendwann denn so noch wüstenmässig oder gibt es doch irgendwann mal wieder so ein bisschen Feuchtigkeit?
2: Nein, also ich glaube, südamerikanisch ist schon eigentlich ziemlich treffend, weil der Samstag, der ist jetzt auch noch mal heiss und sonnig und vorsichtlich trocken mit Höchstwerten wieder um die 6, 37 Grad. Genau, und auf den Sonntag, da geht die Temperatur ein bisschen zurück, da haben wir nur noch 33, 34 Grad. Und dazu wird es aber ein bisschen feuchter. Das ist eben der südamerikanische zum Teil. Vor allem im Verlauf vom Nachmittag oben werden die Quellwolken doch wahrscheinlich auch ein bisschen grösser und es kann durchaus sein, dass das Zent oder andere Regengützli bzw. das Zent oder andere Gewitter, wo der durchaus auch ein bisschen kräftiger könnte herkommen, über Schaffhausen wird hinwegziehen.
0: Das ist unsere Wetterexpertin Sarina Leutold mit den Wetteraussichten, die einfach zum Dahinschmelzen sind.
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1: Jetzt ist es 12:30. Musik, Pause und dafür gibt es die Regionalnachrichten mit dem Jonas Miersch.
2: Aus den Reihen der Stadt Schaffhauser FDP gibt es Kritik am geplanten Abbau von Parkplätzen bei der Bachturnhalle in der Schaffhauser Altstadt. Großstadtrat Christian Mund schreibt in einer kleinen Anfrage, dass 6 oberirdische Parkplätze verschwinden sollen. Betroffen seien 4 Parkplätze an der Repfergasse und 2 an der Webergasse. Mund will nun wissen, weshalb der Parkplatzabbau beschlossen wurde. Zudem soll der Stadtrat angeben, ob er das Gespräch mit den betroffenen Gewerbebetreibern gesucht hat. Der Kanton Zürich stellt die Rechnungsverarbeitung ab Anfang 2027 vollständig auf digitale Prozesse um. Papierrechnungen sollen nur noch in Ausnahmefällen akzeptiert werden, teilt die Finanzverwaltung mit. Die Finanzverwaltung verarbeitet jährlich Rechnungen für 170 Organisationseinheiten des Kantons. Im Jahr 2025 wurden über 435.000 Rechnungen bearbeitet, die meisten davon bereits elektronisch. Somit gehe der Anteil an Papierrechnungen kontinuierlich zurück. Lieferantinnen und Lieferanten können Rechnungen künftig über verschiedene digitale Kanäle einreichen, etwa als PDF per Mail über das Zürich-Konto oder als E-Rechnung über entsprechende Anbieter. Und noch zum Sport. Nach dem verpassten Aufstieg in der vergangenen Saison strebt der FC Schaffhausen in der kommenden Saison erneut den Aufstieg an. Das sagt der FCS-Verwaltungsratspräsident Martin Frick im Radio Monat Sport Talk.
3: Aufstieg, die ganz klare Zielsetzung. Wir sind ja in der Rückrunde Vierte geworden, nur 3 Punkte hinter dem Ersten. Das heisst, wenn wir das letzte Spiel noch statt 2-1 verloren gewonnen hätten, wären wir Erste geworden. Also das heisst, wir haben eine schlagkräftige Mannschaft, die wir auch noch verstärken. Ganz klares Ziel ist Aufstieg.
2: Aufgrund der verkorksten Hinrunde fehlten dem FC Schaffhausen in der letzten Saison 26 Punkte auf den Aufsteiger SC Kriens. In der neuen Saison in der Promotion League trifft der FCS unter anderem auf die AC Bellinzona und den IF Juventus. Bereits am Samstag bestreitet der FC Schaffhausen das erste Testspiel zur Vorbereitung auf die neue Saison. Der FCS trifft dabei auf den FC Zürich. Nach den Auseinandersetzungen nach dem entscheidenden Drittligaspiel zwischen dem FC Diessenhofen und dem FC Oberwinterthur bereitet der Fußballverband Region Zürich sein Urteil vor. Neben den bereits ausgesprochenen roten Karten werden weitere Sanktionen geprüft, schreibt heute die Thurgauer Zeitung. Die Tumulte ereigneten sich unmittelbar nach dem Schlusspfiff des 3:3 Unentschiedens mit dem Oberwinterthur den Aufstieg in die zweite Liga schaffte. Der Verband wertet nun den Schiedsrichterrapport, Berichte von Beobachtern sowie Videoaufnahmen aus. Im Raum stehen Bußen, Spielsperren oder weitere disziplinarische Maßnahmen. Die beiden Vereine haben ihre Zusammenarbeit bei der Aufarbeitung zugesichert.
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1: Es ist heute ein sommerlicher Tag in der Region Schaffhausen. Ohne irgendwelche Möglichkeiten auch gross auf Abkühlung. 37 Grad im Höchstwert könnte es heute geben. Das Ganze mit viel Sonne. Genauso dann auch morgen. Es bleibt eigentlich einfach weiterhin so. Es ist, ja, wir müssen uns daran gewöhnen. Es ist sommerlich heiß. Weiterhin die Meldung von der A4 haben wir bei uns auf dem Radar. Winterthur Richtung Schaffhausen. Die Höhe hängt gerade Ausfahrt gesperrt wegen dem Unfall. Sollte jetzt aber sonst noch irgendwo was gesehen, wie ein Stau oder ein Unfall, gehen Sie uns doch schnell durch auf unserer Gratisverkehrsordnung 0800 915 und 3x0. Ich wünsche weiterhin ganz einen schönen Donnerstag. Was kennt ihr so die nächsten paar Tage am Abend vor? Fußball schauen im Public Film? Kann man machen. Wie wär's aber mit ein paar guten Filmen auf der grossen Leinwand? Da gibt's ab Mont Eschens. Mehr Infos zu den Filmtagen dort bekommen wir gerade in unserem Veranstaltungstipp. Genauso eben wie auch die Chance auf einen gratis Eintritt für einen Film eurer Wahl. Dort beim Eschenzer Filmtag. Einfach dranbleiben und nachher unbedingt anrufen. Erfahren alles Wichtige rund um den Wettbewerb. Nachher dann gerade. Für mich von Nico Bollinger. Eben, hoffe, ihr habt jetzt langsam zum Mittag und vor allem etwas Feines zu essen bei euch.

0: Mit ein bisschen luftig, lockerer Musik von Milo begleitet mal. Beim Mittag, 19 Minuten vor der 1 ist es. Ihr habt die Radio Muno zum Mittag schon eingeschaltet.
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0: Selten, wirklich selten, hockt jemand bis heutigem Wetter jetzt gerade gern irgendwo in so einem stickigen Saal mit 100 anderen Leuten und schaut für 2 Stunden lang einfach einen Film. Das ist doch viel schöner, den Abend irgendwo draußen zu verbringen. Auf den Film muss man ja nicht einmal gross verzichten. So gibt es immer mehr Open-Air-Kinos. Auch eine Art von einem Open-Air-Kino gibt es seit letztem Jahr zu Eschens. Dieses Jahr gehen sie in die 2. Runde. Wieso es sich lohnt, einen Besuch bei den Filmtag Eschens abzustatten, das weiss Jennifer Gisela.
2: Ein gemütlicher Sommerabend gibt was Feinem zu essen und was Gutem zu trinken. Da hat selten wer etwas dagegen. Wenn dann auch noch ein guter Film läuft, dann gibt es praktisch nichts mehr auszusetzen. So ein Erlebnis sollen Besucherinnen und Besucher von der Filmtag Eschens haben, sagt der Dominik Speicher, OK-Präsident.
3: Wir sind natürlich sehr klein, familiär ist unser Open-Air-Kino. Und bei uns ist noch die Location, gerade am Rhein. Da ist eine spezielle Location dort unten. Eben wenn schön Wetter ist, ist da wirklich sehr gemütlich. Da ist unser kleines Open Air Kino Eschens, da ist sicher gut so.
2: Die Filmtag Eschens sind erst zum 2. Mal überhaupt. Letztes Jahr war es ein Erfolg.
3: Wir haben dann nicht so genau gewusst, wie viele Leute das denn da unsere Filme schauen können.

0: Ein Ticket kostet 17 Franken und kann entweder im Volk in Eschens oder online über die Webseite der Filmtag gepostet werden. Wenn dann noch Tickets übrig sind, können die auch an der Abendkasse gekauft werden. Anschliessend heisst es, sich ein Plätzchen suchen und geniessen.
1: Die Festwirtschaft geht ab 7 Uhr auf, also man kann ab 7 Uhr in den Stadion kommen, kann dort bis Nacht essen. Das Team von der Bubenbadi Eschens macht die Festwirtschaft und nachher kann man gemütlich in Arbeit starten und etwa so 10 vor 10 startet jeweils Film.
0: Die Eschenser Filmtage sind vom nächsten Freitag bis am Sonntag auf dem Sportplatz Start in der Nähe von der Eschenser Bubenbadi.
2: Wer jetzt lustig geworden ist bei einem Eschenser Filmtag und jetzt findet mal doch, der Wochenende, könnt doch eigentlich noch gut am Abend dort vorbeischauen. Könnt ihr jetzt gerne anrufen. Bei mir ins Studio 052 633 44 22. Wir haben nämlich noch Tickets zu vergeben für Morgenabend, Samstagabend und Sonntagabend. Natürlich jeweils mit einem anderen Film. Am besten einfach mal anrufen, fragen, weil das noch rum hat. Und dann gebe ich euch da gerne Auskunft und gebe euch natürlich auch sehr gerne die Tickets. Einfach anrufen 052 633 44 22.

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30 ist es. Gleich 80er Jahre, Stimmung mit der Kim Wilde. And you keep me hanging on. Weiss ich noch. Ja, das ist wirklich mal ein Lied, das ich auch immer gerne dazu abgegangen. Hat auch einen guten Vibe, muss ich sagen. Aber jetzt hoffentlich gerade passend zum Dessert oder vielleicht auch gerade gute Stimmung zum Start in Nachmittag dann rein.

0: so am Nachmittag und so kurz nach der Eis ist immer so ein bisschen die Zeit, wo die Gefahr gross ist vor dem berühmten, ja, Mittagsloch, wo man einfach nach dem Mittag zu viel gegessen hat, zu viel Gutes gegessen hat und dann einfach mal müde wird. Ja, es hat nämlich ja alle Grund gegeben zum Wachbleiben gestern Abend rund um unsere Schweizer Nazi an der Fußball-WM in Kanada, USA und Mexiko. Und es hat sich ja auch noch gelohnt. Die Reaktionen auf den Gruppensieg sind auch Thema bei der Morgenshow von der Sophie Wirth. Und dort hören wir uns nochmal rein.
1: Die erste Hälfte war noch nicht so spannend beim Match zwischen Kanada und der Schweiz. Begeisterung nach dem Match, nach zwei Schweizer Goal. Also im Gruppensieg ist dann aber umso grösser in den Public Viewings.
2: Es ist geil! Es ist so geil! Brutal Spiel gewesen!
1: Jetzt geht's für die Schweiz ab ins 16-Viertelfinale. Die Gegner dort noch nicht fix, aber das Spiel ist morgen in einer Woche. Und zwar um 5 Uhr am Morgen. Stört jetzt die Fans nicht so?
3: Ja, Schweiz spielt, ist ja klar.
4: Keine Frage, definitiv bin ich dort dabei.
5: Ich bin so stolz. Also stehe ich auf, am Morgen um 5 Uhr habe ich Schule an oder nicht. Ich stehe bei dem Match auf, ob Schweiz.
1: Ob sie das dann auch durchziehen, das sehen wir dann. Ein anderer Grund, warum wir nicht so gut schlafen, das ist die Hitze. Dort haben wir aber ausgeholfen mit einem Tipp aus unserem Werbeteam von der Mona.
6: Ein Pyjama, oder besser gesagt, ein bisschen Pyjama, das man anhat, zuerst in den Tiefkühler tun und dann das Pyjama rausnehmen, anlegen und dann schlafen. Und vielleicht noch ein zweites Pyjama im Tiefkühler, damit du mal kannst mit in der Nacht wechseln.
1: Weiss ich jetzt nicht, ob das funktioniert. Lohnt sich aber definitiv zum Ausprobieren. Heißer werden kann es ja nicht mehr wirklich. Und sonst hilft vielleicht nur noch ab ins kühle Nass. Das war aber gestern Nachmittag zum Beispiel besetzt gewesen, zumindest in der KSS. Dort war nämlich der Wettkampf vom schnellsten Schaffhauser Fisch gewesen. Das Ganze im Freistil. Heisst laut Nina Nodari, Präsidentin vom Schaffhauser Schwimmclub.
7: Wie Freistil, und darum nehmen wir das ja, ist man recht frei. Man darf schwimmen, wie man möchte. Man könnte auf dem Rücken schwimmen, man kann auf der Brust schwimmen, man kann auch schwimmen. Man darf auch ein Päuschen machen. So sind wir ja nicht. Vor allem für die ganz Kleinen sind 50 Meter noch lang. Und da sind wir also sehr offen.
1: Die Töne von denen, die mitgeschwommen sind und alles rund um den schnellsten Schaffhauser Fisch 2026, können im Beitrag auf unserer Webseite nochmal nachhören oder einfach dranbleiben, dann gibt es auch da kurz nach dem Eis. In dem Sinn wünsche ich ganz einen guten Start in den Donnerstagnachmittag.

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1: Am Mikrofon ist Iris Wippig. Die Geburtenrate in der Schweiz hat einen neuen Tiefstand erreicht. Das geht aus einer Umfrage des Lebensversicherers Swiss Life hervor. Neben dem fehlenden Kinderwunsch werden zu hohe finanzielle Belastungen als Gründe genannt. Gerade Frauen müssten sich häufig zwischen Familie und Karriere entscheiden, sagt Nadja Miol von Swiss Life.
2: Insbesondere für Frauen sind in den letzten rund 50 bis 60 Jahren die Opportunitätskosten gestiegen, weil sie mehr Möglichkeiten haben im Arbeitsmarkt. Sie müssen sich eher zwischen Kind und Karriere entscheiden.
1: Für Swiss Life bedeutet die niedrige Geburtenrate auch weniger Erwerbstätige und weniger Steuern. Für die Altersvorsorge AHV stellt das eine Herausforderung dar. Beim freien Personenverkehr mit der EU sieht der Bund mehr Chancen als Risiken. Die große Mehrheit der Personen aus EU- und EFTA-Staaten mit Aufenthaltsbewilligung in der Schweiz arbeitete letztes Jahr. Konkret gingen fast 9 von 10 einer Arbeit nach, wie ein neuer Bericht des Staatssekretariats für Wirtschaft belegt. Die Freizügigkeitszuwanderung sei weiterhin eng an den Bedarf der Wirtschaft gekoppelt, erklärte Staatssekretärin Helen Budliger-Artieda an einer Medienkonferenz. Die meisten Menschen würden schon mit einem Arbeitsvertrag in der Tasche einwandern. Venezuelas Regierung hat nach den stärksten Erdbeben in der Geschichte des Landes den Notstand ausgerufen. Mindestens 32 Menschen sind ums Leben gekommen, 700 Menschen wurden verletzt. Nino Eichwald mit den Einzelheiten.
3: Eine Stärke von 7,2 und 7,5 haben die beiden Erdbeben laut der US-Erdbebenwarte gehabt. Nach den Verschütteten wird immer noch gesucht. Die US-Erdbebenwarte geht laut ihren Berechnungen von 10'000 bis 100'000 Todesopfer aus. Gebäude sind eingestürzt, der Flughafen in der Hauptstadt, Bahnhöfe und Schulen sind nicht mehr in Betrieb. In gewissen Teilen des Landes sind die Menschen ohne Strom und auch die Gasversorgung ist wegen der grossen Explosionsgefahr unterbrochen. Mehrere Länder haben ihre Hilftrupps schon mobilisiert. Auch der Bundespräsident Guy Parmelin hat Venezuela Schweizer Hilfe zugesprochen. Das Hilfswerk Caritas unterstützt Menschen vor Ort mit 100'000 Franken.
1: Die Schweiz hilft Venezuela auch, indem sie die Rettungskette Schweiz mit 80 Mitgliedern und 8 Hunden in das Land schickt. Das teilte das Außendepartement EDA auf Anfrage von Keystone SDA mit. Die Rettungskette wird dabei helfen, Erdbebenopfer in den Trümmern zu suchen, zu bergen und zu retten. Laut Angaben des EDA wird möglichst rasch ein Flug organisiert, um die Rettungskräfte und ihre Ausrüstung nach Venezuela zu transportieren. Das Außendepartement klärt außerdem ab, ob sich unter den Erdbebenopfern auch Schweizer Staatsbürger befinden.
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5: Wir sind unterwegs Vollgas voraus in richtig heisseste Zeit vom Tag. Heute mit Temperaturen bis zu 37 Grad. Da drückt es der Schweiß nur schon so beim Umstehen aussen. Das gleiche dann auch morgen weiterhin dank der Sonne. Und dem vielen blauen Himmel wird es am Morgen heiß bleiben. Das Ganze bei Temperaturen plus minus auch wieder so um die 36, 37 Grad. Zum Start in den heissen Nachmittag rein, solltet ihr mal in Freifahrt haben. Wir müssen noch nicht ganz so lange in der heissen Blechkiste unterwegs sein. Ich wünsche euch einfach gute und schnelle Fahrt. Ja, wenn ich das Thermometer sehe, da wäre ich gestern Nachmittag auch lieber im Wasser gewesen, wie irgendwie am Arbeiten. Vor allem, wenn ich dann auch noch sehe, wie ein Spass da die Kinder mit dabei hatten. Es ist nämlich gestern wieder der schnellste Schaffhauser Fisch angestanden. Es gibt ein Äquivalent zum Schaffhauser Böllen, wo es eben darum geht, wer kann denn am schnellsten schwimmen. Wie das so gelaufen ist gestern Nachmittag, das gehört dann gleich nach 2 Songs. Für mich von Nico Bullinger. Ich hoffe, ihr könntet euch am Nachmittag auch irgendwie noch ein bisschen abkühlen. Zwei Tipps haben wir noch für euch.

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6: Ich bin Sabrina und mein Song of My Life ist Carry You Home von Alex Warren, weil ich den Song mit ganz vielen Beziehungen von mir verbinde.
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0: auf die Plätze, fertig, los. Etwa so hat es gestern Abend in der KSS-Body auf der Schaffhauser Breite getönt. Ein Haufen Kinder sind für den Wettkampf schnellste Schaffhauserfisch. Ich musste wirklich um das Wett geschwommen. Unser Reporter, der Jonathan Schmid, ist gestern auch beim Wettkampf vorbeischauen, ist aber trocken geblieben.
1: Jedes Jahr startet die Suche nach dem schnellsten Schaffhauserfisch von Neuem. Bei hochsommerlichen Temperaturen haben gestern Nachmittag gut 150 Schwimmerinnen und Schwimmer im grossen Aussenbecken von der Schaffhauser KSS ihr Talent können zeigen, sagt die Präsidentin vom Schaffhauser Schwimmclub, Tina Nodari.
2: Das ist ein Schwimmwettkampf über 50 Meter Freistil, wo jeder mitmachen kann, der die 50 Meter irgendwie, darum ja Freistil, beenden kann. Man kann auf dem Rücken schwimmen, kann auf der Brust schwimmen, man kann Raul schwimmen, man darf auch ein Päuschen machen, so sind wir ja nicht. Vor allem für die ganz Kleinen sind 50 Meter noch lang und da sind wir also sehr offen.
1: In diesem Jahr haben auch wieder ein Haufen Kinder vom Schwimmclub mitgemacht und natürlich vorne mitgemischt.
2: Das sind vor allem unsere jüngeren Gruppen, die quasi da noch mitschwimmen. Das ist natürlich auch ein cooler Wettkampf für sie, die Hai 50 Meter kurz, das ist mega lässig. Und selbstverständlich geht es darum, dass sie gewinnen.
1: Der 11-jährige Leandro Pozzini ist selber auch im Verein. Gestern ist er nicht nur Einzelrennen, sondern auch Freistilstaffeln mit seinen Kollegen geschwommen.
3: In einer Staffel ist 4x50 Meter in egal welcher Lage in dem Fall jetzt war. Wir sind aber alle Kraul geschwommen. Man darf erst losgehen, wenn der andere angeschlagen hat, mit einer oder mehr oder beiden Händen.
1: Im Schwimmclub trainiert er regelmässig verschiedene Techniken und auch die Kraft. Gerade darum hat er gestern einen klaren Vorteil gegenüber den anderen Schwimmerinnen und Schwimmern gehabt. Der Leandro Pozzini.
3: Ich muss schon sagen, es ist ein bisschen unfair für die, die nicht im Schwimmclub sind, weil die nicht die gleichen Leistungen können erzielen. Andere gehen vielleicht einmal in der Woche schwimmen zum Spass. Und ja, wir gehen mehrmals in der Woche trainieren.
1: Im Training werden alle Lagen, also Kraul, Delfin, Rücken und Brust trainiert. Trotzdem sind gestern mehrheitlich gekrault worden. Nicht nur beim Leandro Pozzini, sondern auch bei der Lili Nodari hat sich das Training ausgezahlt. Sie ist selber regelmässig in den Trainings vom Schwimmclub Schaffhausen. Gestern am schnellsten Schaffhauserfisch ist sie im Jahrgang 2014 Zweite geworden. Schon vor dem Wettkampf hat sie sich vorbereitet, um nachher eine Bestleistung zu zeigen.
4: Ich bin vorher noch geschwind ins Wasser, um mich schon mal ein bisschen ans Wasser gewöhnen und aufwärmen. Und dann habe ich vor dem Start noch ein bisschen umgekumpelt, damit ich schon ein bisschen aufwärmt bin.
1: Dann ist es mal schnell gegangen. Sie musste um jede Zehntelsekunde kämpfen.
4: Zuerst haben sie gepfiffen und uns dann das Startsignal gegeben und dann sind wir eingesprungen. Also man hat so können springen, wie ich will. Also ich habe den Köpfel gemacht und dann hat man auch einfach überschwimmen, wie man möchte. Und ich bin halt gekrault, einfach weil ich das am besten kann und weil das am schnellsten geht.
1: Die beste Zeit hat gestern der Yannis Sagesser gemacht. Er ist die 50 Meter in 28,71 Sekunden abgeschwommen.
5: Ich gehe eigentlich Vollgas bei den 50 Meter, aber zum Beispiel bei längeren Strecken wie 200 teile ich es mehr einteilen. Die größte Konkurrenz von mir waren einfach die anderen Leute, gewesen, die auch im Schwimmclub waren. Aber sonst ist es eigentlich gegangen, ja.
1: Zum Abschluss hat es für jedes Kind ein Klassik gegeben. Eine Medaille für die besten 3 Schwimmerinnen und Schwimmer pro Kategorie. Dazu haben die schnellsten 3 Staffeln einen Barpreis für die Klassenkasse bekommen.
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0: her 36 Grad und es wird noch heiß. Die Temperaturen dort schon draussen sind immer noch hoch und das bleibt es auch noch in den nächsten Tagen. Darum müssen wir doch ein bisschen schauen, wie wir uns können kühl behalten und nicht überhitzen. Da hat jeder und jede so ein bisschen seine eigene Strategie. Bei mir in meiner Dachwohnung ist es mittlerweile so heiß, dass ich das Gästebett aufstellen musste im unteren Stock, weil es dort doch ganze 2 Grad kühler ist. So gibt es doch immerhin ein bisschen Schlaf noch. Für Abkühlung im Generellen bei uns im Radio Muno Team muss auch was Kühles an. Bei der Hanna Prinz zum Beispiel etwas zu essen.
1: Ich kühle mich ab mit Glasse zum Beispiel. Ich esse viel Glasse und ich lege halt die richtigen Kleider an oder luftig. Kurze Hose und ja, sonst gehe ich einmal noch in die Body dann.
0: Und in der Body dort könnte man aktuell auch unseren Chefredakteur, den Jimmy Sauter, ab und zu einmal antreffen.
2: Nach einem heissen Tag im Büro gehe ich auf einen Schwumm in die Rehbody.
0: Und für die, die noch Probleme haben mit Einschlafen, hat auch unser Sportchef, der Jonas Miel, schon einen Gratis-Tipp.
2: Am besten, vor allem wenn es richtig Nacht geht und man schlafen will, kalt duschen, bevor man ins Bett geht. Das ist super.
0: Macht auf dem Papier aber eigentlich nicht so viel Sinn. Warm duschen sind eigentlich gescheiter. Aber ich glaube, mittlerweile sind wir alle an dem Punkt angekommen, wo es egal ist, was hilft gegen die Hitze. Hauptsache, es kühlt irgendwie. Habt ihr jetzt irgendwelche Tipps, um mit der Hitze zu schlagen? Schickt uns doch eure Methoden, Tipps und Tricks per WhatsApp ins Studio auf Nummer 079 633 44 22. Gerne ein paar Abkühltipps durchgeben. Sind wir alle froh drüber. Auf 079 633 44 22.

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1: Es ist 13:30 Uhr, die Musik Pause und es gibt Regionalnachrichten mit dem Jonas Miersch.
2: Aus den Reihen der Stadt Schaffhauser FDP gibt es Kritik am geplanten Abbau von Parkplätzen bei der Wachturnhalle in der Schaffhauser Altstadt. Großstadtrat Christian Mund schreibt in einer kleinen Anfrage, dass 6 oberirdische Parkplätze verschwinden sollen. Betroffen seien 4 Parkplätze an der Repfergasse und 2 an der Webergasse. Mund will nun wissen, weshalb der Parkplatzabbau beschlossen wurde. Zudem soll der Stadtrat angeben, ob er das Gespräch mit den betroffenen Gewerbebetreibern gesucht hat. Der Kanton Zürich stellt die Rechnungsverarbeitung ab Anfang 2027 vollständig auf digitale Prozesse um. Papierrechnungen sollen nur noch in Ausnahmefällen akzeptiert werden, teilt die Finanzverwaltung mit. Die Finanzverwaltung verarbeitet jährlich Rechnungen für 170 Organisationseinheiten des Kantons. Im Jahr 2025 wurden über 435.000 Rechnungen bearbeitet, die meisten davon bereits elektronisch. Somit gehe der Anteil an Papierrechnungen kontinuierlich zurück. Lieferantinnen und Lieferanten können Rechnungen künftig über verschiedene digitale Kanäle einreichen, etwa als PDF per Mail über das Zürich-Konto oder als E-Rechnung über entsprechende Anbieter. Und noch zum Sport. Nach dem verpassten Aufstieg in der vergangenen Saison strebt der FC Schaffhausen in der kommenden Saison erneut den Aufstieg an. Das sagt der FCS-Verwaltungsratspräsident Martin Frick im Radio Monat Sport Talk.
3: Aufstieg, die ganz klare Zielsetzung. Wir sind ja in der Rückrunde Vierte geworden, nur 3 Punkte in der ersten. Das heisst, wenn wir das letzte Spiel noch statt 2-1 verloren gewonnen hätten, wären wir Erste geworden. Also das heisst, wir haben eine schlagkräftige Mannschaft, die wir auch noch verstärken. Ganz klares Ziel ist Aufstieg.
2: Aufgrund der verkorksten Hinrunde fehlten dem FC Schaffhausen in der letzten Saison 26 Punkte auf den Aufsteiger SC Krienz. In der neuen Saison in der Promotion League trifft der FCS unter anderem auf die AC Bellinzona und den IF Juventus. Bereits am Samstag bestreitet der FC Schaffhausen das erste Testspiel zur Vorbereitung auf die neue Saison. Der FCS trifft dabei auf den FC Zürich. Nach den Auseinandersetzungen nach dem entscheidenden Drittligaspiel zwischen dem FC Diessenhofen und dem FC Oberwinterthur bereitet der Fußballverband Region Zürich sein Urteil vor. Neben den bereits ausgesprochenen roten Karten werden weitere Sanktionen geprüft, schreibt heute die Thurgauer Zeitung. Die Tumulte ereigneten sich unmittelbar nach dem Schlusspfiff des 3:3 Unentschiedens mit dem Oberwinterthur den Aufstieg in die zweite Liga schaffte. Der Verband wertet nun den Schiedsrichterrapport, Berichte von Beobachtern sowie Videoaufnahmen aus. Im Raum stehen Bußen, Spielsperren oder weitere disziplinarische Maßnahmen. Die beiden Vereine haben ihre Zusammenarbeit bei der Aufarbeitung zugesichert.
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5: In der Region Schaffhausen wird es heute weiterhin heiß sein bleiben und auch weiterhin noch heißer werden. Aktuell Temperatur um die 33, 34 Grad. Es wird noch wärmer, bis zu 36, 37 Grad kann's geben. Das gleiche Bild dann auch morgen auf dem Thermometer mit ganz viel Sonne. Auf dem Verkehrsradar bei uns hat es aktuell keinen Stück oder Staus. Wünscht darum einfach weiterhin gute Fahrt durch den dunklen Nachmittag. Es gibt den Titel «Sexiest Man Alive», also der attraktivste oder eben sexyste Mann überhaupt weltweit, wo gehört wird unter anderem Mel Gibson, Ryan Reynolds oder auch Channing Tatum, sind alle schon gewählt worden. In der Schweiz wäre der Mr. Sex er da. Über die Optik könnte man jetzt wahrscheinlich diskutieren, von seiner Musik her oder seinem grossen Hit, aber definitiv. Und vielleicht wird sein neues Single auch so ein Hit, da schauen wir uns gerade an. Vor allem auch, weil sie ein bisschen provokativ ist. Mal wieder. Das Ganze gehört gerade noch 2 Songs. Für einmal gefunden, Nico Bollinger. Ich wünsche weiterhin ganz einen schönen Donnerstag.

0: Atomic Kitten, Hole Again, da an dem Donnerstagnachmittag. Und wir kommen jetzt zurück in die Schweiz mit neuer Musik und auch neuer Musik, die ein bisschen provoziert.
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0: Ja, merkt, es war ruhig gewesen. Nämlich kurze Zeit lang um den Schweizer Musiker, den Florian Ast.
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0: Zwischen 2024 und 2020 hat er eine Pause eingelegt und ein bisschen durchgeschnauft. Und hat nachher aber gerade wieder weitergemacht, als wäre er nichts gewesen. Mit Unterhalt auch, weil er sich auch von schlechten Zeiten nicht unterbringen lässt. Hat er bei Tele Zürich erzählt.
3: Ich finde es schön, wenn man immer wieder aufstehen kann und man das auch schafft. Ich bin, glaube ich, schon als Rechtsstehen auf Männchen und habe aber das vielleicht schon als Kind müssen ein bisschen lernen, weil ich sehr stark Asthma hatte und ich nicht konnte mit anderen spielen, weil es dann für mich zu anstrengend war oder bla bla bla, ich will das nicht jammern. Man muss im Leben probieren, immer wieder aufzustehen und ich bin der, der lieber positive Vibes verbreitet tut.
0: Immer so gut drauf kann er jetzt aber auch nicht sein, der Herr Florian Ast. Sonst würde seine neueste Single nicht «Blöde Kuh» heissen, auch wenn er es nicht als Beleidigung gemeint hätte.
3: Ich habe zwar überhaupt nicht über eine blöde Kuh singen. Ich bin im Studio gehockt und habe den Loop gehört, wo jetzt das Intro ist vom Song. Und dann auf einmal kommt mir Sinn, du bist eine Kuh, eine blöde Kuh. Und dann habe ich gefunden, hey, da machst du einen Song draus.
0: Und trotzdem, der Songtitel kommt sicher auch nicht von ungefähr. Irgendwo muss da schon irgendetwas rum gewesen sein.
3: Also ich würde lügen, wenn ich nur Geschichten erfinge. Es gibt sicher auch autobiografische Sachen, die in Songs fließen. Aber bei Blöden kann ich nicht konkret an jemanden denken, sondern ich glaube, ich habe noch nie jemandem gesagt, so ins Gesicht raus. Mehr im Auto oder so,

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doch mal ein spannender Headliner für den Festival Summer in der Schweiz, Sabrina Carpenter mit Menschheit. Wäre sicher vor allem auch ein bisschen ruhiger und einfacher zu planen, wie es aktuell beim Open Air Frauenfeld aussieht. Dort ist nämlich eher gerade ein bisschen Krisenstimmung, weil einer der Hauptacts abgesagt hat, und zwar ja da. And I'll tell you all about it when I see you again. Nicht der ruhige Teil, sondern noch ein Rap-Teil, der Wiz Khalifa. Der kommt nämlich einfach nicht, hat seine ganze Europatour müssen absägen. Ja, sie schaffen jetzt an einen Ersatz, wir wissen noch nicht, wer das wird. Es ist erst seit einer Stunde bekannt, dass der nicht kommt. Ja, und auch beim Haftbefehl, wo ich das auftreten will. Ja, muss wissen, wer der Babo ist. Haft, die Abi ist der im Lambo und Ferrari sitzt Saudi-Arabi, man liebt. Auch bei ihm ist unsicher, ob er überhaupt kann kommen oder nicht. Ja, sind wir mal gespannt, wie sich da der Festival Summer noch entwickelt. Sonst, wir hätten da unten bei uns vor der Haustür auch noch ein kleines Festival, da vielleicht gerne ein paar würden einspringen.

Es ist Donnerstag, der heisst, heute Abend gibt es wieder Live-Musik drinnen, hier in der Stadt Schaffhausen, und zwar heute mit Ihnen da. Keep on rocking in the free world. CR's Old School heisst die Band und spielt heute Abend bei der Street Music Night und kommt eben auch zuerst noch bei uns vorbei hier im Studio und gibt schon mal einen kleinen Vorgeschmack. Auch mit Live-Musik und allem drum und dran. Und ich kann euch mit gutem Gewissen sagen, im Gegensatz zum Wiz Khalifa, sagen die ihr das Konzert heute Abend nicht ab. Wer die Band ist und alles, das stellen wir euch nachher noch vor. Heute Abend unsere Abendshow ab der 4. Sie sind dann nachher live im Studio ab der 4:30. Sonst geht es jetzt nachher gerade weiter natürlich mit guter Musik, unter anderem von Earth, Wind and Fire, gerade zum Start nachher. Und dann gibt es nachher dann am 2:30 auch gerade noch die neue Version vom Filmtipp. Am Mikrofon für euch, Nico Bullinger. Ich wünsche weiterhin einen ganz schönen Donnerstag.

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1: Am Mikrofon ist Iris Wippig. Die Geburtenrate in der Schweiz hat einen neuen Tiefstand erreicht. Das geht aus einer Umfrage des Lebensversicherers Swiss Life hervor. Neben dem fehlenden Kinderwunsch werden zu hohe finanzielle Belastungen als Gründe genannt. Gerade Frauen müssten sich häufig zwischen Familie und Karriere entscheiden, sagt Nadja Mjoll von Swiss Life.
2: Insbesondere für Frauen sind in den letzten rund 50 bis 60 Jahren die Opportunitätskosten gestiegen, weil sie mehr Möglichkeiten haben im Arbeitsmarkt. Sie müssen sich eher zwischen Kind und Karriere entscheiden.
1: Für Swiss Life bedeutet die niedrige Geburtenrate auch weniger Erwerbstätige und weniger Steuern. Für die Altersvorsorge AHV stellt das eine Herausforderung dar. Beim freien Personenverkehr mit der EU sieht der Bund mehr Chancen als Risiken. Die große Mehrheit der Personen aus EU- und EFTA-Staaten mit Aufenthaltsbewilligung in der Schweiz arbeitete letztes Jahr. Konkret gingen fast 9 von 10 einer Arbeit nach, wie ein neuer Bericht des Staatssekretariats für Wirtschaft belegt. Die Freizügigkeitszuwanderung sei weiterhin eng an den Bedarf der Wirtschaft gekoppelt, erklärte Staatssekretärin Helen Budliger-Artieda an einer Medienkonferenz. Die meisten Menschen würden schon mit einem Arbeitsvertrag in der Tasche einwandern. Venezuelas Regierung hat nach den stärksten Erdbeben in der Geschichte des Landes den Notstand ausgerufen. Mindestens 164 Menschen sind ums Leben gekommen. Über 900 Menschen wurden verletzt. Das teilte die geschäftsführende Präsidentin des Landes im Fernsehen mit. Nico Eichwald mit Einzelheiten.
3: Eine Stärke von 7,2 und 7,5 haben die beiden Erdbeben laut der US-Erdbebenwarte gehabt. Nach den Verschütteten wird immer noch gesucht. Die US-Erdbebenwarte geht laut ihren Berechnungen von 10'000 bis 100'000 Todesopfer aus. Gebäude sind eingestürzt, der Flughafen in der Hauptstadt, Bahnhöfe und Schulen sind nicht mehr in Betrieb. In gewissen Teilen vom Land sind Menschen ohne Strom und auch die Gasversorgung ist wegen der grossen Explosionsgefahr unterbrochen. Mehrere Länder haben ihre Hilftrupps schon mobilisiert. Auch der Bundespräsident Guy Parmelin hat Venezuela Schweizer Hilfe zugesprochen. Das Hilfswerk Caritas unterstützt Menschen vor Ort mit 100'000 Franken.
1: Die Schweiz hilft Venezuela auch, indem sie die Rettungskette Schweiz mit 80 Mitgliedern und 8 Hunden in das Land schickt. Das teilte das Außendepartement EDA auf Anfrage von Keystone SDA mit. Die Rettungskette wird dabei helfen, Erdbebenopfer in den Trümmern zu suchen, zu bergen und zu retten. Laut Angaben des EDA wird möglichst rasch ein Flug organisiert, um die Rettungskräfte und ihre Ausrüstung nach Venezuela zu transportieren. Das Außendepartement klärt außerdem ab, ob sich unter den Erdbebenopfern auch Schweizer Staatsbürger befinden.
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5: Ich hoffe, ihr habt die Kurzhose montiert oder sogar auch schon das T-Shirt oder vielleicht auch schon bauchfrei. Mittlerweile bei den Temperaturen braucht man alles, was irgendwie noch hilft, um ein bisschen abkühlen. 37 Grad gibt es heute im Höchstwert, genauso dann auch morgen mit ganz viel Sonnenblau im Himmel und auch heute nur wieder mit ganz, ganz kleinem Gewitterrisiko. Also wird es auch weiterhin trocken bleiben und weiterhin heiß.

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4: Die Erwachsenen sind doch nicht ganz gebacken.
5: Vor über 10 Jahren ist der erste Film mit der kleinen, gelben, pillenförmigen Helferli vorzugsweise von Bösewicht rausgekommen.
6: Oh, Banana.
5: Mittlerweile gibt es etliche Kurzfilme mit den Minions, 4 Teile von Ich einfach unverbesserlich und 2 Minions-Filme. Jetzt ist es Zeit für den 3. Teil. Der Film, der spielt im 1920 in Hollywood. Die Minions sind an einem Filmset und überzeugen den Regisseur davon, ihnen einen eigenen Monsterfilm zu geben.
7: Ihr habt einen Monsterfilm geschrieben?
6: Sie, komm, Pika, Kaiju!
7: Sehr gut. Und was nimmt ihr als Monster?
5: Also die wichtigste Sache für den Monsterfilm fehlt das Monster dafür. Mit einem magischen Buch beschwören sie ein grünes Wesen. Das langt aber nicht. Dafür weiss das Monster, wo es wirklich beängstigende Kreaturen gibt.
6: Ich kenne die schrecklichsten Monster. Aber keine Angst, das sind echt gute Jungs. Versucht nur nicht zu lecker auszusehen.
5: Wie man die Minions kennt, verstricken sie sich in chaotische Situationen und müssen einmal mehr die Welt vor den von ihnen verursachten Problemen retten.
6: Upsi.
5: Minions and Monsters könnt ihr ab dem 1. Juli in den Schweizer Kinosaal schauen. Es ist eine Situation, die die meisten schon mal erlebt haben. Man ist in jemanden verliebt oder schwärmt für jemanden, der nicht wirklich so empfindet. Genau in dieser Situation steckt der Bear.
8: Hast du überhaupt mal mit Nikki geflirtet? Wenn sie dir so viel bedeutet. Und ich weiß, dass es so ist. Sag ihr, Nikki, ich finde, wir sollten mal was trinken gehen.
7: Nikki, warte. Ich wollte dich fragen.
8: Was?
7: Ich weiß nicht mehr, was es war.
5: Drum probiert es mal mit einem One Wish Willow. Ein magisches Kartonschächtelchen, wo Wünsche erfüllt, wenn man es zerbricht.
7: Ich wünsche mir, dass Nikki Freeman mich mehr liebt als alles andere.
5: Der Wunsch geht auch in Erfüllung. Ganz zu Ende gedacht hat der Bear den Wunsch aber nicht.
9: Bear, ich liebe dich so sehr.
7: Nikki macht gerade irgendwas durch, glaube ich.
8: Wie was? Geht's dir gut?
7: Nein. Ich habe angerufen, weil ich wissen wollte, ob ich meinen Wunsch stornieren kann.
10: Tut mir leid, sowas machen wir eigentlich nicht.
7: Sie ist also für immer am Arsch, oder was?
10: Zumindest solange du lebst.
7: Solange ich lebe?
5: Wie die verzwickte Situation endet, sehen wir im US-amerikanischen Horrorfilm Obsession, Du sollst mich lieben, ab dem 25. Juni im Kino. Zum Schluss können wir wieder durchschnaufen. Es geht auf Eglisau. Dort stehen die 20. Filmtage an. Und für dort sind nicht irgendwelche Blockbuster angedacht, sondern es gibt eine spezielle Ausgabe, wie der Organisator Christoph Hagedorn sagt.
11: Folgendes, wir haben einfach von den letzten 20 Jahren die Filme genommen, die wir gespürt haben, dass sie am besten angekommen sind. Und das sind absolute Publikumslieblinge von den letzten 20 Jahren.
5: Laufen den Film «Lang lebe Ned Divine» aus dem 2007. Verstehen Sie die Belliers? Aus dem 2016 und Marcello aus dem 2009. Anfangen tun die jeweils, sobald es dunkel wird, also zwischen 9:30 und 10. Dazu gibt es ab 7 auch ein paar Optionen, sich vor oder während dem Film zu verpflegen.
11: Neben der Filmtagebar haben wir auch Original Asia Food. Dort kann man sich verpflegen, dann kann man im Restaurant Rank. Die haben sogar immer ein auf den Film angepasstes Menü. Es gibt noch eine dritte Möglichkeit. Die Schifffahrt wird bei genügend Nachfrage und schönem Wetter fahren die Gäste. Es geht dabei ein Fähren oben runter, das ist etwa 20 Minuten zum Fahren, mit dem Weidling. Dort kann man italienisch fein essen und dann wieder rechtzeitig rauffahren zu uns auf den Killerplatz und den Film geniessen.
5: Sagt Christoph Hagedorn, Organisator von der Eglisauer Filmtag vom 10. bis 12. Juli. Die Infos, die findet ihr auch nochmal zum Nachlesen, alle auf ihrer Webseite.

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1: Am Mikrofon ist Iris Wippig. Die Geburtenrate in der Schweiz hat einen neuen Tiefstand erreicht. Das geht aus einer Umfrage des Lebensversicherers Swiss Life hervor. Neben dem fehlenden Kinderwunsch werden zu hohe finanzielle Belastungen als Gründe genannt. Gerade Frauen müssten sich häufig zwischen Familie und Karriere entscheiden, sagt Nadja Mjoll von Swiss Life.
2: Insbesondere für Frauen sind in den letzten rund 50 bis 60 Jahren die Opportunitätskosten gestiegen, weil sie mehr Möglichkeiten haben im Arbeitsmarkt. Sie müssen sich eher zwischen Kind und Karriere entscheiden.
1: Für Swiss Life bedeutet die niedrige Geburtenrate auch weniger Erwerbstätige und weniger Steuern. Für die Altersvorsorge AHV stellt das eine Herausforderung dar. Beim freien Personenverkehr mit der EU sieht der Bund mehr Chancen als Risiken. Die große Mehrheit der Personen aus EU- und EFTA-Staaten mit Aufenthaltsbewilligung in der Schweiz arbeitete letztes Jahr. Konkret gingen fast 9 von 10 einer Arbeit nach, wie ein neuer Bericht des Staatssekretariats für Wirtschaft belegt. Die Freizügigkeitszuwanderung sei weiterhin eng an den Bedarf der Wirtschaft gekoppelt, erklärte Staatssekretärin Helen Budliger-Artieda an einer Medienkonferenz. Die meisten Menschen würden schon mit einem Arbeitsvertrag in der Tasche einwandern. Venezuelas Regierung hat nach den stärksten Erdbeben in der Geschichte des Landes den Notstand ausgerufen. Mindestens 164 Menschen sind ums Leben gekommen. Über 900 Menschen wurden verletzt. Das teilte die geschäftsführende Präsidentin des Landes im Fernsehen mit. Nico Eichwald mit Einzelheiten.
3: Eine Stärke von 7,2 und 7,5 haben die beiden Erdbeben laut der US-Erdbebenwarte gehabt. Nach den Verschütteten wird immer noch gesucht. Die US-Erdbebenwarte geht laut ihren Berechnungen von 10'000 bis 100'000 Todesopfer aus. Gebäude sind eingestürzt, der Flughafen in der Hauptstadt, Bahnhöfe und Schulen sind nicht mehr in Betrieb. In gewissen Teilen des Landes sind Menschen ohne Strom und auch die Gasversorgung ist wegen der grossen Explosionsgefahr unterbrochen. Mehrere Länder haben ihre Hilftrupps schon mobilisiert. Auch der Bundespräsident Guy Parmelin hat Venezuela Schweizer Hilfe zugesprochen. Das Hilfswerk Caritas unterstützt Menschen vor Ort mit 100'000 Franken.
1: Die Schweiz hilft Venezuela auch, indem sie die Rettungskette Schweiz mit 80 Mitgliedern und 8 Hunden in das Land schickt. Das teilte das Außendepartement EDA auf Anfrage von Keystone SDA mit. Die Rettungskette wird dabei helfen, Erdbebenopfer in den Trümmern zu suchen, zu bergen und zu retten. Laut Angaben des EDA wird möglichst rasch ein Flug organisiert, um die Rettungskräfte und ihre Ausrüstung nach Venezuela zu transportieren. Das Außendepartement klärt außerdem ab, ob sich unter den Erdbebenopfern auch Schweizer Staatsbürger befinden.
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5: Ich hoffe, ihr habt die Kurzhose montiert oder sogar auch schon das T-Shirt oder vielleicht auch schon bauchfrei. Mittlerweile bei den Temperaturen braucht man alles, was irgendwie noch hilft, um ein bisschen abkühlen. 37 Grad gibt es heute im Höchstwert, genauso denn auch morgen mit ganz viel Sonnenblau im Himmel und auch heute noch wieder mit ganz, ganz kleinem Gewitterrisiko. Also wird es auch weiterhin trocken bleiben und weiterhin heiß.

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1: Am Mikrofon ist Carla Sterchi. Swiss Olympic hat eine neue Direktorin gewählt. Die 51-jährige Westschweizerin Natascha Teita übernimmt im Herbst die Nachfolge von Roger Schneck, der seinen Rücktritt angekündigt hatte. Wie der Dachverband des Schweizer Sports mitteilt, war Teita zuletzt beim Pharmakonzern Novartis tätig. Zudem engagiert sie sich als Triathletin und Vorstandsmitglied von Swiss Triathlon. Zum neuen stellvertretenden Direktor wurde Ralf Stöckli gewählt. Der ehemalige Spitzencurler arbeitet seit 2010 für Swiss Olympic und ist seit Jahren Chef de Mission der Schweizer Olympiadelegationen. Die Post schließt ihre Plattform für das elektronische Patientendossier. Kundinnen und Kunden können sie noch bis Ende 2026 nutzen. Betroffen sind rund 70.000 private Nutzerinnen und Nutzer. Das teilt die Post mit. Zur Begründung schreibt sie, die Nachfrage nach dem heutigen elektronischen Patientendossier sei gesunken. Künftig soll der Fokus auf dem geplanten elektronischen Gesundheitsdossier liegen. Dieses soll das bisherige System ablösen und die Digitalisierung im Gesundheitswesen vorantreiben. Im Zuge der Neuausrichtung könnten bei der Post und ihrer EPD-Anbieterin Sanela rund 37 Vollzeitstellen wegfallen. Nach den schweren Erdbeben in Venezuela ist die Zahl der Todesopfer deutlich gestiegen. Nach Angaben der Präsidentin Delcy Rodriguez kamen mindestens 164 Menschen ums Leben. Fast 1000 weitere wurden verletzt. Die beiden Beben ereigneten sich am Mittwochabend innerhalb von weniger als einer Minute. Besonders schwer betroffen ist der Küstenstaat La Guaira. Dort befinden sich auch der wichtigste Flughafen und der größte Hafen des Landes. Die Suche nach Verschütteten dauert an. Die US-Erdbebenwarte geht davon aus, dass die Zahl der Todesopfer noch deutlich steigen könnte. Berechnungen deuten auf mehr als 1000 mögliche Todesopfer hin. Die Ukraine hat die erste Zahlung aus dem neuen EU-Hilfspaket erhalten. EU-Kommissionspräsidentin Ursula von der Leyen kündigte an der Ukraine-Wiederaufbaukonferenz in Danzig die Auszahlung von rund 3 Milliarden Euro an. In den kommenden Tagen sollen zudem erste Mittel für die ukrainische Drohnenproduktion fließen. Insgesamt umfasst das Unterstützungsprogramm der EU 90 Milliarden Euro. Ein großer Teil davon ist für die Verteidigung der Ukraine vorgesehen. An der Konferenz in Danzig sollen zudem Verträge für den Wiederaufbau der Ukraine im Umfang von rund 10 Milliarden Euro unterzeichnet werden.
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3: In der Region Schaffhausen ist es immer noch heiß. Aktuell Temperaturen so um die 34 Grad. Zeigt zumindest bei mir jetzt gerade auf dem Thermometer. Es könnte aber auch 37 Grad heiß sein. Ob jetzt gefühlt oder nicht gefühlt, es ist ein bisschen schwierig zu sagen. Auf jeden Fall, es ist heiß heute und morgen in der Region. Temperaturen deutlich über 30 Grad. Einen kleinen Vorgeschmack auf den Feierabendverkehr gibt es auch schon, nämlich mit der 51 Schaffhauser Strasse Zürich Richtung Schaffhausen. Zwischen Bülach-Nord und dem 7. Kreisel, dem gleichen Kreisel Gleppfelde, hat es Stau. Ansonsten wünsche ich aber weiterhin gute Fahrt. Sonst sollte er weiterhin gut vorwärts kommen. Es gibt den Titel «Sexiest Man Alive», also der attraktivste oder sexy Mann überhaupt weltweit, wie gehört. Unter anderem der Mel Gibson, Ryan Reynolds oder Channing Tatum sind schon gewählt worden. In der Schweiz wäre der Mr. Sex aber wahrscheinlich eher da. Über die Optik könnte man jetzt wahrscheinlich diskutieren mit Florian Ast von seiner Musik her. Ist immer aber ganz sicher der Mr. Sex mit seinem grössten Hit vielleicht überhaupt. Und vielleicht wird seine neueste Single auch so ein riesen Hit. Da schauen wir uns gerade an, nach zwei Songs. Für Mikrofon Nico Bollinger wünsche ich weiterhin ganz einen schönen Donnerstag und ich hoffe, ihr habt bald Feierabend.

0: bisschen wie im Flair und Südamerika-Stimmung da mit der Shakira. Whenever, wherever, 11 Minuten nach der 4. Und jetzt kommen wir zurück in die Schweiz, wo es gut schweizerische Musik gibt. Von einem gut schweizerischen Musiker.
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0: Es ist lang ruhig gewesen. Lang ist nichts, wo ich von ihm zu hören gewesen, bis er jetzt eben sich wieder zurückgemalt hat, der Florian Ast.
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0: Zwischen 2020 und 2024 hat er mal eine Pause eingelegt und einfach mal ein bisschen durchgeschnuffelt. Und nachher aber gerade wieder weitergemacht, als wäre nichts gewesen. Mitunter halt auch, weil er sich auch von schlechten Zeiten nicht unterbringen lassen will, hat er bei Tele Zürich verraten.
3: Ich finde es schön, wenn man immer wieder aufstehen kann und man das auch schafft. Ich bin, glaube ich, schon als Rechtsstehaufmännchen und habe aber das vielleicht schon als Kind müssen ein bisschen lernen, weil ich ja sehr stark Asthma hatte und ich nicht konnte mit anderen spielen, weil es dann für mich zu anstrengend war oder bla bla bla, ich will das nicht jammern. Man muss im Leben probiere immer wieder aufzustehen und ich bin der, der lieber positive Vibes verbreitet tut.
0: Immer so gut kann er jetzt aber auch nicht drauf sein, der Herr Florian Ast. Sonst würde seine neue Single nicht blöd Ruhe heissen, auch wenn er es nicht als Beleidigung gemeint hätte, hat er uns verraten.
3: Ich habe zwar überhaupt nicht über eine blöde Ruhe singen. Ich bin im Studio gekocht und habe den Loop gehört, wo jetzt das Intro ist vom Song. Und dann auf einmal kommt mir Sinn, du bist eine Kuh. Eine blöde Kuh. Und dann habe ich gefunden, hey, da machst du einen Song draus.
0: Und trotzdem, der Songtitel kommt sicher auch nicht von ungefähr. Irgendwie muss da schon etwas rum sein.
3: Also ich würde lügen, wenn ich nur Geschichten erfinge. Es gibt sicher auch autobiografische Sachen, die in Songs fließen. Aber bei blöden Kuh jetzt nicht konkret an jemanden denkt, sondern ich glaube, ich habe es noch nie jemandem gesagt, so ins Gesicht raus. Mehr im Auto oder so, wo man sich denkt, ich habe ja schon gesungen, so Hung vorzukommen, Stiergring, also darf jetzt so eine blöde Kuh.
0: Der Florian Ast flucht dem Fall einfach gern rum in der Gegend. Dann hören wir doch mal seine blöde Kuh an, die neueste Single vom Florian Ast.
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0: Trust Me Equals Heart. So heisst der Titel von dem neuen Song von der Olivia Rodrigo von ihrem neuen Album, das sie gerade frisch ausgebracht hat. Und unser Album von der Woche ist You Seem Pretty Sad for a Girl So in Love. Morgen haben wir dann schon wieder das neue Album von der Woche. Ab 11 hören wir dann das neue Album, das wir vorstellen. In der Region Schaffhausen ist es meistens im Herbst so weit. Dort wird der Wein gross zelebriert im deutschen Grenzgebiet. Da macht man das schon ein bisschen früher. Weinliebhaber aus der Grenzregion kommen jetzt im Juli voll auf ihre Kosten. An den ersten zwei Juli-Wochenende findet in der Stadt Singen ein Weinfest 2026 statt. Winzerinnen und Winzer aus der Grenzregion haben dort Gelegenheit, um ihre besten Weine zu präsentieren, sagt der Organisator, der Frank Schuhwerk.
1: Wir kennen alle Winzer persönlich und sind mit der Qualität der Weine äußerst zufrieden. Es sind unterschiedliche Produkte, es ist uns auch wichtig, dass sie unterschiedliche Traubensorten anbauen. Also du findest ja, glaube ich, keine Doppelung in den Traubensorten. Und Qualität und Regionalität, das ist das Wichtigste.
0: In den letzten Jahren sind pro Festtag immer so gut bis zu 2000 Leute auf den Festplatz gekommen und den Leuten sind auch ein Haufen Schweizerinnen und Schweizer gewesen, sagt der Oberbürgermeister von der Stadt Singen, Bernd Häusler.
2: Grenze bei uns, die existiert nicht, das spürt man immer wieder, sei es im kulturellen Bereich, sei es aber beim Einkaufen. Von dem her einfach herzliche Einladung, wenn Schweizer Freunde aus Schaffhausen oder aus dem Thurgau und natürlich auch aus dem Kanton Zürich, ist ja relativ nah am Rhein, wenn die zu uns kommen, freuen wir uns. Genauso freuen wir uns, wenn wir in der Schweiz zu Gast sein dürfen.
0: Was beim Weinfest alles auf dem Programm steht im Juli und vor allem, wie tief die Leute in den letzten Jahren da am gesaues Glas hineingeschaut haben, das ist bei uns Thema nachher dann im Infoabend, gerade nach der 5.

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1: Es ist 4:30 Uhr. Musikpause, es gibt Regionalnachrichten mit dem Jonas Mielsch.
2: Der Kanton Schaffhausen ruft die Bevölkerung zur besonderen Vorsicht im Umgang mit Feuer auf. Trotz einzelner Niederschläge in den vergangenen Tagen hat sich die Lage nur kurzfristig entspannt. Die Trockenheit der letzten Woche hat in Kombination mit der Hitze zu einer erhöhten Waldbrandgefahr geführt im gesamten Kantonsgebiet. Deshalb sollen die Feuer klein gehalten werden, sagt Urban Brütsch, Kantonsforstmeister gegenüber Radio Munot.
3: Eine kleine Feuermacht und neu bestehende Feuerstellen und vorsichtig umgeht mit dem Feuer draussen im Wald. Es ist auch so, dass zum Teil die einen Felder, die jetzt abgeerntet worden sind, schon sehr trocken sind und dass auch von dort her eine gewisse Gefahr ausgeht.
2: In den Kantonen Thurgau und Zürich gilt momentan die Warnstufe 3 ebenfalls. Demonstratives Herumspucken kann zu Problemen führen, besonders wenn man es vor einem Polizisten tut. Das geht aus einem Strafbefehl vor, den Radio Munot bei der Schaffhauser Staatsanwaltschaft einsehen konnte. Im April ist die Schaffhauser Polizei alarmiert worden, weil ein Mann am Schaffhauser Bahnhof Bierflaschen herumgeworfen hat. Als seine Patrouille eintraf, gab der offenbar stark alkoholisierte Mann an, dass er keine Übernachtungsmöglichkeit hat. Deshalb hat die Polizei ihn für weitere Abklärungen mit auf die Zentrale genommen. Die Beamten gestatteten ihn, vor dem Warteraum eine Zigarette zu rauchen. Während er das tat, spuckte er mehrfach gegen die Tür, weshalb die Polizisten ihn am Boden fixierten und ihm Handfesseln anlegten. In der Folge wurde er aggressiv, befolgte keine Anweisungen mehr und spuckte weiter herum. Nun wurde von der Staatsanwaltschaft zu einer Buße und Gebühr von insgesamt 520 Franken verurteilt. Der Kanton Thurgau stellt seine Sportförderung neu auf. Der Regierungsrat hat die Anpassung der Sportförderungs- und Sportfondsverordnung genehmigt. Dank höheren Einnahmen aus den Swisslos-Erträgen können zusätzliche Förderangebote geschaffen werden. Künftig wird die Sportförderung in die vier Bereiche Breitensport, Schulsport, Nachwuchsförderung und Leistungssport gegliedert. Damit soll transparenter werden, wie die Fördergelder eingesetzt werden und welche Ziele verfolgt werden. Die neuen Fördermaßnahmen werden vollständig durch den höheren Anteil des Sportfonds an den Swisslos-Erträgen finanziert. Noch eine Polizeimeldung. Bei einem Verkehrsunfall in Henkart ist heute eine 20-jährige Velofahrerin schwer verletzt worden. Sie kollidierte mit einem abbiegenden Lastwagen und musste unter dem Fahrzeug befreit werden. Der Unfall ereignete sich kurz nach 7 Uhr auf der Oberwiler Straße nach der Autobahnausfahrt Henkart, wie die Kantonspolizei Zürich heute mitteilt. Eine 60-jährige Lastwagenfahrerin bog nach rechts in eine Baustelleneinfahrt ein, als es zur Kollision mit der ebenfalls in Richtung Degerlen fahrenden Velofahrerin kam. Die schwer verletzte Frau wurde nach der Erstversorgung vor Ort mit einer Ambulanz ins Spital gebracht. Die Kantonspolizei Zürich untersucht gemeinsam mit dem Forensischen Institut Zürich und der Staatsanwaltschaft Winterthur-Unterland die genaue Unfallursache. Und dann noch eine Meldung aus dem Volleyball. Der VC Kanti hat sein Kader für die Saison 2026-27 komplettiert. Neu zur Mannschaft stößt die US-amerikanische Diagonalangreiferin Mia Sörensen, die direkt aus dem US-College-Volleyball nach Schaffhausen wechselt. Die 22-Jährige besitzt neben der amerikanischen auch die deutsche Staatsbürgerschaft und war Captain ihres NCAA-Teams. Als Linkshänderin soll sie dem Angriffsspiel zusätzliche Variabilität verleihen und mit ihrer Physis auch im Blockspiel Akzente setzen. Mit der Verpflichtung der Angreiferin sind die Kaderplanungen des VC Kantis für die neue kommende Saison abgeschlossen.
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1: In der Region Schaffhausen bleibt es weiterhin heiß, auch jetzt immer noch über 30 Grad und auch heute Abend noch lang geht es, bis dann überhaupt mal die 30 Grad Grenze unterschritten wird. Deswegen viel Sonne, morgen geht es auch im ähnlichen Stil weiter. Bis zu 37 Grad könnte es gehen in der Region Schaffhausen. Auf der A51 Schaffhauserstrasse, Zürich Richtung Schaffhausen, zwischen Bülach-Nord und dem Kreisel Glattfelde. Dort müsst ihr mit Zeitverlust rechnen. Dort hat es aktuell Stau wegen der Verkehrsüberlastung. Sollte da sonst noch irgendwo im Stau stehen, ein Unfall gewesen, gehen Sie doch uns gerne schnell durch auf unserer Gratis-Verkehrsortline 0800 915 und 3x0. Radio Monat, Abendschau. alten Rock'n'Roll. Den haben wir bei uns jetzt in der nächsten halben Stunde im Angebot in der Live-Version von der Band CR's Old School. Keep on rocking in the free world. Sie spielen heute Abend hier bei der Street Music Nights bei uns vor der Haustür und kommen jetzt in der nächsten halben Stunde live bei uns im Studio vorbei und spielen auch schon den ein oder anderen Song als kleinen Vorgeschmack. Wer jetzt gerne nicht nur zuhören oder auch zuschauen, kann das gerne bei unserer Webseite, unseren Livestream oder auch unsere Radio Monat App machen. Für ein Mikrofon Nico Bollinger wünsche ich weiterhin ganz einen schönen Donnerstag Nachmittag.

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0: Musik aus Deutschland mit dem Nico Santos und All Time High. 19 Minuten vor der 5. Und wir bleiben gerade bei deutscher Musik. Einfach jetzt live bei uns im Studio.
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0: Bei der Street Music Nights. Heute Abend da spielen Bands aus der Region Schaffhausen und Umgebung. Heute eher Umgebung. Singen und Gottmadingen. Die Band CRs Old School. Schön sind ihr da, respektive schön bist du da, muss man jetzt ja mittlerweile fast sagen.
2: Ja, vielen Dank für die Einladung. Wir freuen uns sehr.
0: Vielleicht gerade schnell vorne weg. Ich habe heute Morgen nämlich nur den Kopf zerbrochen wegen eurem Bandnamen. CR Old School, kannst du ganz kurz erklären, für was steht da?
2: Ja, viele Leute denken ja, ich heiße Christian Rösner und dass sie einfach meine Initiale sind, aber das stimmt eigentlich nicht. C steht für Christian und A steht für Ralf, weil wir zwei praktisch die Band gegründet haben. Und wir wollten uns Oldschool nennen, aber wir wollten halt nur irgendwie, es gibt viele Bands, die Oldschool heißen und es ist einfach CRs Oldschool. Und so ist das entstanden.
0: Genau, eigentlich wäre das Trio. Ja. Deine zwei Kollegen hast du jetzt gefunden, ist jetzt besser, wenn du die einlässt fürs Interview.
2: Genau. Nein, die müssen schaffen leider. Ja. Und dann haben sie gesagt, mach du das.
0: Gut, du hast ja auch die Erfahrung, oder? Ich meine, genau. Ja. Ihr habt ja auch einen besonderen Bezug zu der Street Music Nights. Ihr sind alte Hasen, was man da betrifft.
2: Genau, also ich als Christian Thomas Rösner war der Erste, der 2017 an der Street Music Nights gespielt hat, als das praktisch ins Leben gerufen wurde, hat mich ein Freund aus Schaffhausen angerufen und gesagt, du, die machen da ein neues Format, haben noch keine Musiker und das wäre aber genau was für dich, weil da geht es um Straßenmusik. Dann habe ich da angefangen, habe am ersten Abend allein gespielt vom Kuba Club in der Safrangasse. Und dann habe ich der Ronny Bean von der Bandunion, den ich da kennengelernt hat an dem Abend, gefragt, wer spielt denn nächste Woche? Habt ihr da schon jemand? Er sagt, nein, wir haben noch niemand. Und dann sind wir die Woche drauf dann mit CRs Old School gekommen. Und so sind wir praktisch, erstmal solo und dann mit der Band haben wir die ersten zwei Auftritte gemacht an der Street Music Nights in Schaffhausen.
0: Jetzt fast 10 Jahre später, was hat sich verändert? Was ist gleich geblieben?
2: Also gleich geblieben ist es super Format, dass es gut angenommen wird für die Schaffhauser, dass die Bandunion das sensationell gut organisiert. Mittlerweile ist ein Techniker da, man muss sich gar nicht um die Technik kümmern und die Anlage steht, man muss nur die Instrumente noch mitbringen, das ist super. Es ist total toll organisiert. Es gibt ein Programmheft, ihr von Radio Monat unterstützt es jeden Donnerstag so toll und auch mit dem Rocksofa ist ein Toros jetzt quasi am Montag. Und es wird immer professioneller und es ist ein festes Format im Schaffhauser Musikleben und das finde ich einfach toll und alle freuen sich drauf.
0: Genau, kommen wir nochmal zurück zu dir oder respektive zu eurer Band. Der Oldschool-Teil hat ja in dem Fall bei euch nicht nur die Bedeutung, dass ihr schon lange im Geschäft sind, jetzt auch bei der Street Music Night, sondern es steht ja auch so ein bisschen für eure Musikrichtung, oder wie würdest du beschreiben?
2: Ja, es war so, dass mein Sohn, der war 2010 geboren und 2011 habe ich Elternzeit gemacht und ich war 8 Monate daheim und ich habe gesagt, jeden Tag drucke ich mir einen Song aus und singe den Song und mache mir praktisch ein neues Programm und ich habe das halt dann auf Oldschool Music, auf alter Rock'n'Roll, was mir halt gefällt, basierend gemacht, Neil Young, CCR, was es noch alles gibt aus der Zeit. Und so ist es entstanden, erstmal für mich und dann kam der Ralf Renz, mein urältester Musikfreund und auch ältester Freund, wir waren schon 1973 im Kindergarten zusammen und dann haben wir das praktisch zusammengeprobt, weil wir auch im Skiclub zusammen sind von Gottmadingen und oft auf der Hütte und da haben wir oft Musik gemacht, zum Beispiel in Wildhaus oder im Toreburg abends, wenn man eine Veranstaltung dort hatte.

0: worden. Das habe ich gehört. Das war in deine Bands, wo ich früher gespielt habe, in den 80er Jahren, war diese 60er, 70er Jahre nicht Musik nicht so weit weg. Und dann hat man das gecovert und ich habe einfach, ja, mein Herz hängt an der Musik. Da finde ich, ist Seele drin und Tiefgang. Und von dem her ist es genau die Musik auch, die ich gern spiele.
1: Mittlerweile haben wir ja nicht nur Covers, sondern auch eigene Songs. Und du hast auch einen eigenen Song mitgebracht, um da jetzt zu performen.
0: Genau. Also mir spielt manchmal ein Song von mir. Ich trete ja auch als Solokünstler auf. Ich habe auch Solo-CD gemacht 2016. Und dort ist ein Song mit drauf auf dem Album, der heißt Heimatstadt am Rhein. Und da geht es eben um meine Heimatverbundenheit mit der Region am Rhein. Und da gehört Schaffhausen natürlich auch dazu.
1: Dann würde ich doch sagen, legen wir mal los. Bühne gehört dir.
0: Dankeschön.

0: Sie are so old school. Die Band von der Street Music Night hier oben. Danke vielmals für deine Performance. Du hast vorhin schon gesagt im Vorgespräch über den Song. Es ist ein spezieller Song. Franz, erzähl ganz schnell eine Geschichte hinter.
1: Ja, 2014 gab es in Wiesenhofen die Rheinspiele. Mit Schwarzes Gold hieß das Stück. Und da habe ich die Musik für komponiert. Und Heimatstadt am Rhein ist aber aus dieser Zeit. Und ich habe nach diesen Rheinspielen ein Solo-CD gemacht und da ist es auch drauf, Heimatstadt am Rhein. Und ja, das ist der Text, das ist die Akustikversion und es gibt es aber auch auf CD.
0: Ich meine, ihr kommt ja aus dem deutschen Grenzgebiet als Band.
1: Ja.
0: Wo ist es jetzt schöner zum Spielen? Was würdest du jetzt sagen, ist das Publikum in Singen Gottmadingen besser oder dort Schaffhausen? Würdest du aufpassen, was du sagst?
1: Also, überall gut. Ja, weil Rock'n'Roll verbindet die Nationen und ich oder viele hier aus dem Grenzgebiet, uns ist es egal, ob wir in der Schweiz oder in Deutschland sind. Es ist unsere Heimat und ob die Heimatstadt am Rhein jetzt in der Schweiz liegt oder in Deutschland, ist egal. Es ist unser Heimatraum und den gilt es zu bewahren, weil ich glaube, wir leben wirklich in einer sehr besonderen Landschaft und von dem her ist es überall schön. Also, wir freuen uns, überall Musik zu machen.
0: Mein früher auch, wenn ihr schon bei Oldschool immer noch sind, Rock'n'Roll, da hat es immer so geheißen, Sex, Drugs, Rock'n'Roll. Ihr seid auch so unterwegs, oder?
1: Ja, natürlich, ja klar, in unserem Alter. Nein, also wir bleiben heute im Schatten.

0: auf jeden Fall. Es wird heiß heute Abend, von der Musik her und von der Temperatur vielleicht auch. Aber nee, Sex, Drugs, Rock'n'Roll, wir sind Musiker. Also ich würde sagen, wir sind da sehr, sehr professionell unterwegs. Wir haben unseren Spaß, aber der Fokus liegt auf dem Rock'n'Roll.
1: Ich habe schon vorher schon gesagt, ich musste beim Namen auch schon ein bisschen schauen. Du hast extra noch den CRs vorne gesetzt, damit sie sich ja, ein von den anderen Bands abheben können. Vielleicht mal so grundsätzlich, man macht euch so speziell?
0: Ja, ich glaube, uns macht es speziell, dass wir mit sehr wenig sehr viel schaffen können. Also wir haben mit dem Ralf Renz am Piano wirklich einen unglaublichen Multi-Instrumentalist und er kennt fast jeden Song. Er ist wie eine lebende Jukebox praktisch. Und wir haben eine ganz tolle Synergie musikalisch und wir machen das ja auch schon lange. Wir haben unsere allererste Band 1985 zusammen gegründet und er hat mich auch damals mit 7 Jahren zur Musik gebracht, weil er hat Heimorgel daheim gehabt und hat mir da vorgespielt und habe ich gesagt, das will ich auch. In den 70er Jahren hat man doch diese Heimorgel in der Wohnzimmer gehabt und da konnte Heidi auf der Orgel spielen und das wollte ich auch, das war mein großes Ziel.
1: Ja, bin jetzt aber, glaube ich, froh, spielt er nicht mehr Heidi bei euren Konzert.
0: Heute singen wir nicht Heidi.
1: Aber jetzt muss ich gerade schnell überlegen. Du spielst Gitarre, ja. Eben der Kollege noch Keyboard und dann noch Schlagzeug.
0: Genau.
1: Für aber so Rock'n'Roll, respektive so ein bisschen, die Musik fehlt doch eigentlich nur Bass. Wie macht er das?
0: Die Bass macht die linke Hand vom Ralf Renz am Piano. Und da fehlt eigentlich dann nichts vom Sound her. Das ist wirklich erstaunlich gut und erfüllend, wie er das spielt. Und von dem her brauchen wir keinen Bassist.
1: Ja, auch gut. Ja, wenn man beides gleichzeitig kann machen, ist auch super. Ja. Apropos gleichzeitig, ihr macht ja auch nicht nur eigene Songs, sondern ihr habt auch immer so ein bisschen euer Programm gespickt, sag jetzt mal mit Covers. Was sind so eure Lieblingscovers, die ihr einmal gespielt habt?
0: Ja, also ein großer Teil, besonders am Anfang unserer Shows, ist immer Creedence Clearwater Revival, weil ich ein großer John Fogerty-Fan bin und ich habe auch einen Bezug dazu zum John Fogerty. Der Gerd Zahner ist ein deutscher Theaterschreiber, der hat in Absprache mit mir und Zusammenarbeit mit mir ein Theaterstück geschrieben, das heißt John Forget Me und das haben wir 2018 und 2019 aufgeführt und kommt die Musik von John Fogerty und die Geschichte halt vor. Und von dem her habe ich mit dem wirklich eine große Verbindung. Und ansonsten halt wirklich der Oldschool Rock'n'Roll, Blues Ray Shoes, Hound Dog, das wird man heute Abend alles hören.
1: Ja, da freuen wir uns doch schon mal drauf. Wann geht's genau los? Vielleicht noch mal ganz kurz für die Leute draussen.
0: Also, CS Oldschool spielt um 19 Uhr bis 20.20 Uhr. Dann ist 10 Minuten Umbaupause und dann kommt Torus aus Schaffhausen. Auf die freuen wir uns auch schon sehr.
1: Sehr gut, ich würde doch sagen, du hast gesagt, du hast schon ein zweites Lied im Petto. Da haben wir aber das Cover, weißt du, noch mitgebracht?
0: Da habe ich jetzt aber gedacht, dann nehme ich was von John Fogerty und Creedence Clearwater Revival. Have you ever seen the rain? Weil ich glaube, alles, was wir uns jetzt gerade wünschen, ist mal ein bisschen Abkühlung und Regen.
1: Dann würde ich doch sagen, dann hören wir den doch auch gerade noch.
0: Sehr gerne. 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

0: Years Old School mit dem Cover von Creedence Clearwater Revival. Have you ever seen the rain? Danke vielmals für deine Performance.
1: Gerne.
0: Und dann viel Erfolg für heute Abend bei der Street Music Night.
1: Vielen Dank, wir freuen uns sehr. Jetzt bauen wir auf und kommt vorbei. Wir freuen uns und es wird ein schönes Fest. Und heute Abend gewinnt ja auch noch Deutschland, dann ist der Abend perfekt.
0: Genau, aber das ist schon zweitrangig.
1: Ja, ich gratuliere trotzdem zum Schweizer Sieg gestern.
0: Danke, dann nehmen wir doch noch gerne an. Ja. Merci.

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1: Am Mikrofon ist Carla Sterchi. Die anhaltende Hitzewelle hat in der Schweiz einen fast 80 Jahre alten Rekord gebrochen. An 4 Messstationen wurden heute Temperaturen von mindestens 37 Grad gemessen. So hohe Werte gab es in der Schweiz im Monat Juni noch nie. Das teilt das Bundesamt für Meteorologie und Klimatologie Meteo Schweiz mit. Den höchsten Wert registrierte Meteo Schweiz in Buchs-Aarau mit 37,2 Grad. Der bisherige Juni-Rekord von 36,9 Grad stammte aus dem Jahr 1947. Laut Meteo Schweiz hält die Hitzewelle mindestens bis Montag an. In weiten Teilen der Schweiz gilt weiterhin die höchste Hitzewarnstufe. Die Post schließt ihre Plattform für das elektronische Patientendossier. Kundinnen und Kunden können die sogenannten EPD noch bis Ende 2026 nutzen. Betroffen sind rund 70.000 private Nutzerinnen und Nutzer. Das teilt die Post mit. Zur Begründung schreibt die Post, die Nachfrage nach dem heutigen elektronischen Patientendossier sei gesunken. Künftig soll der Fokus auf dem geplanten elektronischen Gesundheitsdossier liegen. Dieses soll das bisherige System ablösen und die Digitalisierung im Gesundheitswesen vorantreiben. Im Zuge der Neuausrichtung könnten bei der Post und ihrer EPD-Anbieterin Sanela rund 37 Vollzeitstellen wegfallen. Nach den schweren Erdbeben in Venezuela ist die Zahl der Todesopfer deutlich gestiegen. Nach Angaben der Präsidentin Delcy Rodriguez kamen mindestens 164 Menschen ums Leben. Fast 1000 weitere wurden verletzt. Die beiden Beben ereigneten sich am Mittwochabend innerhalb von weniger als einer Minute. Besonders schwer betroffen ist der Küstenstaat La Guaira. Dort befinden sich auch der wichtigste Flughafen und der grösste Hafen des Landes. Die Suche nach Verschütteten dauert an. Die US-Erdbebenwarte geht davon aus, dass die Zahl der Todesopfer noch deutlich steigen könnte. Berechnungen deuten auf mehr als 1000 mögliche Todesopfer hin. Bei Löscharbeiten für einen Wald- und Buschbrand ist in Griechenland ein Feuerwehrhubschrauber in einen See gestürzt. Der Unfall ereignete sich laut Feuerwehr, als die Besatzung Wasser aufnehmen wollte. Die beiden Crewmitglieder konnten das Ufer aus eigener Kraft erreichen und blieben unverletzt. Der Hubschrauber war nahe der Stadt Ioannina im Nordwesten des Landes im Einsatz. Die Ursache des Absturzes ist noch unklar und wird untersucht.
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3: Heiss wird es auch noch heute Abend bleiben in der Region Schaffhausen. Immer noch 30 Grad hat es aktuell. Das, obwohl wir schon nach der 5 haben. Ja, es wird immerhin noch warm sein. Auch morgen wieder 37 Grad könnte angesagt sein. Im Höchststürzen in der Region Schaffhausen. Schlechte Nachrichten haben wir für den Vierabendverkehr. Auf der A1 Zürich St. Gallen zwischen Winkel und Kreuzbleich hat es einen Stau. Wegen einem Unfall ist dort der linke Fahrstreifen gesperrt, noch ein bisschen näher und auch ein bisschen weniger schlimm. Auf der 51 Schaffhausenstrasse Zürich Richtung Schaffhausen zwischen Bülach Nord und Kreisel Glattfelde hat es Stau wegen einer Verkehrsüberlastung. Ich wünsche allen weiterhin gute Geduld und vor allem auch gute Fahrt. Stimmung und gute Musik gibt es beim traditionellen Weinfest in der deutschen Grenzstadt Singen. Anfang Juli ist es wieder soweit. Winzerinnen und Winzer aus der Grenzregion haben hier die Gelegenheit, um ihre besten Weine zu präsentieren. Was alles beim Weinfest in diesem Jahr auf dem Programm steht, das ist Thema bei uns, gerade nach 2 Songs. Für Mikrofon Nico Bollinger wünsche ich weiterhin ganz einen schönen Donnerstagabend und vor allem auch einen baldigen Feierabend bei dieser Hitze.

0: 5 ist es an dem Donnerstagabend. Ihr hört jetzt die Radio Mundart Abendshow und bei uns geht es jetzt um den Wein. Ja, gerade jetzt bei diesen Temperaturen am Abend so ein bisschen gemütlich die Füße hochlagern, bei einem Gläschen Wein entspannen und einfach die gute Stimmung geniessen. Leute aus der Grenzregion, hier von Schaffhausen, können genau das beim Weinfest 2026 in der Stadt Singen erleben. Anfang Juli ist es wieder soweit. Julian Schmidt mit den Einzelheiten über das Highlight für alle Weinliebhaberinnen und Weinliebhaber.
1: Ein Gläschen Wein sei gesund und gut fürs Gemüt. Zumindest wer schon 1 bis 2 Gläschen getrunken hat, glaubt der Spruch. Beim Weinfest 2026 in der Stadt Singen ist darum gute Stimmung vorprogrammiert. Alle Weinliebhaberinnen und Weinliebhaber kommen zum Zug, sagt der Oberbürgermeister von der Stadt Singen, der Bernd Häusler.
2: Das ist was ganz Besonderes bei uns in der Stadt Singen, weil es mitten in der Stadt ist und trotzdem im Grünen an unserem Fluss, die Aach. Und wir sind ja im Eichenhain. Der Platz wurde mal gestaltet zur Landesgartenschau vor jetzt über 25 Jahren und ist eine tolle Location, um nachher an einem lauschigen Sommerabend oder an mehreren lauschigen Sommerabend nachher ein tolles Weinfest hier erleben zu können.
1: Bis vor 2 Jahren war das Weinfest immer an 4 Tagen nacheinander gewesen, sagt der Organisator, der Frank Schuhwerk.
3: Im letzten Jahr haben wir uns dazu entschieden, das zu splitten. In der ersten Woche Donnerstag bis Samstag und in der Woche drauf dann auch nochmal Donnerstag bis Samstag. Hat den großen Vorteil, dass man das Wetterrisiko etwas minimiert. Das heißt, wenn es in der einen Woche regnet, ist es meistens in der anderen Woche gut. Und man hat natürlich auch 2 volle Wochenenden mit dabei. Also es ist natürlich dann auch vom Umsatz her, ist es sicherlich positiv zu bewerten.
1: In diesem Jahr ist das Fest vom 2. bis am 4. Juli und vom 9. bis am 11. Juli. Der Eintritt kostet 8 Euro. Bei den Weinhütten können die Leute dann selber ihre Degustationswein posten. Die Organisatoren brauchen jedes Jahr gut 4'000 Weingläser, sagt Frank Schuhwerk.
3: Viele Kunden nehmen die Gläser natürlich auch als Mitbringsel mit nach Hause. Und die Gläser bisher waren etwas dünnwandiger. Das heißt, das eine oder andere ist auch wahrscheinlich beim Zuprosten vielleicht mal kaputt gegangen. Und wir hatten ja relativ viele Scherben im Gelände und wir haben relativ viel Zeit aufwenden müssen, das Gelände von den Scherben zu befreien. Deswegen haben wir uns jetzt dazu entschieden, etwas dickwandigere Gläser für dieses Jahr zu kaufen. Sehen aber eigentlich genau gleich aus wie die anderen, nur etwas dickwandiger.
1: Für die Winzer aus der Grenzregion ist das Weinfest eine gute Gelegenheit, um mit den Kunden ins Gespräch zu kommen. Im besten Fall kann man beratend zur Seite stehen oder eine Weinempfehlung mitgeben, sagt der Geilinger Winzer, der Armin Zolk.
4: Der Blanc de Noir Lieblich ist der meistverkaufteste Wein bei uns am Stand. Also der süße Wein, und das ist im Juli und im August, im nächsten Monat, war das auch der meistverkaufteste Wein bei uns im Betrieb. Was sonst eigentlich nicht der Fall ist, da wird nicht so viel lieblicher Wein getrunken. Aber die nachfolgende Kundschaft, die da am Weinfest war, kommt dann auch zu uns auf den Betrieb und tut so direkt Vermarktung für uns als kleines Weingut auch noch mit ankurbeln. Und darum freut uns, wenn wir da dabei sind.
1: Jedes Jahr kommen pro Festtag zwischen 1'500 und 2'000 Leute ans Fest. Ein grosser Teil der Leute kommen mehrmals ans Fest degustieren. Laut dem Frank Schuhwerk gibt es aber noch nie größere Probleme wegen zu viel Alkohol gegeben.
3: Wir haben hier sicherlich Genießer und wir haben hier auch sicherlich Genießer, die das eine oder andere Glas vertragen. Aber wir hatten jetzt noch nie Probleme, dass es hier irgendwie Ärger gab. Und wenn das der Fall sein sollte, dann wird der Gast dementsprechend von unserem Sicherheitsdienst nach draußen begleitet.
1: Daraus wird wegen der Parkplatzsituation, der Umwelt und dem Alkoholkonsum mit der ÖV oder dem Velo empfohlen. Die Organisatoren stehen jetzt in den Startlöchern, die letzten Vorbereitungen auf dem Festplatz laufen. Aber auch da braucht es Rücksicht auf die Umwelt, sagt der Oberbürgermeister von der Stadt Singen, der Bernd Häusler.
2: Natürlich muss man natürlich versuchen, diese Bäume zu schonen. Da geht es um den Bodendruck, der durch die Gäste entsteht, aber natürlich vor allem auch durch Transportfahrzeuge, die Hütten hier aufbauen. Da sind wir aber froh und dankbar, dass wir mit Event Promotion einen Partner haben, der da sehr viel Wert drauf legt, dass sehr behutsam nachher auch mit der Location umgegangen wird, weil wir wollen sie ja natürlich auch für viele Jahre noch erhalten.
1: Alle Weinfreunde aus der Grenzregion und vor allem auch aus der Schweiz sind herzlich eingeladen, bei den deutschen Nachbarn zu degustieren.

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4: Hey zusammen. 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
4: Der Song, der erinnert mich immer an meine Trainingseinheiten zuhause.
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7: Ich bin Sabrina und mein Song of My Life ist Carry You Home von Alex Warren, weil ich den Song mit ganz vielen Beziehungen von mir verbinde.
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0: von Alex Warren gewünscht worden als Song of My Life von Sabrina. Jetzt hier 9 Minuten vor der halben 6.
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0: Es ist immer noch heiß und es bleibt eben auch heiß die nächsten paar Tage. Zumindest sicher mal morgen, hat uns Sarina Leutwell vom Meteotest verraten.
2: Nein, definitiv nicht. Morgen geht es auch wieder auf 6, 37 Grad auf mit der Temperatur. So ist es auch morgen sonnig. Vielleicht hat es mal ein paar Schleierwolken, ein paar höhere Wolkenfelder. Aber alles in allem eben auch sonnig und heiß und trocken. Bis es stellt dazu auch noch eher ab.
0: Das mit dem südamerikanischen Wetter wäre übrigens nur eigentlich so ein Scherz gewesen. Hätte jetzt nicht auch müssen, gerade mit der Wetterprognose übereinstimmen. Am Wochenende wird es heute noch heißer? Werden wir irgendwann dann so noch wüstenmässig oder gibt es doch irgendwann mal wieder so ein bisschen Feuchtigkeit?
2: Nein, also ich glaube, südamerikanisch ist schon eigentlich ziemlich treffend, weil der Samstag, der ist jetzt auch noch mal heiss und sonnig und vorsichtig trocken mit Höchstwerten wieder um die 6, 37 Grad. Genau, und auf den Sonntag, da geht die Temperatur ein bisschen zurück, da haben wir nur noch 33, 34 Grad. Und dazu wird es aber ein bisschen feuchter, das ist eben der südamerikanische zum Teil. Vor allem im Verlauf vom Nachmittag oben werden die Quellwolken doch wahrscheinlich auch ein bisschen grösser und es kann durchaus sein, dass das Zentrum oder andere Regengütschli bzw. das Zentrum oder andere Gewitter, wo der durchaus auch ein bisschen kräftiger könnte herkommen, über Schaffhausen wird hinwegziehen.
0: Das ist unsere Wetterexpertin Sarina Leutold mit den Wetteraussichten, die einfach zum Dahinschmelzen sind.
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1: Es ist 17:30 Uhr. Die Musik hat mal wieder Pause. Es gibt Regionalnachrichten. Jetzt mit dem Jonas Mielsch.
2: Der Kanton Schaffhausen ruft die Bevölkerung zur besonderen Vorsicht im Umgang mit Feuer auf. Trotz einzelner Niederschläge in den vergangenen Tagen hat sich die Lage nur kurzfristig entspannt. Die Trockenheit der letzten Woche hat in Kombination mit der Hitze zu einer erhöhten Waldbrandgefahr geführt im gesamten Kantonsgebiet. Deshalb sollen die Feuer klein gehalten werden, sagt Urban Brütsch, Kantonsforstmeister gegenüber Radio Munot.
3: Eine kleine Feuer macht und neu bestehende Feuer stellen und vorsichtig umgeht mit dem Feuer draussen im Wald. Es ist auch so, dass zum Teil die einen Felder, die jetzt abgeerntet worden sind, schon sehr trocken sind und dass auch von dort her eine gewisse Gefahr ausgeht.
2: In den Kantonen Thurgau und Zürich gilt momentan die Warnstufe 3 ebenfalls. Demonstratives Herumspucken kann zu Problemen führen, besonders wenn man es vor einem Polizisten tut. Das geht aus einem Strafbefehl vor, den Radio Munot bei der Schaffhauser Staatsanwaltschaft einsehen konnte. Im April ist die Schaffhauser Polizei alarmiert worden, weil ein Mann am Schaffhauser Bahnhof Bierflaschen herumgeworfen hat. Als seine Patrouille eintraf, gab der offenbar stark alkoholisierte Mann an, dass er keine Übernachtungsmöglichkeit hat. Deshalb hat die Polizei ihn für weitere Abklärungen mit auf die Zentrale genommen. Die Beamten gestatteten ihn, vor dem Warteraum eine Zigarette zu rauchen. Während er das tat, spuckte er mehrfach gegen die Tür, weshalb die Polizisten ihn am Boden fixierten und ihm Handfesseln anlegten. In der Folge wurde er aggressiv, befolgte keine Anweisungen mehr und spuckte weiter herum. Nun wurde er von der Staatsanwaltschaft zu einer Buße und Gebühr von insgesamt 520 Franken verurteilt. Der Kanton Thurgau stellt seine Sportförderung neu auf. Der Regierungsrat hat die Anpassung der Sportförderungs- und Sportfondsverordnung genehmigt. Dank höheren Einnahmen aus den Swisslos-Erträgen können zusätzliche Förderangebote geschaffen werden. Künftig wird die Sportförderung in die vier Bereiche Breitensport, Schulsport, Nachwuchsförderung und Leistungssport gegliedert. Damit soll transparenter werden, wie die Fördergelder eingesetzt werden und welche Ziele verfolgt werden. Die neuen Fördermaßnahmen werden vollständig durch den höheren Anteil des Sportfonds an den Swisslos-Erträgen finanziert. Und noch eine Polizeimeldung. Bei einem Verkehrsunfall in Henkart ist heute eine 20-jährige Velofahrerin schwer verletzt worden. Sie kollidierte mit einem abbiegenden Lastwagen und musste unter dem Fahrzeug befreit werden. Der Unfall ereignete sich kurz nach 7 Uhr auf der Oberwiller Straße nach der Autobahnausfahrt Henkart, wie die Kantonspolizei Zürich heute mitteilt. Eine 60-jährige Lastwagenfahrerin bog nach rechts in eine Baustelleneinfahrt ein, als es zur Kollision mit der ebenfalls in Richtung Degerland fahrenden Velofahrerin kam. Die schwer verletzte Frau wurde nach der Erstversorgung vor Ort mit einer Ambulanz ins Spital gebracht. Die Kantonspolizei Zürich untersucht gemeinsam mit dem Forensischen Institut Zürich und der Staatsanwaltschaft Winterthur-Unterland die genaue Unfallursache. Und dann noch eine Meldung aus dem Volleyball. Der VC Kanti hat sein Kader für die Saison 2026-27 komplettiert. Neu zur Mannschaft stößt die US-amerikanische Diagonalangreiferin Mia Sörensen, die direkt aus dem US-College-Volleyball nach Schaffhausen wechselt. Die 22-Jährige besitzt neben der amerikanischen auch die deutsche Staatsbürgerschaft und war Captain ihres NCAA-Teams. Als Linkshänderin soll sie dem Angriffsspiel zusätzliche Variabilität verleihen und mit ihrer Physis auch im Blockspiel Akzente setzen. Mit der Verpflichtung der Angreiferin sind die Kaderplanungen des VC Kantis für die neue kommende Saison abgeschlossen.
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1: Temperaturen immer noch über 30 Grad hat es in der Region Schaffhausen. Das bleibt auch immer noch so. Morgen wird es immer noch, ich sage jetzt mal, so bis zu 37 Grad können gehen mit viel Sonne, blauem Himmel und halt einfach schweißtreibende Temperaturen. kurzen Blick wirft man auch noch auf den Feierabendverkehr. Laut unserem Verkehrsradar hat es da nämlich ein paar Meldungen. Angefangen mit der 51 Schaffhauser Straße, Zürich, ist Richtung Schaffhausen, zwischen Bülach Nord und einem Kreisel Glattfelder Stauz. Dann haben wir noch auf der A1 Zürich, Richtung St. Gallen, zwischen Winkel und der Kreuzbleiche Stau, wegen einem Unfall, wo der linke Fahrstreifen gesperrt ist. Genauso wird noch auch der Verkehr in der umliegenden Straße umgeleitet, in der Ableitung im Anschluss an St. Gallen Winkel. Dort müssen wir also mit ein bisschen Zeitverlust rechnen. Ich wünsche aber trotzdem weiterhin gute und sichere Fahrt. Fußball hier, Fußball dort. Es ist überall so ein bisschen Fußballstimmung. Natürlich halt wegen der Fußball-WM in den USA. Und natürlich, weil gestern auch die Schweiz gewonnen hat, Gruppensieger. Was will man mehr? Vielleicht mal eine Abwechslung von dem ganzen Fußball, der auf allen Bildschirmen überall läuft. Wer jetzt so findet, ha, draussen hocken, etwas schauen, wäre schon noch super, aber einfach mal im Fußball, der kommt das Wochenende zu Essens auf seine Küste. Denn dort gibt es ein Open-Air-Kino bei den Filmtagen und ihr könnt sogar noch gratis dort reingehen. Wie da? Da gehört ihr gerade nach zwei Songs. Für mich gefunden, Nico Bollinger. Ich wünsche weiterhin ganz einen guten Weg in Richtung Feierabend oder in Richtung, ja, ich weiss auch, Abkühlung, sagen wir es mal so.

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1: Eine Leinwand grösser als die meisten Hauswände. Und dann richtig noch laut das Ganze innen durch, damit da wirklich die richtige Filmstimmung aufkommt. Also sagen wir es mal so, verregneter Tag, super Programm. Jetzt bist du so in einem Sautometer, ja, da ist mir lieber draußen. Es geht aber eben auch beides.
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1: Die Saison von den Open-Air-Kinos ist wieder eröffnet und jetzt gibt es noch gerade schon eins zu Essens. Daher gehen sie in die zweite Runde. Wieso sich's lohnt, einen Besuch bei den Filmtag Essens abzustatten? Das weiss Jennifer Gisler. Wir hören es im Veranstaltungstipp.
3: Ein gemütlicher Sommerabend mit was Feinem zu essen und was Gutem zu trinken. Da hat selten wer etwas dagegen. Wenn dann auch noch ein guter Film läuft, dann gibt es praktisch nichts mehr auszusetzen. So ein Erlebnis sollen Besucherinnen und Besucher von der Filmtag Essens haben, sagt der Dominik Speicher, OK-Präsident.
4: Wir sind natürlich sehr klein, familiär ist unser Open Kino. Und bei uns ist noch die Location, gerade am Rhein. Da ist eine spezielle Location dort unten. Eben wenn schön Wetter ist, ist da wirklich sehr gemütlich. Da ist unser kleines Open Air Kino Essens, da ist sicher gut so.
3: Die Filmtag Essens sind erst zum zweiten Mal überhaupt. Letztes Jahr war es ein Erfolg.
4: Wir haben dann nicht so genau gewusst, wie viele Leute dass denn da unsere Filme schauen können. Aber da müssen wir sagen, da sind wir auch sehr zufrieden gewesen. Über das gesamte Haus waren es, glaube ich, so 200, 220 Leute gewesen, an diesen drei Abenden.
3: Über drei Abende hinweg lassen sie drei Filme auf der Leinwand laufen. Ihr Geheimrezept lautet ein lustiger Film, ein Schweizer Film und ein tiefgründiger.
4: Am Freitag «What's Love Got to Do with It», das ist eben so ein bisschen der lustige Film. Und dann am Samstag der Schweizer Film «Hallo Betty», eigentlich ganz ein aktueller Film. Und dann am Sonntag «Der Pinguin des Lebens», ist so ein bisschen der tiefgründige Film, der dann den Abschluss von unseren drei Tagen bildet.
3: Ein Ticket kostet 17 Franken und kann entweder im Volk in Essens oder online über die Webseite von der Filmtag gepostet werden. Wenn dann noch Tickets übrig sind, können die auch an der Abendkasse gekauft werden. Anschliessend heisst es, sich ein Plätzchen suchen und geniessen.
4: Die Festwirtschaft geht ab 7 Uhr auf, also man kann ab 7 Uhr ins Stadion kommen, kann dort bis zum Nachtessen. Das Team von der Bubenbadi Essens macht die Festwirtschaft und nachher kann man gemütlich in Arbeit starten und etwa so eben 10 vor 10 Uhr, 10 Uhr startet jeweils
3: die
4: Film.
3: Die Essenser Filmtage sind vom nächsten Freitag bis am Sonntag auf dem Sportplatz Start in der Nähe von der Essenser Bubenbadi.
1: Und wer von euch jetzt das Gefühl hat, mal doch, das klingt eigentlich noch gut und hätten wir jetzt auch Lust zum Gehen. Es gibt noch gratis Tickets bei uns, nämlich für morgen Abend für den Film «What's Love Got to Do with It» hätten wir noch zwei Tickets gratis abzugeben. 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

0: 9 Minuten noch. Bis zum 6. Dann ist auch schon wieder langsam, aber sicher hoffentlich bei den meisten aus der Feierabend seid. Oder zumindest zur Nachtzeit, bevor es jetzt aber ans Haberen geht, gibt es jetzt zuerst noch ein bisschen die trockenen Börsenzahlen.
1: Devisen aktuell mit dem Goldkurs. 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
0: Der Euro, der kostet 92,40 Rappen.

Aktie. Der US-Dollar hat einen Wert von 80,97. Der Kurs für ein Kilo Gold notiert aktuell bei 104.884 Franken. Und dann noch der Schlusskurs vom SMI, der ist um 0,8% gestiegen und schließt bei 14.231 Punkten.

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1: Am Mikrofon ist Carla Sterchi. Bürgerliche Politiker fordern ein härteres Vorgehen gegen rücksichtslose Velofahrende. Wie eine deutsche Studie zeigt, missachten Velofahrende Verkehrsregeln, weil sie denken, sie würden niemanden außer sich selbst gefährden. Dies mache aber den Straßenverkehr unsicher, sagt der Zürcher FDP-Gemeinderat Permarim Aftili. Er ist der Meinung, dass bei Regelverstößen Autofahrende und Velofahrende ungleich behandelt werden.
2: Ich glaube, das ist im Grundsatz gar nicht falsch, wenn die Polizei Toleranz walten lässt, aber nicht dann, wenn es um die Sicherheit geht. Und vor allem nicht dann, wenn es mit gleich langen Ellen gemessen wird, wie man die unterschiedlichen Verkehrsteilnehmer dort halt behandelt.
1: Der Verein Pro Velo sieht hingegen die Problematik bei der fehlenden Infrastruktur für Velofahrende. Wäre diese vorhanden, würden weniger Verkehrsregeln missachtet. Im Kanton Zug ist ein 69-jähriger Mann auf einem Bauernhof in Walchwil in eine Güllegrube gestürzt und ums Leben gekommen. Das teilt die Zuger Polizei mit. 4 Personen versuchten, dem Mann zu helfen. Dabei atmeten sie Gase aus der Güllegrube ein und wurden erheblich verletzt. Sie mussten ins Spital gebracht werden, 3 davon mit dem Helikopter. Der Verunfallte konnte von der Feuerwehr geborgen werden, starb aber noch am Unfallort. Die Polizei untersucht die genaue Ursache des Unfalls. Bei einem Felsabbruch an der Steilküste des französischen Badeorts Biarritz ist eine Taucherin ums Leben gekommen. Ihr Partner wurde von den Gesteinsmassen verschüttet und wird weiterhin vermisst. Das Unglück ereignete sich am Mittwochabend am Miramar-Strand. Ein 3. Taucher blieb unverletzt, erlitt jedoch einen Schock. Zahlreiche Schwimmer wurden Zeugen des Felssturzes. Die Behörden sperrten das Gebiet weiträumig ab. Zur Ursache des Felsabbruchs machten sie zunächst keine Angaben. Für den Formel-1 Grand Prix von Österreich hat der Automobilweltverband FIA eine Hitzewarnung ausgesprochen. Am Rennsonntag werden in Spielberg Temperaturen von bis zu 36 Grad erwartet. Gemäß Reglement müssen die Teams ihren Fahrern ab 31 Grad spezielle Kühlsysteme zur Verfügung stellen. Dadurch erhöht sich auch das vorgeschriebene Mindestgewicht der Fahrzeuge. Es ist die erste Hitzewarnung der laufenden Formel-1-Saison. Der bisherige Temperaturrekord bei einem Formel-1-Rennen liegt bei 42,5 Grad und wurde 2005 in Bahrain gemessen.
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4: Weiterhin. Auch heute Abend ist es warm, respektive nein, eigentlich ist es heiß, 30 Grad und mehr hat es immer noch in der Region Schaffhausen. Morgen bleibt es nebenan so 37 Grad, kann es bis im Höchstwert sogar auch noch geben, also mit viel Sonne und blauem Himmel verbunden. Der Feierabendverkehr gestaltet sich, oh, es geht in gewissen Bereichen relativ kompliziert. Ich sage jetzt mal noch, normalste läuft auf der 51 Schaffhausenstrasse Zürich Richtung Schaffhausen zwischen Bülach Nord und Kreisel Glattfeld. Dort hat es in Anfang Schlusszeichen nur Stau. Schauen wir dann über auf der 1 Zürich Richtung St. Gallen. Zwischen Winkler und Kreuzbleiche ist gesperrt wegen einem Unfall. Der Verkehr ist umgeleitet im Anschluss an St. Gallen Winkler. Und genau dort ist darum auch der linke Fahrstreifen gesperrt. Umfahrung, Zeitverlust etwa 20 Minuten wegen auch noch Stau. Dort müssen wir also nochmal mit ordentlich Zeitverlust rechnen. Hoffe aber trotzdem, dass einigermaßen zeitig und ja, entspannt noch die Heim könnt ankommen.
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4: Ich habe das Gefühl, mir schmilzt jetzt der Stuhl und der Tisch und am Füdle weg. So warm, wie es immer noch in der Region Schaffhausen ist. Grüezi miteinander. Ich hoffe, ihr seid noch nicht ganz dahin geschmolzen bei den Temperaturen. Und für alle, die jetzt heute sich in der Party abgekühlt haben und das Wichtigste vom Tag hören, fasst mir vorher das nochmal ganz kurz zusammen. Regen, der hat es in den letzten Tagen fast keine gegeben. Dafür sengen die Hitze, so sehnt sich sicher der ein oder andere unter euch auch noch ein paar Regentropfen. Zu viel Regen ist dann aber auch nicht gut. Das haben die Leute Schlaten und Beckingen vor 5 Jahren zu spüren bekommen, wo es zu einem Jahrhunderthochwasser kam. Genau gegen so Hochwasser muss sich man Beckingen jetzt mit einem neuen Projekt rüsten. Wir sind genau das, was machen, das gehört ihr gerade. Zuerst geht es aber um die schnellsten Schaffhauser Nachwuchsschwimmer. Am Mikrofon ist der Nico Bollinger. Ganz schönen Abend wünsche ich. Auf die Plätze, fertig los. Etwa so hat es gestern Nachmittag in der KSS-Body auf der Schaffhauser Breite getönt. Ein Haufen Kinder sind für den Wettkampf schnellste Schaffhauser Fisch im Schaussenbecken um die Wette geschwommen. Unser Reporter, der Jonathan Schmidt, ist gestern beim Wettkampf vorbeischauen, ist selber aber trocken geblieben.
5: Jedes Jahr startet die Suche nach dem schnellsten Schaffhauser Fisch von Neuem. Bei hochsommerlichen Temperaturen haben gestern Nachmittag gut 150 Schwimmerinnen und Schwimmer im grossen Aussenbecken von der Schaffhauser KSS ihr Talent können zeigen, sagt die Präsidentin vom Schaffhauser Schwimmclub, Tina Nodari.
6: Das ist ein Schwimmwettkampf über 50 Meter Freistil, wo jeder mitmachen kann, der die 50 Meter irgendwie, darum ja Freistil, beenden kann. Man könnte auf dem Rücken schwimmen, kann auf der Brust schwimmen, man kann auch schwimmen, man darf auch ein Päusli machen, so sind wir ja nicht, vor allem für die ganz Kleinen sind 50 Meter noch lang und da sind wir also sehr offen.
5: In diesem Jahr haben auch wieder ein Haufen Kinder vom Schwimmclub mitgemacht und natürlich vorne mitgemischt.
6: Das sind vor allem unsere jüngeren Gruppen, die quasi da noch mitschwimmen. Das ist natürlich auch ein cooler Wettkampf für sie, die High 50 Meter kurz, das ist mega lässig. Und selbstverständlich geht es darum, dass sie gewinnen.
5: Der 11-jährige Leandro Pozzini ist selber auch im Verein. Gestern ist er nicht nur Einzelrennen, sondern auch Freistilstaffeln mit seinen Kollegen geschwommen.
7: In einer Staffel ist 4x50 Meter in egal welcher Lage in dem Fall jetzt war. Wir sind aber alle Kraul geschwommen. Man darf erst losgehen, wenn der andere angeschlagen hat mit einer oder mehr oder beiden Händen.
5: Im Schwimmclub trainiert er regelmäßig verschiedene Techniken und auch die Kraft. Gerade darum hat er gestern einen klaren Vorteil gegenüber den anderen Schwimmerinnen und Schwimmern gehabt. Der Leandro Pozzini.
7: Ich muss schon sagen, es ist ein bisschen unfair für die, die nicht im Schwimmclub sind, weil die nicht die gleichen Leistungen erzielen können. Andere gehen vielleicht einmal in der Woche ein bisschen schwimmen zum Spass. Und ja, wir gehen mehrmals in der Woche trainieren.
5: Im Training werden alle Lagen, also Kraul, Delfin, Rücken und Brust trainiert. Trotzdem sind gestern mehrheitlich gekrault worden. Nicht nur beim Leandro Pozzini, sondern auch bei der Lili Nodari hat sich das Training ausgezahlt. Sie ist selber regelmässig in den Trainings vom Schwimmclub Schaffhausen. Gestern am schnellsten Schaffhauser Fisch ist sie im Jahrgang 2014 Zweite geworden. Schon vor dem Wettkampf hat sie sich vorbereitet, um nachher eine Bestleistung zu zeigen.
8: Ich bin vorher noch geschwind ins Wasser, um mich schon mal ein bisschen ans Wasser gewöhnen und aufwärmen. Und dann habe ich vor dem Start noch ein bisschen rumgekumpelt, damit ich schon ein bisschen aufgewärmt bin.
5: Dann ist es zumal schnell gegangen. Sie musste um jede Zehntelsekunde kämpfen.
8: Zuerst haben sie gepfiffen und uns dann das Startsignal gegeben und dann sind wir eingesprungen. Also man konnte so können springen, wie ich will. Also ich habe den Köpfler gemacht und dann musste man auch einfach überschwimmen, wie man möchte. Und ich bin halt gekrault, einfach weil ich das am besten kann und weil das am schnellsten geht.
5: Die beste Zeit hat gestern der Yannis Sagesser gemacht. Er ist die 50 Meter in 28,71 Sekunden abgeschwommen.
9: Ich gehe eigentlich Vollgas bei den 50 Meter, aber zum Beispiel längere Strecken wie 200 teile ich es mehr einteilen. Die größte Konkurrenz von mir waren einfach die anderen Leute, gewesen, die auch im Schwimmclub waren. Aber sonst ist es eigentlich gegangen, ja.
5: Zum Abschluss hat es für jedes Kind ein Klassik gegeben. Eine Medaille für die besten 3 Schwimmerinnen und Schwimmer pro Kategorie. Dazu haben die schnellsten 3 Staffeln einen Barpreis für die Klassenkasse bekommen.
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0: Autos, die durchs Dorf geschwemmt werden und Wassermassen, die alles von ihnen im Weg steht, mit sich reissen. Zu solchen Szenen ist es vor fast genau 5 Jahren die Schlatte und das Peking gekommen. Vom Jahrhunderthochwasser war es mal drei gewesen. Jetzt hat die Gemeinde Peking ein neues Hochwasserschutzprojekt gestartet, um sich genau für so Extremwetterereignisse zu rüsten. Unterstützung hat Peking jetzt von der Mobiliarversicherung bekommen. Jolana Guzman mit den Einzelheiten.
1: 3 Millionen Franken. So hoch sind die Kosten für die geplanten Hochwasserschutzmassnahmen zu Beckingen. Der Grossteil der Kosten trägt die Gemeinde Beckingen selber. Der Bund und der Kanton Schaffhausen beteiligen sich nicht, sagt der Gemeindepräsident von Beckingen, der Peter Wanner.
2: Wir zahlen noch nichts dran, weil die Wirtschaftlichkeit noch nicht gegeben ist. Also das heisst, die Prävention darf nicht höher sein, wo die Schäden wie die Schäden, die passieren. Und im Moment sind wir mit den Schadenzahlungen nicht so hoch wie Prävention, also wenn man das letzte Hochwasser nimmt.
1: Für die Gemeinde aber ist das Risiko zu gross. Gleich sieht das auch die Mobiliarversicherung Schaffhausen. Sie unterstützt die Gemeinde bei ihrem Hochwasserschutzprojekt mit 300'000 Franken aus dem Überschussfonds der Mobiliargenossenschaft. Sehr zur Freude von Peter Wanner.
2: Wir schauen schon, dass wir es so kostengünstig wie möglich machen können. Aber das ist ein schöner Betrag, der uns da Mobiliar zur Verfügung stellt, damit wir diese Projekte auch durchführen können. Das ist also das ist sehr grosszügig.
1: Grosszügigkeit allein, das ist nicht der Ausschlag für die Mobiliar, die Massnahmen zu unterstützen. Der Leiter der Mobiliar Schaffhausen, der Philipp Früh, sagt, zu Beckingen müsste man langfristig denken.
3: Früher hat man von sogenannten Jahrtausend- oder Jahrhundertereignissen geredet. Mittlerweile sind die Ereignisse, treten die häufiger auf. Und aus meiner Sicht haben wir viel Glück gehabt in der Vergangenheit, dass keine Personen zu Leid gekommen sind, respektive keine Personenschäden eingetroffen sind. Und das ist eigentlich jeder Franken gut und wichtig investiert.
1: Im Fall eines Hochwasser profitiert die Versicherung von den Massnahmen. Dann muss die Versicherung nämlich weniger Schadensgelder auszahlen. In Beckingen sind die Arbeiten für das Hochwasserschutzprojekt schon losgegangen. Gemäss Peter Wanner gehen sie etappenweise vor.
2: Von unten im Dorf schauen wir, dass Wasser nur ins Dorf läuft, sondern dass es unten direkt im Bach hier geht. Und oben, wo der Bach durchs Dorf durchläuft, muss man es mit Rückhaltebecken machen. Ja, wir sind jetzt gerade zum natürlichen Stauwehren prüfen, ob man das machen kann im Bach, dass es nicht so schnell kommt oder dass ein Teil auch zurückbehaltet.
1: Die Gemeinde Beckingen hofft noch auf Unterstützung durch Bund und Kanton. Aus dem Grund prüfen sie im Moment auch noch billigere Massnahmen wie Renaturierungen. Fertig soll das Projekt erst in 2 bis 3 Jahren sein.
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0: Ein neues Hochwasserschutzprojekt und der schnellste Fuß auf Fisch sind unsere beiden Beiträge im Infokompakt. Die gibt es für ganz viele andere, die wir darüber berichtet haben, online auf radiomonat.ch oder auch in unserer Radiomonat-App zum Nachlesen. Weil es auch schon los war, da kommen wir diese kurzen News.
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0: Der Fall rund um den mutmaßlichen Corona-Zertifikatfälscher dort Schaffhausen ist besonders aufwendig für die Schaffhauser Staatsanwaltschaft. Der ehemalige Mitarbeiter im Impfzentrum Charlottenfels ist gestern zu 24 Monaten bedingter Freiheitsstrafe verurteilt worden. Er soll insgesamt rund 570 Zertifikate gefälscht und zum Teil auch verkauft haben. Schaffhauser FDP wehrt sich gegen den Parkplatzabbau bei der Bachturnhalle in der Stadt Schaffhausen. In einer kleinen Anfrage will der FDP-Grossstadtrat Michael Mund vom Stadtrat wissen, wieso die Parkplätze müssen verschwinden und ob der Stadtrat auch mit dem umliegenden Gewerbe vor deren Entscheidung geredet hat. Nach der Auseinandersetzung im Drittligaspiel zwischen dem FC Diessenhofen und dem FC Oberwinterthur soll es neben der roten Karte auch noch weitere Sanktionen geben. Der Fußballverband Region Zürich prüft, ob nach der Schlägerei noch Bussen, Spielsperren oder auch Disziplinarmaßnahmen müssen verhängen werden gegen die Verantwortlichen.
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0: Das ist jetzt gewesen von meinem Kompakt für heute. Das nächste News-Update gibt es dann am 6:30. Dann geht es weiter mit unserer Musikbox. Und ab der 8:30 gibt es eine weitere Ausgabe vom Podcast Echt jetzt, wo Alex Blunsche mit seiner Tochter über alltägliche Probleme aus der Familie redet. Am Mikrofon war Nico Bollinger. Vielen Dank fürs Zuhören. Ich wünsche weiterhin gute Unterhaltung und ganz einen schönen Feierabend.

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1: Am Mikrofon ist der Jonas Mielsch. Der Kanton Schaffhausen ruft die Bevölkerung zur besonderen Vorsicht im Umgang mit Feuer auf. Trotz einzelner Niederschläge in den vergangenen Tagen hat sich die Lage nur kurzfristig entspannt. Die Trockenheit der letzten Woche hat in Kombination mit der Hitze zu einer erhöhten Waldbrandgefahr geführt im gesamten Kantonsgebiet. Deshalb sollen die Feuer klein gehalten werden, sagt Urban Brütsch, Kantonsforstmeister gegenüber Radio Munot.
2: Eine kleine Feuermacht und neu bestehende Feuerstellen und vorsichtig umgeht mit dem Feuer draussen im Wald. Es ist auch so, dass zum Teil die einen Felder, die jetzt abgeerntet worden sind, schon sehr trocken sind und dass auch von dort her eine gewisse Gefahr ausgeht.
1: In den Kantonen Thurgau und Zürich gilt momentan die Warnstufe 3 ebenfalls. Demonstratives Herumspucken kann zu Problemen führen, besonders wenn man es vor einem Polizisten tut. Das geht aus einem Strafbefehl vor, den Radio Munot bei der Schaffhauser Staatsanwaltschaft einsehen konnte. Im April ist die Schaffhauser Polizei alarmiert worden, weil ein Mann am Schaffhauser Bahnhof Bierflaschen herumgeworfen hat. Als seine Patrouille eintraf, gab der offenbar stark alkoholisierte Mann an, dass er keine Übernachtungsmöglichkeit hat. Deshalb hat die Polizei ihn für weitere Abklärungen mit auf die Zentrale genommen. Die Beamten gestatteten ihn, vor dem Warteraum eine Zigarette zu rauchen. Während er das tat, spuckte er mehrfach gegen die Tür, weshalb die Polizisten ihn am Boden fixierten und ihm Handfesseln anlegten. In der Folge wurde er aggressiv, befolgte keine Anweisungen mehr und spuckte weiter herum. Nun wurde von der Staatsanwaltschaft zu einer Buße und Gebühr von insgesamt 520 Franken verurteilt. Der Kanton Thurgau stellt seine Sportförderung neu auf. Der Regierungsrat hat die Anpassung der Sportförderungs- und Sportfondsverordnung genehmigt. Dank höheren Einnahmen aus den Swisslos-Erträgen können zusätzliche Förderangebote geschaffen werden. Künftig wird die Sportförderung in die vier Bereiche Breitensport, Schulsport, Nachwuchsförderung und Leistungssport gegliedert. Damit soll transparenter werden, wie die Fördergelder eingesetzt werden und welche Ziele verfolgt werden. Die neuen Fördermaßnahmen werden vollständig durch den höheren Anteil des Sportfonds an den Swisslos-Erträgen finanziert. Noch eine Polizeimeldung. Bei einem Verkehrsunfall in Henkart ist heute eine 20-jährige Velofahrerin schwer verletzt worden. Sie kollidierte mit einem abbiegenden Lastwagen und musste unter dem Fahrzeug befreit werden. Der Unfall ereignete sich kurz nach 7 Uhr auf der Oberwiler Straße nach der Autobahnausfahrt Henkart, wie die Kantonspolizei Zürich heute mitteilt. Eine 60-jährige Lastwagenfahrerin bog nach rechts in eine Baustelleneinfahrt ein, als es zur Kollision mit der ebenfalls in Richtung Degerlen fahrenden Velofahrerin kam. Die schwer verletzte Frau wurde nach der Erstversorgung vor Ort mit einer Ambulanz ins Spital gebracht. Die Kantonspolizei Zürich untersucht gemeinsam mit dem Forensischen Institut Zürich und der Staatsanwaltschaft Winterthur-Unterland die genaue Unfallursache. Und dann noch eine Meldung aus dem Volleyball. Der VC Kanti hat sein Kader für die Saison 2026-27 komplettiert. Neu zur Mannschaft stößt die US-amerikanische Diagonalangreiferin Mia Sörensen, die direkt aus dem US-College-Volleyball nach Schaffhausen wechselt. Die 22-Jährige besitzt neben der amerikanischen auch die deutsche Staatsbürgerschaft und war Captain ihres NCAA-Teams. Als Linkshänderin soll sie dem Angriffsspiel zusätzliche Variabilität verleihen und mit ihrer Physis auch im Blockspiel Akzente setzen. Mit der Verpflichtung der Angreiferin sind die Kaderplanungen des VC Kantis für die neue kommende Saison abgeschlossen.
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1: Das Wetter heute Abend in der Region Schaffhausen. Es bleibt üppig heiß und vor allem sonnig. Das Thermometer, das dürfte immer noch bei rund 30 Grad liegen. 28, 29 Grad um das herum. Und auch in der Nacht auf morgen wird es nicht viel kälter. Morgen starten wir schon mit 20 Grad in den Tag rein. Es bleibt am Morgen den ganzen Tag sonnig und heiß, bei ebenfalls Höchsttemperaturen von bis zu 37 Grad.

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1: Am Mikrofon ist Carla Sterchi. Bürgerliche Politiker fordern ein härteres Vorgehen gegen rücksichtslose Velofahrende. Wie eine deutsche Studie zeigt, missachten Velofahrende Verkehrsregeln, weil sie denken, sie würden niemanden außer sich selbst gefährden. Dies mache aber den Straßenverkehr unsicher, sagt der Zürcher FDP-Gemeinderat Permarim Aftili. Er ist der Meinung, dass bei Regelverstößen Autofahrende und Velofahrende ungleich behandelt werden.
2: Ich glaube, das ist im Grundsatz gar nicht falsch, wenn Polizei Toleranz lässt walten, aber nicht dann, wenn es um Sicherheit geht. Und vor allem nicht dann, wenn es mit gleich langen Ellen gemessen wird, wie man die unterschiedlichen Verkehrsteilnehmer dort halt behandelt.
1: Der Verein Pro Velo sieht hingegen die Problematik bei der fehlenden Infrastruktur für Velofahrende. Wäre diese vorhanden, würden weniger Verkehrsregeln missachtet. Im Kanton Zug ist ein 69-jähriger Mann auf einem Bauernhof in Walchwil in eine Güllegrube gestürzt und ums Leben gekommen. Das teilt die Zuger Polizei mit. 4 Personen versuchten, dem Mann zu helfen. Dabei atmeten sie Gase aus der Güllegrube ein und wurden erheblich verletzt. Sie mussten ins Spital gebracht werden, 3 davon mit dem Helikopter. Der Verunfallte konnte von der Feuerwehr geborgen werden, starb aber noch am Unfallort. Die Polizei untersucht die genaue Ursache des Unfalls. Bei einem Felsabbruch an der Steilküste des französischen Badeorts Biarritz ist eine Taucherin ums Leben gekommen. Ihr Partner wurde von den Gesteinsmassen verschüttet und wird weiterhin vermisst. Das Unglück ereignete sich am Mittwochabend am Miramar-Strand. Ein 3. Taucher blieb unverletzt, erlitt jedoch einen Schock. Zahlreiche Schwimmer wurden Zeugen des Felssturzes. Die Behörden sperrten das Gebiet weiträumig ab. Zur Ursache des Felsabbruchs machten sie zunächst keine Angaben. Für den Formel 1 Grand Prix von Österreich hat der Automobilweltverband FIA eine Hitzewarnung ausgesprochen. Am Rennsonntag werden in Spielberg Temperaturen von bis zu 36 Grad erwartet. Gemäß Reglement müssen die Teams ihren Fahrern ab 31 Grad spezielle Kühlsysteme zur Verfügung stellen. Dadurch erhöht sich auch das vorgeschriebene Mindestgewicht der Fahrzeuge. Es ist die erste Hitzewarnung der laufenden Formel-1-Saison. Der bisherige Temperaturrekord bei einem Formel-1-Rennen liegt bei 42,5 Grad und wurde 2005 in Bahrain gemessen.
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4: Das Wetter heute Abend in der Region Schaffhausen. Es bleibt üppig heiß und vor allem sonnig. Das Thermometer, das dürfte immer noch bei rund 30 Grad liegen. 28, 29 Grad um das herum. Und auch in der Nacht auf morgen wird es nicht viel kälter. Morgen starten wir schon mit 20 Grad in den Tag hinein. Es bleibt am Morgen den ganzen Tag sonnig und heiß, bei ebenfalls Höchsttemperaturen von bis zu 37 Grad.

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1: Im Studio ist Jonathan Schmid. Der Neuhauser FDP-Einwohnerrat Peter Fischli ist der Ansicht, dass der Geschäftsbericht der Gemeinde Neuhausen nicht systematisch aufgebaut ist. Fischli hat deshalb eine kleine Anfrage an den Gemeinderat eingereicht. Er will unter anderem wissen, welche Vorgaben von Bund und Kanton die Gemeinde bei der Erstellung der Jahresberichte einzuhalten hat. Gleichzeitig erkundigt er sich danach, welche Freiheiten der Gemeinderat bei der Gestaltung der Berichte hat. Der Gemeinderat muss sich nun zu den Fragen des FDP-Einwohnerrats äußern. Die Gemeinde Beckingen ergreift Maßnahmen für den Hochwasserschutz. Beispielsweise wird versucht, dass Wasser nicht mehr in den unteren Dorfteil fließt, sondern außerhalb direkt in den Bach. Für die Bäche im oberen Dorfteil werden Rückhaltebecken installiert. Finanzielle Unterstützung erhält die Gemeinde von der Mobiliarversicherung in Schaffhausen. Diese hat einen Beitrag von 300.000 Franken aus dem Überschussfonds der Mobiliargenossenschaft gesprochen. Die Gemeinde Beckingen rechnet mit Kosten von insgesamt 3 Millionen Franken. Der Bund und der Kanton Schaffhausen beteiligen sich nicht. Das sagt der Gemeindepräsident von Beckingen, Peter Wanner, im Interview mit Radio Munot.
2: Die zahlen noch nichts dran, weil die Wirtschaftlichkeit noch nicht gegeben ist. Also das heisst, die Prävention darf nicht höher sein, wie die Schäden passieren. Und im Moment sind wir mit den Schadenzahlungen nicht so hoch wie Prävention, also wenn man das letzte Hochwasser nimmt.
1: Die Hochwasserschutzmaßnahmen sollen etappenweise in den nächsten 2 bis 3 Jahren umgesetzt werden. Der FC Schaffhausen ist nach wie vor auf finanzielle Unterstützung durch seine Sponsoren angewiesen. Das sagt FCS-Verwaltungsratspräsident Martin Frick im Radio Munot Sporttalk.
3: Wir haben jetzt wieder einen anständigen Betrag eingeschossen, um auch die nächste Saison sicherzustellen. Unser Ziel ist, möglichst schnell aus dieser stark defizitären Situation rauszukommen. Aber ich glaube, da braucht es den Aufstieg in die Challenge League, weil in dieser Liga ist es schwierig, kostenneutral zu wirtschaften.
1: Um den Aufstieg zu schaffen, hat der FC Schaffhausen bereits neue Spieler für die kommende Saison verpflichtet. Laut Frick habe die erste Mannschaft dadurch mehr Qualität erhalten. Wie viel Geld der FCS für Transfers ausgegeben hat oder noch ausgeben will, wollte Frick nicht preisgeben.
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1: Heute Abend und in der Nacht bleibt es in der Region Schaffhausen sommerlich warm. Temperaturen liegen momentan immer noch bei über 30 Grad.

0: in der Familienferien zusammen sein, aber einfach jeder chillt für sich.
1: Ja, top. Also ich finde es auch top, wenn man es mal etwas zusammen macht.
0: Habe ich genau gewusst, dass du das top findest.
1: Ich muss sagen, ich komme nie zu dir und sage, ich will in die Ferien. Es kommt immer von dir aus.
0: Ja, das stimmt.
1: Wir wissen ganz genau, dass wenn wir nicht Ideen geben, dass wir dann nicht dürfen sagen, es ist nicht gut.
0: Okay.
1: Also machen wir echt nicht. Kannst du mir nicht erzählen, was wir da machen. Ja, eben, aber du machst ja auch eben mal gerne irgendwas mit Kollegen oder so.
0: Ja, ja, absolut.
1: Gibt es Sachen, die du nur mit Kollegen machst und nicht mit Familie oder so?
0: Ja, selbstverständlich. Ah, da können wir durch Party durchlaufen in Rhein. Diesen Sommer.
1: Nein, ich laufe mit dir raus.
0: Okay.
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2: Die Gastgeber sind wir, Vater und Tochter, der Alex Blunschi
3: und Lorin Blunschi.
2: Ah, echt jetzt, der gleiche Nachname?
3: Ja, Loki, mir wär's lieber nicht.
2: Gut, du bist ganz eine freche Tochter, warum konzentrier dich jetzt lieber?
3: Tschüss mal, es ist nicht so deep.
2: Echt jetzt. Freust du dich auf die Ferien?
1: Ja, eigentlich schon, weil dann ist wieder chillig und halt keine Schule mehr. Aber ich weiß halt auch nicht, wann ich oder noch nicht, was ich dann mache. Und die zwei Oberstufen sind jetzt mega schnell umgegangen, die zwei Jahre.
0: Und jetzt geht noch Klasse auseinander, oder? Geht noch ein paar weg?
1: Ja, und das Ding ist, ich kenne die eine kenne ich, also kenn ich schon mega lang. So seit dem 15 oder so, aber ich glaube schon mit der Klasse. Ja, dann ist schon ein bisschen doof.
0: Aber jetzt müssen wir noch nicht nach der Ferien denken, also der ganze Berufswahlprozess und die dritte Oberstufe, sondern wir reden über die Ferien. Das ist unser Thema, gemeinsame Ferien, Familienferien. Was machst du in der Ferien?
1: Also ich gehe 2 Wochen auf Holland mit dir und meiner Schwester. Und nachher einfach chillen, keine Ahnung, dort habe ich eigentlich noch nichts vor.
0: Am Rhein hängen und vielleicht auch noch eine Schnupperlehre oder so. Wollen wir gleich noch machen.
1: Ja.
0: Nicht nur 5 Wochen Ferien.
1: Ja.
0: Also 2 Wochen Holland mit meinen Töchtern, 17 und 14. Muss ich sagen, ich freue mich.
1: Echt?
0: Ja. Das dritte in die Ferien. Ist nicht selbstverständlich, finde ich, dass ihr mitkommt. Man kann etwas unternehmen, hoffentlich zu Holland, mehr Städte. Und unser Thema, die gemeinsamen Ferien oder generell gemeinsame Zeit verbringen, ist ja jetzt gerade sehr passend zu der Sommerferien.
1: Und wir sind der Alex, er ist mein Vater und ich bin die Lorin, ich bin 14. Und wir diskutieren in diesem Podcast Themen, die bei uns und wahrscheinlich auch bei euch zu reden gehen.
0: Mitreden könnt auch ihr sehr gerne. Auf generationenpodcast.sn.ch könnt ihr Feedback schicken oder eure Themeninputs hinterlassen. Ihr dürft sehr gerne auf Spotify, YouTube oder überall, wo ihr uns konsumiert, ein Abo drücken, Glocke hinterlassen oder eine gute Bewertung auf Spotify machen. Warum brauchen wir 5 Sterne, gell? Hast du einmal gesagt?
1: Ja, 5 Sterne.
0: Kommen wir steigen ein ins Thema Familienzeit, Familienferien. Ist Familienzeit einfach nur ein peinliches Pflichtprogramm?
1: Nein, eigentlich finde ich nicht, aber es kommt darauf an, wie gross Familie. Also wenn man auch noch so alle Kranik, Onkel und Onkel von dort und so, die man gar nicht kennt. Also so, oder wie heisst der Grossonkel und alles? Dann hat man es ja nicht mit allen gleich gut oder so. Aber grundsätzlich so, mit den Leuten, die man mag, dann finde ich es eigentlich so cool, zum Zeit verbringen.
0: Also enge Familie ist nicht in dem Sinn overrated, zum Zeit mit Mutter, Vater, Geschwister zu verbringen.
1: Nein, finde ich schon.
0: Nein, ich finde, in dem Alter, muss ich ehrlich sagen, bin ich auch mäßig zu begeistern gewesen für Familienausflüge, Wanderungen, Velotouren oder Besuch bei Grossi und so. Hat mich dort mal natürlich schon auch nicht wahnsinnig interessiert. Darum habe ich ein gewisses Verständnis, aber ich glaube, es gibt gewisse Sachen in der Familie, die gehören einfach dazu. Was war denn das letzte Mal, wo du sagst, hey, das war wirklich cool gewesen, was wir gemacht haben?
1: Also ich habe es in Schweden sehr cool gefunden. Weil dort habe ich halt einfach das Land mega schön gefunden. Dort sind wir aber auch noch in Kopenhagen gewesen. Ja, dort habe ich halt generell so...
0: 2 Wochen Skandinavien, da ist 2 Jahre her, gell?
1: Ja, also dort habe ich halt einfach so den Ort schön gefunden. Und du?
0: Ich finde schon auch, also Ferien, wir haben schon verschiedene Konstellationen gemacht. Mit meiner Partnerin und ihren Kindern sind wir alle zusammen mal gewesen. Wir sind das ist Schweden gewesen, wir sind in Sizilien gewesen. Und sonst auch mit euch allein Ferien, also nur... Mit dir und deiner Schwester haben wir schon verschiedentlich gemacht. London, Paris, also coole Sachen, wo ich finde, es war immer okay gewesen. Oder habt ihr es total peinlich und cringe und schräg und doof gefunden?
1: Nein, eigentlich nicht.
0: Eben, Familienzeit kann durchaus seinen Reiz haben. Siehst du einen Reiz an der Familienzeit, an Familienferien zusammen machen?
1: Ich muss sagen, ich komme nie zu dir und sage, ich will in die Ferien. Es kommt immer von dir aus.
0: Ja, das stimmt.
1: Also von mir aus ist es mir halt egal, wenn wir einfach würden 5 Wochen daheim sein.
0: Sicher?
1: Ja, ich hätte die beste Zeit von meinem Leben.
0: 5 Wochen?
1: Ja,
0: daheim.
1: Ich lebe daheim sein.
0: Im Zimmer, auf dem Bett,
1: ja.
0: Mit dem Handy.
1: Ja.
0: In meiner Rolle ist es ein bisschen anders. Meine, du bist 14, deine Schwester 17. Ich weiß nicht, kennst du das Wort? Torschlusspanik.
1: Mm-mm.
0: Also kurz bevor die Türen zumachen, so bevor der Laden zumacht, sag jetzt mal, musst du noch etwas posten. Zeit oder die Mal, wo ihr noch mit in die Ferien kommt, ist irgendwann beschränkt. Ihr kommt nicht nur 10 Mal mit mir in die Sommerferien.
1: Ja.
0: Oder in die Herbstferien, verstehst du?
1: Du weißt nicht, du weißt nie.
0: Ja, aber irgendwann kommt ein Argument vom Geld. Das ist wieder bequem mit den Eltern in die Ferien, weil die Eltern zahlen.
1: Ja, aber ich sage ehrlich, jetzt ist das ja gar noch nicht das Argument, weil wenn es ja von dir auskommt, also ist ja klar, dass ich mir nicht selber meine Ferien finanzieren kann.
0: Bei dir ist es noch nicht das Argument. Aber wenn du älter bist, 17, 18, kommt es. Und zum Beispiel bei uns, da kann man ja schon sagen, wir wohnen zu Florlingen, aber deine Schwester geht zu Schaffhausen in die Schule. Also du und deine Schwester, ihr habt nie zusammen Skiferien. Also Skiferien machen wir nicht mehr zusammen.
1: Ja. Ja.
0: Ich bin seit 2 Jahren nicht mehr mit dir Skifahren.
1: Leben ist hart.
0: Ja, das Leben ist hart. Aber verstehst du, dass da ich in dem Sinne vermisse? Ich meine, du bist im Skilager, alles gut, da gönne ich dir, mega lässig. Aber wir haben keine gemeinsame Skiferien mehr zum Beispiel.
1: Ja, das stimmt schon. Aber also ich sage halt dann, eben, wenn man so dann ins Alter kommt, wo man so ins Skilager und so geht, dann wird es halt auch oft vielleicht ersetzt so durch Familienferien oder so.
0: Ja.
1: Also anstatt mit Familie dann gehen. Aber so, dort habe ich immer 2 Wochen und dort hast du mit mir auch nachher noch Skifahren, so nochmal so mehrere Tage oder so.
0: Und dann bist du da mal gerne daheim, gell?
1: Also ich bin sogar noch einen Tag Skifahren und einen Tag später, glaube ich, wieder heim. Also ich bin heimgekommen, dann direkt am nächsten Morgen mega früh Skifahren und dann noch einen Tag oder so in der Ferienwohnung gewesen und nachher wieder heimgegangen. Und ich habe auch gesagt, ich komme nicht mit, ich werde safe wieder krank, weil ich bin letztes Jahr schon krank geworden. Und ich bin dann ja auch wieder krank geworden. Ich bin dann volle Woche durch krank gewesen.
0: Ja, wahrscheinlich, weil das im Skilager völlig übertrieben haben, oder?
1: Ja, also ich weiss nicht, dort kommt halt so ein bisschen wenig Schlaf und vielleicht auch nicht so gesund ernähren und so.
0: Nein, aber verstehst du, dass ich als Vater noch gern mit euch in die Ferien gehe, um mit euch wieder mal Zeit verbringen, weil sonst die Hause, natürlich sind auch mich rum, aber der Alltag ist wirklich voll mit Schule, mit Training, mit Zeug und Sachen.
1: Ja, schon, aber wenn wir ja daheim würden sein, in der Ferien würden wir auch mehr Zeit verbringen wie unter der Woche oder so.
0: Da gebe ich dir recht, dass ich dort wahrscheinlich mehr den Drang habe, zum Weggehen, etwas unternehmen, etwas sehen, etwas erleben.
1: Ja.
0: Also komm, ich
1: aber,
0: komme
1: jetzt... Nein, aber so generell, ich profitiere schon ein bisschen, dass ihr mir Sachen zahlt. Weil zum Beispiel, wenn ich im Skilager will Essen mitnehmen und es dort kaufe, dann sagen die, ja, zahle es mit dem Sackgeld. Aber wenn ich mit euch einkaufe, dann kann ich, dann kaufe ich mir alles.
0: Ja, eben. Also ja, Ferien mit Eltern verbringen hat sicher einen finanziellen grossen Vorteil. Da merkst du dann in 2, 3 Jahren, wenn du in der Lehre bist und mit deinen Freunden in die Ferien willst und einen grossen Teil selber berabst. Echt tough wäre unsere Rubrik. Da können wir auch machen zum Thema Ferien und Familienzeit. Tough heisst, wir finden es gut. Nicht tough heisst, wir finden es weniger gut.
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0: In der Familienferien zusammen sein, aber einfach jeder chillt für sich.
1: Ja, tough. Also ich finde es auch tough, wenn man es mal etwas zusammen macht.
0: Habe ich genau gewusst, dass du das tough findest.
1: Ja, aber man kann ja auch.
0: Also nonstop etwas unternehmen muss man nicht. Aber generell, wenn man zusammen in die Ferien geht, sagen in der Ferienwohnung, und nachher hängt gleich jeder wieder für sich, ist ja dann auch nicht der Sinn. Also ich finde es schon tough, wenn man etwas auch zusammen unternimmt.
1: Nein, aber ich finde, für dich ist es auch etwas anderes zum zusammen unternehmen, wie für mich. Weil für mich ist zusammen etwas machen, wenn du weißt, ich bin mit Kolleginnen draussen und wir sind einfach eine Stunde lang zum Beispiel, reden wir gar nicht und sind nur am Handy, dann sagst du ja, wieso machen wir denn überhaupt etwas? Dann bleiben doch genau daheim. Aber da ist halt nicht das Gleiche.
0: Okay, dann verstehe ich es einfach nicht.
1: Ja, also kann ich. Aber ich chill auch mit meiner Schwester und wir reden nicht zusammen. Aber am Schluss sage ich trotzdem, ich habe etwas mit meiner Schwester gemacht.
0: Mhm. Ja, am Handy verbunden sein, über das WLAN.
1: Ja, eben, also.
0: Könntest du auch in Australien hocken?
1: Nein, aber wenn ich ja neben ihr auf dem Bett sitze oder so, also dann. Kann ich.
0: Und sie auf Insta ist und du auf YouTube, dann haben wir etwas zusammen gemacht.
1: Ja.
0: gut, dann ist das für mich einfach nicht ganz einsichtig, was man dann zusammen gemacht hat. Nächste Situation. Etwas machen in der Ferien, wo man eben sonst nicht macht. Zum Beispiel wieder mal herhocken und ein Spiel zusammen machen, wo man schon lange nicht mehr gespielt hat. Tough oder nicht tough?
1: Ja, kann man machen. Außer du willst Siedler spielen.
0: Nein, Siedler wäre sehr tough, aber ich weiss, das ist auch ein Hassspiel. Aber dann etwas zusammen unternehmen in der Ferien, wo man eben sonst nicht so Zeit hat im Alltag, finde ich sehr tough. Und da wäre übrigens nicht weit weg. Da könnte man auch die Heim machen, ja. Spiele und wäre ich sofort
1: dabei. Also seit lange ich letztens mit dir gespielt, weil es sein Geburtstag ist.
0: Ja, stimmt, absolut. Lockere Regeln. Regeln, die im Alltag strenger sind und in der Ferien dann eben lockerer. Zum Beispiel ins Bett gehen. Wir haben ja gerade in der letzten Folge von dem gehört, dass man später ins Bett darf oder etwas mal mehr darf als sonst. Lockerere Regeln in der Ferien. Tough, ja. Oder nicht tough?
1: Ja, tough. Also, ja. Ab irgendeinem Alter sind ja dann eh die Regeln nicht mehr so richtig da, egal ob, oder nicht mehr gleich streng, egal ob Schule oder Ferien. Mhm. Aber ja, schon tough.
0: Ich finde auch. Also ich glaube auch die Eltern sind manchmal mit sich ein bisschen grosszügiger in den Ferien und es darf mal ein Glas Wein mehr sein oder so. Und von dem her kann man da dem Kind zugestehen. In der Ferien, typische Situation, die Eltern tun Fotos vom Ausflug oder von der Ferien in WhatsApp-Status. Tough oder nicht tough?
1: Ja, kann jeder machen, wie er will.
0: Ich will deine Meinung hören. Lass all deine...
1: Nein, auf jeden Fall alle, die es machen, aber ich ja, also muss nicht.
0: Lass all deine...
1: Aber ich muss es ja mir auch nicht anschauen, also ich bin ja selber schuld. Gegenüber
0: WhatsApp-Status.
1: Boah, also du hast eine Zeit lang ganz, ganz, ganz komische Status gemacht. Da habe ich eigentlich auch gefragt, ob du mich rausnehmen kannst. Hast du eigentlich bis heute noch nicht gemacht.
0: Im WhatsApp-Status habe ich sicher nie dich und deine Schwester
1: drin. Nein, aber du hast ganz, ganz komische Status gemacht.
0: Zum Beispiel?
1: Ja, ich weiß es gar nicht mehr. Irgendetwas über diese Überschaffen. Also Sache ist wirklich, ich habe mich wirklich richtig geschämt.
0: Aber ich
1: kann nicht wollen, dass man weiss, dass du mein Vater bist.
0: Okay, gut, dann willst du generell nicht. Es ist ein bisschen blöd, dass wir einen Podcast zusammen haben. Aber du willst nicht im WhatsApp-Status erscheinen, deine Schwester auch nicht, und da verstand ich bestens. Und wenn ich umschaue in meinem WhatsApp-Status, was andere Leute posten, dann bin ich also noch sehr, sehr harmlos. Und ich weiss, Leute in deinem Alter finden es absolut cringe.
1: Nein, WhatsApp es gibt Status. Leute in meinem Alter, die das machen.
0: Sicher? Ah, ich habe gemeint, ihr findet das total Ü40-Medium.
1: Also ich kenne schon Leute, die das machen, ja.
0: In deinem Alter, was tun die auch Freizeit? Sich selber
1: ja,
0: in WhatsApp-Status?
1: Ja.
0: Ferien, Sonntagsausflug oder was auch immer.
1: Ja, aber das stört mich jetzt nicht so, wenn jemand macht, weil wegen dem manchmal dann die Person trotzdem gleich so.
0: Wir reden über Familienzeit, gemeinsame Zeit zusammen verbringen, gerade jetzt in der Sommerferienzeit. Aber es gibt ja auch Familie, eben, du hast es eingangs schon mal gesagt, ein bisschen grösser gefasst, zum Beispiel Grosseltern oder so klassische Familienfeiern. Was findest du denn da? Gilt, was findest du, ist mit 14 noch angebracht? Wo muss man mit, wo darf man mit, wo muss man nicht mehr mit?
1: Also ich finde, wenn man so irgendwie Familienfest hat oder so, wo so einmal im Jahr ist und dort ist dann so die Grossfamilie dabei, so, dann finde ich schon ein bisschen anständig oder so, wenn du halt mitgehst.
0: Aber dann Runde von der Großmutter und Weihnachten und so, da ist man generell dabei, auch in deinem
1: Alter. Boah, ich liebe Weihnachten, ja.
0: Gut, da ist noch etwas anderes, du liebst. Aber so Familienfeiern, da verstehst du, dass man einmal mit muss.
1: Ja, also ich finde jetzt so, wenn man dann den ganzen Tag, so gerade wenn man kleiner ist, mal am Tisch sitzen und so, dann nicht,
0: da finde ich auch, dass das für die Kinder zum Teil mühsam ist, wenn man dann mit in einem edlen Restaurant am besten noch weissdeckte Tischtücher und Gläser, die umgehen können und die Kinder dürfen sich kaum bewegen, finde ich tatsächlich auch ein bisschen anstrengend. Am Wochenende in die Party oder auf der Rhein, so mit Eltern, eher nicht, in deinem Alter. Eher Kolleginnen, Freundinnen, Programm.
1: Ich gehe mich sogar mal mit dir oder mit meiner Mutter in den Rhein. Eigentlich schaut mich da gar nicht so fest, aber...
0: Ah, dann können wir durch die Party durchlaufen in den Rhein, diesen Sommer.
1: Nein, ich laufe mit dir raus.
0: Okay.
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0: Magst du dich erinnern, wir haben einmal schon Diskussionen gehabt. Da habe ich euch eingeladen, Ideen zu bringen für die Ferien. Dann ist nichts gekommen von euch. Dann habe ich ein Programm gemacht und nachher sind ihr so mässig begeistert von meinem Programm, wo ich dann gefunden habe, wow, ich habe euch sehr wohl eingeladen, um Ideen zu bringen, aber dass Ferien auch ein bisschen müssen mitorganisiert, mitdenkt, mitgestaltet werden. Siehst du
1: das? Wir wissen ganz genau, dass wenn wir nicht Ideen geben, dass wir dann nicht dürfen sagen, es ist nicht gut.
0: Okay.
1: Also machen wir echt nicht. Kannst du mir nicht erzählen, was wir da machen.
0: Also findest du jetzt so in Sizilien, wo wir waren, sind, hast du viele Ideen gebracht, die wir machen?
1: Nein, aber ich habe nachher auch nicht gemutzt.
0: Okay. Aber das verstehst du, dass ja, man schon. Auch ein bisschen Ideen
1: aber
0: bringen kann?
1: Ich mag das nicht so, mich so zu informieren und so. Deswegen macht er mir meine Schwester. Und dann sage ich einfach so, ja, ich habe mir ihre Ideen durchgelesen und ich schließe mich an.
0: Ja gut, das ist mehr eine Taktik von dir, aber wieso ist denn da nichts für dich, gemeinsame Ferienzeit mitgestalten? Weil eben einfach auf dem Bett liegen, am Handy sein.
1: Für mich darfst du auch gerne, du darfst den ganzen Tag biken, ich freue mich so fest für dich, wirklich, aber ich muss ja nicht mitgehen.
0: Eben, aber da ist wieder da, zusammen Ferien haben und jeder macht sein Ding, das ist ja das, was wir vorhin gesagt haben, finde ich nicht so tough.
1: Ja, aber du kannst ja trotzdem am Morgen zusammen essen, dann kannst du ja auch mal am Abend zusammen essen, dann kann man ja auch, kann ich mal zusammen schnell baden.
0: Mhm.
1: Ja.
0: Ich finde die gemeinsame Ferienzeit und eben die gemeinsame Familienzeit, ob es ein Familienfester sind oder zusammen essen, wird generell von Jugendlichen in deinem Alter, so Gen Alpha oder vielleicht auch ein bisschen älter, einfach so, ich sage jetzt irgendwo zwischen 13 und 19, wird generell ein bisschen underrated.
1: Okay.
0: Ich verstehe es auch, warum. Es ist die Zeit, wo man will, mit Freundinnen und Kolleginnen, Kollegen mehr abmachen, weniger mit Mami und Papi. Aber grundsätzlich finde ich, in der Familie, die Zeit könnte man und sollte man durchaus pflegen, gerade auch in der Ferien, weil dort hätte man mal Zeit, auch um wieder über irgendein Thema reden, wo vielleicht sonst im Alltag ein bisschen zu kurz kommst.
1: Ja, eben, aber du machst ja auch eben mal gerne irgendwas mit Kollegen oder so.
0: Ja, ja, absolut.
1: Gibt es Sachen, die du nur mit Kollegen machst und nicht mit Familie oder so?
0: Ja, selbstverständlich.
1: Ah, ja, jetzt ist das so also Tennis spielen.
0: Tennis spielen, in gewisse Restaurants, in gewisse Lokale gehen, ein Ski-Weekend mit euch sieht völlig anders aus als mit Kollegen, logischerweise. Ein Wanderwochenende sieht auch völlig anders aus.
1: Also sorry, will ich einfach...
0: Eine
1: Piste befahren und nachher in Abrissi gehen. Also.
0: Überhaupt so ist es ganz und gar nicht. Du bist ja noch nie dabei gewesen. Nein, das ist tatsächlich nicht so.
1: Ja, eben, du hast mir einfach auch noch nie von dem erzählt.
0: Du hast ja in diesem Podcast hast du auch schon gesagt, ich sage Meitli-Bappi, dass ich quasi
1: ja,
0: zu wenig aktiv bin und so. Ich bin ein Meitli-Bappi geworden. Hätte ich Jungs, möchte ich natürlich auf eine Velotour mitnehmen, gehen bröteln, gehen wandern, auf der Rhein mit Stand-Up-Paddle, Gummiboot, Floß und dann würden wir Indiana Jones und
1: kann auch von
0: James Bond spielen
1: nie,
0: die ganze Zeit.
1: Du hast mir zum Beispiel nie beigebracht, wie man es vier macht. Eigentlich, ich weiss gar nicht, wie man es vier macht.
0: Oh wow. In der 10. Folge kommen wir jetzt zu der grössten Lüge von diesem Podcast. Nein. Ich habe wahrscheinlich 100 Mal probiert, die Feuer im Wald
1: zu bringen. Aber ich weiss nicht von dir, wie man das macht.
0: Ja, weißt du, wieso weisst du es nicht? Papi, ich kann nicht so nahe als Feuer, sonst stinken meine Haare nach Rauch.
1: Digga, aber.
0: Das ist Meitli-Papi. Ich bin zu einem Meitli-Papi geworden. Ich bin total verweichlicht worden durch euch. Aber über das müssen wir jetzt ja nicht im Detail reden, aber sehr gerne bringe ich dir das um auf ihre Beine, wie man ein Feuer macht im Wald, nur mit Zeitung und Holz, ohne irgendwelche Brennwürfel und Brennsprit und so.
1: Und dann machst du schon so Steine aneinander?
0: Nein, Feuerzeug oder Zundhölzli, selbstverständlich, das schon. Aber jetzt erst mal Sommerpause.
1: Echt jetzt, mach Sommerpause, bis nach der Schulferie.
0: Schaffhausen natürlich schon ein bisschen früher. Du, der im Kanton Zürich die Schule gehst, sorry, musst noch ein bisschen länger in die Schule. Aber wir wünschen euch schöne Ferien, geniessen. Wir unter anderem jetzt 2 Wochen dann zu Holland.
1: Wenn die Schule wieder losgeht, sind wir auch wieder zurück mit neuen Folgen von Echt jetzt. Zum Beispiel reden wir dann über Geld, was die Kinder selber zahlen und was die Eltern zahlen.
0: Wir reden über die Ämter zuhause und generell über das Mithelfen. Wir reden über den Umgang mit Social Media und natürlich reden wir über gemeinsame Weihnachten.
1: Echt jetzt?
0: Ja. Am Ende der nächsten Staffel ist dann schon Weihnachten, aber das ist noch weiter weg. Jetzt schöne Sommerferien, eine gute Zeit, um all unsere Folgen zu sehen, sind es insgesamt von Echt jetzt nachzuhören. Feedbacks und Themenwünsche für die 2. Staffel nach der Sommerferien könnt ihr uns schicken. generationenpodcast@shn.ch. Geniessen die Ferien, bis im August.
1: Und gebt 5 Sterne Bewertung. Tschüss!
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1: Im Studio ist Jonathan Schmid. Der Neuhauser FDP-Einwohnerrat Peter Fischli ist der Ansicht, dass der Geschäftsbericht der Gemeinde Neuhausen nicht systematisch aufgebaut ist. Fischli hat deshalb eine kleine Anfrage an den Gemeinderat eingereicht. Er will unter anderem wissen, welche Vorgaben von Bund und Kanton die Gemeinde bei der Erstellung der Jahresberichte einzuhalten hat. Gleichzeitig erkundigt er sich danach, welche Freiheiten der Gemeinderat bei der Gestaltung der Berichte hat. Der Gemeinderat muss sich nun zu den Fragen des FDP-Einwohnerrats äußern. In Singen findet am 2. und 4. Juli sowie am 9. und 11. Juli das traditionelle Weinfest im Eichenhain in der Nähe der Stadthalle Singen statt. In den verschiedenen Weinhütten präsentieren Winzerinnen und Winzer aus der Grenzregion ihre besten Weine, sagt Organisator Frank Schuhwerk gegenüber Radio Monot.
2: Wir haben eine Showbühne hier, auch in einer Weinlaube drin, und dort spielen dann jeden Abend ab 18.30 Uhr unterschiedliche Formationen, und der Musikstil wird aber passend zum Weinfest dann eher etwas ruhiger, jazziger, lounge-iger, auch mal ein bisschen Blues wird dabei sein, also es wird keine Rockparty werden.
1: Pro Festtag erwarten die Organisatoren zwischen 1.500 und 2.000 Besucherinnen und Besucher. Im Mittelpunkt des Festes stehen wie immer die Weine von 6 regionalen Weingütern. Zudem wird das Angebot durch slowenische Weine ergänzt. Die Aufbauarbeiten sind im Zeitplan. Allerdings müsse man bei den Bodenplatten auf besondere Umweltvorgaben achten, um den Eichenhain langfristig nicht zu beschädigen. Der FC Schaffhausen ist nach wie vor auf finanzielle Unterstützung durch seine Sponsoren angewiesen. Das sagt FCS-Verwaltungsratspräsident Martin Frick im Radio Monot Sport Talk.
3: Wir haben jetzt wieder einen anständigen Betrag eingeschossen, um auch die nächste Saison sicherzustellen. Unser Ziel ist, möglichst schnell aus dieser stark defizitären Situation rauszukommen. Aber ich glaube, da braucht es den Aufstieg in die Challenge League, weil in dieser Liga ist es schwierig, kostenneutral zu wirtschaften.
1: Um den Aufstieg zu schaffen, hat der FC Schaffhausen bereits neue Spieler für die kommende Saison verpflichtet. Laut Frick habe die erste Mannschaft dadurch mehr Qualität erhalten. Wie viel Geld der FCS für Transfers ausgegeben hat oder noch ausgeben will, wollte Frick nicht preisgeben.
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1: Heute Abend und in der Nacht bleibt es in der Region Schaffhausen sommerlich warm. Die Temperaturen liegen momentan immer noch bei über 30 Grad. Nur eine leichte Bise frischt die heisse Luft ein bisschen auf. Morgen geht es heiss weiter. Temperaturen erreichen Höchstwert bis zu 37 Grad.

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2: Hallo und herzlich willkommen zu einer neuen Ausgabe von unseren Retro-Charts. Heute steht die britische Hitparade vom 21. Juni 1981 im Vordergrund. Und die erste neue Single, das ist gerade im Zungenbrecher. Kirsty MacColl mit «There's a guy who works down the chip chops where's his Elvis».

McCall. Sie ist im Jahr 2000 bei einem Tauchunfall in Mexiko ums Leben gekommen. Und das ist der Ex-Beatle George Harrison in der britischen Hitparade vor 45 Jahren. 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

Im nächsten Song geht es um ein junges Paar. Sein Leben wird durch frühe Heirat, Schwangerschaft und wirtschaftliche Schwierigkeiten geprägt. Der Bruce Springsteen hat selber mal gesagt, dass der Song «The River» auf Erlebnisse in seiner Familie zurückgeht, insbesondere auf seine Schwester und ihren Mann. Neu in der britischen Hitparade vor 45 Jahren auf Platz 35, vor Wochen nämlich noch 43, Bruce Springsteen,

0: Der Dave Edmunds, der Races On, zusammen mit den Stray Cats. Der Dave Edmunds kommt von Wales, Jahrgang 1944.
1: Platz 29.
0: Ja, der Herr, der war schon mal Lead-Gitarrist bei Deep Purple, nämlich der Richie Blackmore. Da ist seine Gruppe Rainbow Can't Happen Here.

Rätisch Hitparade vom 21. Juni 1981 spielen wir heute. Der Quincy Jones ist einer der einflussreichsten Musikproduzenten, Komponisten und Arrangeur vom 20. Jahrhundert. Gestorben ist er am 3. November vom letzten Jahr im Alter von 91 Jahren in Los Angeles. Das ist einer von seinen grossen Hits, Razzmatazz.

0082 vor 45 Jahren in Großbritannien. Bad Manners und ihres Can-Can. Jetzt steigen wir in Top 10 vor 15 auf Nüt, Ellen Page. Sie wird vor allem mit Memory aus dem Musical Cats verbunden. Und sie ist die erste gewesen, wo das Lied in der West End Produktion öffentlich auf der Bühne gesungen hat. Und ihre Version hat den Song weltberühmt gemacht. Da ist sie, Memory, Ellen Page.

Das heutige Flashback schließen wir ab mit dem Nummer 9-Hit von der britischen Hitparade vor 45 Jahren am 21. Juni 1981. Der Michael Jackson

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1: Im Studio ist Jonathan Schmid. Der Schaffhauser Stadtrat soll auflisten, wie viel Geld die Stadt von privaten Stiftungen oder anderen Organisationen erhalten hat. Und das für die letzten 5 Jahre. Das fordert die Schaffhauser GLP-Großstadträtin Annalisa Job. Sie hat deshalb einen entsprechenden politischen Vorstoß eingereicht. Job will auf diesem Weg erfahren, wie stark die Stadt Schaffhausen auf das Geld von Stiftungen angewiesen ist. Konkret befürchtet Job, dass ein Klumpenrisiko besteht. Also, dass die Stadt stark von wenigen Organisationen abhängig ist. Bereits bekannt ist, dass die Steiner-Windler-Stiftung Projekte der Stadt mitfinanziert. Zum Beispiel wird die Windler-Stiftung den Neubau des KSS-Hallenbades auf der Breite mit bis zu 30 Millionen Franken unterstützen. Der Stadtrat muss die kleine Anfrage der GLP-Politikerin nun beantworten. Die Stadt Stein am Rhein appelliert wegen der anhaltenden Trockenheit an die Bevölkerung, Wasser zu sparen. Die Quellergiebigkeit ist in den vergangenen Wochen deutlich zurückgegangen. Gleichzeitig steigt der Verbrauch stark an. Besonders die vermehrte Bewässerung von Gärten belastet die Wasserreserven zusätzlich. Auch die Grundwasserstände sind gesunken. Der Stadtrat bittet die Bevölkerung vorläufig auf die Bewässerung von Rasenflächen, das Befüllen von Pools und die Autowäsche auf privaten Grundstücken zu verzichten. Außerdem soll die Gartenbewässerung auf das Notwendigste beschränkt werden, um weitergehende Maßnahmen zu vermeiden. Der Thurgauer Regierungsrat hat den Entwurf für ein neues Tourismusförderungsgesetz in die Vernehmlassung geschickt. Damit soll die gesetzliche Grundlage für die Einführung einer kantonalen Kurtaxe geschaffen werden. Die Kurtaxe war vom Grossen Rat in einer erheblich erklärten Motion gefordert worden. Ziel ist es, die Finanzierung der Tourismusförderung langfristig abzusichern und die Abhängigkeit von Beiträgen des Kantons und der Gemeinden zu reduzieren. Mit dem neuen Gesetz würde die Finanzierung von Thurgau Tourismus auf ein neues System umgestellt. Um einen Liquiditätsengpass im Einführungsjahr zu verhindern, sollen Kanton und Gemeinden ihre bisherigen Beiträge letztmals weiterzahlen, während die Kurtaxeneinnahmen erst im Folgejahr fließen.
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1: Heute Nacht bleibt es in der Region Schaffhausen sommerlich warm. Die Temperaturen liegen momentan immer noch zwischen 25 und 27 Grad. Auch morgen geht es heiß weiter. Temperaturen erreichen Höchstwert von bis zu 37 Grad.
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Sevi da zum Anfang. Und jetzt fühlt sich einer gerade schon betroffen am Studio, aber nein, so ist es natürlich nicht. Es ist wirklich Sevi aus Rumänien, wo wir da gehört haben zum Anfang an. Und warum ich das sage, wir haben Torus aus Diessenhofen heute bei mir im Studio. Warum und wieso und was alles, werdet ihr später hören in der Sendung. Also unbedingt dranbleiben. Aber jetzt haben wir eben, wie gesagt, Sevi gehört ab dem Album Genesis und gehört haben wir Shattered, sind übrigens mit. Das ist eben so, wenn einem der Name nicht in den Sinn kommt, sind unterwegs gewesen und in Zürich auftreten mit Hardline, ganz genau. Jetzt ist mir wieder gekommen, sind die ganze Tour lang mit Hardline gewesen und schon mehrmals mit Hardline unterwegs, haben ein super Verhältnis und passt da gut und machen gute Musik, würde ich mal meinen. Also wie gesagt, ein bisschen später dann in der Sendung Torus unbedingt zuhören, aber das machen wir ja eh immer, wenn ihr da bei mir sind. Jetzt hören wir neue Musik von Evanescence. Dann haben wir das neue Album draussen. Heisst Sanctuary. 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

Das ist der Titelsong von der neuen Evergrey. Das Album heisst Architects of the New Wave. Und nicht wie viele meinen vielleicht auf The New Wave, und zum Teil einmal auch vermeintlich falsch geschrieben wurde, ist in der einen Heftchen. Nein, Architects of the New Wave heisst ihr neues Album. Und Evergrey, immer Qualität, würde ich mal sagen. So, und jetzt haben wir noch schnell einen, wo ich muss reinquetschen muss. Oder darf reinquetschen, eigentlich so muss man sagen. Escape the Fate spielt am Freitag, am 26. im Dynamo in Zürich. Und das ist ein bisschen härtere Chance, kann man sagen. Das ist so Metalcore. Und sehr, sehr beliebt heutzutage. Es spielen wirklich mega viele Bands und ich glaube, es wird auch recht voll sein. Hey, und ihr könnt gratis schauen. Schreiben wir einfach. Also, so viel hat es dann auch nicht, aber ja. Es hat, wenn ihr mitmacht, dann eine grosse Chance, dass ihr gewinnt. Darum schreibt mir im Facebook Rock Sofa Radio Monat. Ihr dürft selbstverständlich auch auf die Homepage von Radio Monat dann ein Mail machen zu Hand Rock Sofa, wenn ihr wollt gewinnen. Jeweils immer zwei dürfen gehen. Sie können eure Kollegen, könnt eure Freundin, eure Frau, euren Mann mitnehmen. Alles gut, oder? Freitag Escape the Fate Dynamo Zürich. Vorgruppe übrigens. Eine Schweizer Band. Die heissen Vicious Rain, sind aus Baden und recht cool. Ich weiss gar nicht, ob ich die euch schon vorgestellt habe. Könnte, aber durchaus ich glaube, sie kann es auch schon laufen lassen.

Wow, hure cool, oder? Dan Byrne heisst der junge Mann, ist übrigens am Frontiers Festival auftreten in Italien vor einem Monat oder schon bald anderthalb, ich weiss es auch nicht mehr genau. Auf jeden Fall, es ist hure cool gewesen und er macht geniale Musik, oder? So ist es. Jetzt hören wir noch Elegant Weapons, bevor es dann weitergeht mit Torus, mit Musik und natürlich dann Live-Interview. Und zu eurer Überraschung, es wird auch live gespielt bei mir im Studio. Freue mich ganz besonders drauf. Jetzt aber, wie gesagt, der Richie Faulkner, Gitarrist von Iron Maiden mit Elegant Weapons. Und ich sag's nochmal, dass wir es nicht vergessen, am Freitag Escape the Fate im Dynamo in Zürich und ihr könnt gratis gehen, wenn ihr ins Facebook geht, im Rocksofa, dort könnt ihr reinschreiben, dass ihr gehen wollt, könnt ihr zwei Billette gewinnen, jeweils. Und zwar mehrere könnt zwei Billette gewinnen. So, jetzt habe ich glaube alles gesagt. Oder schreibt, wie gesagt, auf der Homepage Radio Monat eine Mail, dass ihr gehen wollt, das kommt dann zu mir. Ich würde es ausnutzen, sicher geile Sache. Und da jetzt aber, wie gesagt, Elegant Weapon.

Also hört einfach mal gut zu. Hört mal gut zu, was gestimmt hat, dass das der Richie Faulkner an der Gitarre ist. Übrigens, vielleicht habt ihr ihn erkannt, Ronnie Romero am Gesang. Ich will langsam fast sagen, unverkennbar. Was für eine Stimme. Und dann hat der liebe Olivier zwar einen vis-à-vis von sich. Und der hat das Judas Priest Liebli an. Aber ich habe anscheinend gesagt, Iron Maiden. Und ich habe es nicht einmal gemerkt, dass ich Iron Maiden gesagt habe. Selbstverständlich ist der Richie Faulkner der Gitarrist von Judas Priest. So ist das. Und seine Band heisst Elegant Weapons. Das ist übrigens schon das zweite Album. So, und jetzt kommen wir zu Torus. Jetzt kommen wir zu dem, wo das Judas Priest Liebli anhat. Wir hören aber zuerst, wie gesagt, ihre neueste Single, die da heisst Turn It Up.

0: So the League. Da sind wir übrigens. Und wir haben im Studio Torus aus der. Jetzt kommt ja wieder einer von Zürich. Ich bin ein Zürcher, oder? Ist es Ostschweiz schon raus? Ist es Ostschweiz, oder?
1: Das ist eine gute Frage.
2: Sag mal Norden.
1: Es kommt immer darauf an, wo aus, dass man schaut.
0: Ja, ja. Auf jeden Fall hier bei uns in der Region aus Diessenhofen. Wunderbar. Schön sind ihr da. Ich fange jetzt mal für mich an, von links, Sevi. Auf, ja, stell dich gerade vor mit, ja, Instrument. Dass man,
3: ja, genau. Ich bin der Bassist bei Torus. Genau.
0: Wunderbar.
1: Und Backing Vocals.
3: Und Backing Vocals.
0: Ja, das ist wichtig.
3: Ja, ja, ja.
0: Dann haben wir den Marco.
1: Genau, Gitarre und Gesang.
0: Wunderbar. Und zu guter Letzt?
4: Genau, ich bin der Flo, ich spiele die Drums und alle möglichen Off-Instrumente, Shaker, ja, auch ab und zu hole ich mal die Trompete.
0: Cool! Genau. Hast du Trompete gespielt in der Band?
4: Ja.
0: Ja. Also ich mache jetzt nur noch mit dir weiter in dem Fall. Schön, Sie sind da. Nein, wunderbar. Ja, ist cool. Ist cool. Trompete macht immer wieder ein bisschen Spass, oder? Gell? Außer der Ansatz ist einmal schwierig, muss immer ein bisschen,
4: ja,
0: üben.
4: Da muss man dranbleiben.
0: Das ist so. Schön sind ihr da. Der Grund, warum wir da sind, selbstverständlich natürlich, weil wir Band aus der Region sind, was uns immer sehr freut, dass wir das machen können. Und vielleicht Marco, du hast mit dem Roni Biene Kontakt gehabt, gell? Mhm. Und er organisiert immer
1: Three Music Nights?
0: Genau. Kurz müssen wir überlegen. Ja.
1: Three Music Nights, genau, wo wir den Donnerstag dann auch live auftreten. Ja, und jetzt in dem Zusammenhang, so in dem, mit dem Kontakt auch drum da bei dir sind.
0: Und das ist schön. Und das ist für aussen, nicht mehr.
1: Das ist für aussen. Das ist gerade da, wo wir jetzt sind, drei Stück tiefer. Genau, da an der Kreuzung unten.
0: Ah, super.
1: Ja.
0: Das, also jetzt gerade auf dem Kirchhofplatz.
1: Sogar, nein, da an der Kreuzung, Safrangas, Stadthausgas.
0: Wunderbar.
1: Ja, genau.
0: Okay, also wenn du aus dem Studio kommst, links.
1: Wahrscheinlich
0: das müsste so sein.
1: Ja, wenn zum Studio, ja, oder,
0: genau.
3: Also wahrscheinlich kommst du im Studio hier.
0: Das ist gut möglich. Ey, super cool sind ihr da, das ist schön. Und ich habe gerade einen schönen Aufhänger, weil wir haben ja vorher Tickets verlost, beziehungsweise man kann es gewinnen im Facebook für Escape the Fate, wo ich gesagt habe, die spielen im Dynamo in Zürich. Nachher sagst du hast mit 15 bereits im Dynamo gespielt und das kommt sogar in dem Text vor von Turn It Up.
1: Genau, ja.
0: Sag vielleicht etwas Kurzes.
1: Ja, ich habe in dem Sinn ja mit 15 schon in einer Rock'n'Roll-Band gespielt und unter anderem dort Schaffhausen, also es ist ja, mal kann man sagen, es war eine Schaffhausen-Band, auf jeden Fall Schaffhausen probt. Und ja, mit dieser Band aktiv unterwegs, Shake Appeal, vielleicht, die einen kennen es vielleicht noch. Ja, drum. Und ich war 15 und wenn du mit der Band dann in die Clubs reinlaufst, dann gehörst du halt einfach zu der Band. Das war okay gewesen. Und es war ja, eine coole Zeit gewesen, interessante Zeit gewesen. Und es war jetzt eben auch so ein bisschen die Startidee gewesen mit dem Song. So,
0: und das ist ja jetzt so doch schon zwei Jahre her, gell?
1: Das ist ja zwei Jahre, ja, genau. Ja, voll. Ja, genau.
0: Wie lang gibt es euch schon?
1: Torus in dieser Formation, jetzt, wo wir jetzt sind, seit 2022.
0: Also doch auch schon 4 Jahre.
1: Ja.
0: Und in dieser Formation. Flo, wie bist du dazu gekommen?
4: Ja, das war 2018. Damals hat der Marco Musik gemacht mit seinem Bruder, dem Olli. Und ich kam frisch nach Schaffhausen aus der Stuttgarter Ecke runter, bin von der Job hergezogen und war auf der Suche nach einer Band. Und eines Tages kam dann der Anruf vom Olli. Er bräuchte den Drummer, ob ich nicht mal Lust hätte, vorbeizukommen. Genau, das war 2018 und dann seither hat man wechselnde Bassisten in der Besetzung.
0: Wie es halt so ist, aber eben, wie gesagt, also Sevi, du bist jetzt auch schon 4 Jahre dabei.
3: Ja, genau, ja. Ich bin auf die Suche gegangen und zwar hat es sich bei mir, ich habe in einem Trio vorher gespielt und das hat sich dann zerschlagen. Und dann habe ich gefunden, nein, ich als Boss so allein zuhause, wird man einsam, das habe ich genug lang gemacht. Und bin dann auf die Suche gegangen und dann habe ich irgendwo auf wie habe ich das benannt? Band-Dating-Plattform.
1: Einfach Band-Buddy oder
3: so. Genau, irgend so etwas. Ja, ich weiss es auch nicht mehr, wo es war. Einfach suchen und irgendwie, der Oli hat etwas drin gehabt. Ja. Eben der Oli, der dann dort, der Bruder von Marco. Ja. Und dann ihm mal angerufen oder geschrieben und bin dann mal dazugestossen und irgendwie hat es geigert. Ja.
0: Oh, und der Uli selber ist gar nicht mehr dabei?
1: Nein.
3: Ganz am Anfang ist er noch kurz dabei gewesen. Ja. Ja, genau.
0: Und was hat er denn gespielt? Ihr seid das Dritte?
1: Gitarre und Gesang.
0: Ah, zwei Gitarren gehabt.
1: Ja, genau.
0: Ja, ja.
1: Und dann hat er dann andere Pläne gehabt und wir haben so weitergemacht, das Dritte. Wir haben dann schon mal noch überlegt, ob jemand mehr, oder du hast noch einen Kollegen mit dem Keyboard, ja, genau, wo wir mal noch kurz ausprobiert haben, wo wir eben in dem Sinne nicht abgeneigt zum die Band vergrössern, aber einfach die Erkenntnis auch, dass es einfach super funktioniert, das Dritte, weil wir uns einfach super verstehen, persönlich und musikalisch, und viele Vorteile, also die Einfachheit als Trio ist schon interessant und spannend. Behaltet einem so ein bisschen aktiv, auch musikalisch, muss man so ein bisschen überlegen, was macht man denn live, wenn man gewisse Coversongs vielleicht spielt, wo mehr Instrumente dabei sind, wo man dann vielleicht, also ich mache dann zwischendurch auch mal mit einem Kazoo irgendwie ein Saxophon-Solo oder so ersetzen, so Zeugs. Genau, ja. Und darum sind wir dann eigentlich, ja, jetzt als Trio immer noch so unterwegs. Und
0: coole Sache. Und du hast in dem Fall mit deinem Bruder nicht irgendwie so krach wie die Gallagher-Brüder.
1: Nein, nicht so eine Geschichte. Nein, hat für sich einfach anders entschieden. Und, ja, genau.
0: Ist ja soweit auch okay. Ich würde sagen, ihr könnt jetzt mal eure Instrumente auspacken. Wenn wir mal da hören, wie das tönt. Das haben wir natürlich schon gehört in der Hardrock-Version. Ja. Jetzt hören wir sie in der abgespeckten Akustik-Version. Und ja, grossen Soundcheck gemacht haben wir nicht, aber ich habe die Erfahrung, dass das eigentlich immer gut tönt.
1: Gut.
0: Oder so. Packt mal aus.
1: Ja.
0: Ich tue euch da gerade nochmal informieren. Also Street Nights heisst es.
1: Street Music
0: Nights. Schaffhausen, jedes Jahr findet das statt. Wir haben dann übrigens im August ist es, glaube ich, nach der Sommerpause, auch gerade nochmal eine Band im Studio, die auch mitmacht. Und den Namen kann ich euch jetzt gar nicht auswendig sagen. Auf jeden Fall, das wird auch sicher wieder eine lustige Sache werden, die auch spielt. Man schaut ja immer dann, dass die rockigen Sachen zu uns da ins Rocksofa kommen bei Radio Monat. Und dann ist das auch für euch da draussen immer cool, vor allem wenn ihr wisst, oh geil, am Donnerstag bin ich eh unterwegs, und dann wisst ihr schon ein bisschen, wie das Ganze tönt etc. Und das ist ja immer wieder schön. Jetzt haben wir, wie gesagt, wir haben Gitarre, wir haben Bass, wir haben so ein bisschen Trümmeli, gell Flo? Ah, Shaker. Sind ihr ready?
1: Ja.
0: Dann könnt ihr an. Dürfen wir anfangen? Wir hören von Torus den Song
1: Deep Blue.
0: Deep Blue. Und es ist nicht der Schachcomputer, sondern...
1: Ja, es geht um eine Geschichte. Tauchunfall von Flo. Ich weiß
0: nicht, ob du
1: nachher noch willst.
0: Ja, klar.
1: Jetzt, ob das willst
0: du noch. Ihr spielt ihn jetzt und der Flo muss dann nachher durch.
1: Ja.
0: Also. Deep Blue.

0: coole Sache und was für ein Solo auf der akustischen.
1: Danke.
0: Das ist mir übrigens auch aufgefallen, bei diesen Liedern, die ich jetzt alle davon gehört habe, bist du schon recht fit auf der Gitarre.
2: Eben, das spiele ich auch erst seit 2,5 Jahren.
0: Seit 2,5 Jahren, das merke ich genau.
2: Ja. Mit dem Bass angefangen mit 14 und dann aber eben schon mit 15, 16 so ein bisschen Gitarre angefangen und dann immer mehr. Und irgendwann halt umgestiegen, komplett, ja.
0: Cool, also grosses Kompliment und vor allem so ein Solo auf der akustischen immer noch mal schwerer als auf der elektrischen, oder? Also,
2: übst
0: du immer mal noch ein bisschen akustisch?
2: Ja. Ich unterrichte auch und spiele.
0: Okay.
2: Beim Unterrichten habe ich meist, also ja, praktisch 90% auf der akustischen, also nicht auf der Western, auf der klassischen, aber für mich und da wir auch Songs haben mit der Western-Gitarre, ja, spiele ich schon auch. Die auch. Aber unsere Songs normalerweise schon elektrisch. Also.
0: Super. Ja. Und ihr seid dann voll elektrisch unterwegs am nächsten Donnerstag?
2: Ja, wir bringen das ganze Paket mit. Ja. Aber auch dort haben wir dann so ein bisschen alles. Ein bisschen etwas dabei für alle.
0: Und jetzt müssen wir natürlich eben über zum Fluch.
2: Ja.
0: Kommst jetzt nicht drum. Ja. Was passiert mit dem Tauchunfall? Lass es uns wissen.
1: Heißt der Song eigentlich auch Deep Blue. Ich habe schon immer gerne tief ins Wasser getaucht. Also so Apnoe-Style, hobbymäßig.
0: Oh wow, okay.
1: Und einmal ist es eben schief gegangen und ich habe es eben noch gerade so wieder zurück an Land geschafft und ich hatte keine Orientierung, ich wusste nicht, schwimme ich nach oben oder nach unten und genau, und dann habe ich mir danach Vorwürfe quasi gemacht, warum hast du das gemacht und warum lief das so und dann eben der Refrain, give a damn about what you cannot influence.
0: Aha.
1: Du hast es eigentlich in der Hand und deswegen kann es dir egal sein.
0: Und wie lange bist du jetzt unter Wasser gewesen? Weißt du es noch?
1: Ja, nicht genau.
0: Ja.
1: Also da fehlt so relativ viel.
0: Okay, aber du hast es selber dann an die Oberfläche geschafft?
1: Ja, genau.
0: Und auch selber können ans Land schwimmen?
1: Wieder zurück ans Land gekommen und dann hatte ich dort keinen Gleichgewichtssinn mehr und lag plötzlich auf dem Rücken und wusste gar nicht, wo ich bin. Ja, genau. Und Stückchen vom Gehör verloren dabei.
0: Das ist schon recht heftig.
2: Ja, genau. Also wir sind froh, etwas überstanden.
1: Ja.
0: Und wann ist das passiert?
1: Das war so Mitte 20, war ich davor.
0: Ja.
1: Ja, ein bisschen mehr als 10 Jahre. Ja.
0: Gleich. Und jetzt aber Musik und alles geht noch. Kannst du noch tauchen? Oder ist das
1: tauchen soll ich nicht mehr.
0: Ja.
1: Aber Musik machen, umso besser.
0: Das ist doch cool. So gibt es immer wieder Inspirationen für Songs natürlich, oder? Da kommen wir gerade auf den Text. Also hast du den Text da gerade selber geschrieben? Oder,
1: ja, genau.
0: Ja. Machen dir das alle oder machst du alle Texte von der Band?
1: Meistens läuft das Songwriting so, dass einer die Idee bringt. Entweder musikalisch, ein Riff oder ein Text. Der Text ist beim Reisen im Flieger entstanden. Und ja, dann wird der Song als Band entwickelt. In der Probe. Wir spielen ihn mal durch und vielleicht lässt man wieder fallen. Ich glaube, der Deep Blue, das war einer von den Songs, wo wir eigentlich gesagt haben, hey, der funktioniert nicht, da lassen wir komplett die Hände davon. Und dann hat er sich aber quasi in unserem Trio quasi so weiterentwickelt, dass wir irgendwann den auf ein Level gebracht haben, wo alle gesagt haben, boah, jetzt wirklich funktioniert er.
0: Cool.
1: So wollen wir aufführen.
0: Also, und ihr habt im Hintergrund geredet, irgendwann mal eine CD oder Platte oder so zu machen. 8 Songs haben wir schon.
2: Genau, ja.
0: Von dem her, da kann durchaus noch etwas kommen.
2: He? Ja, wir sind jetzt im letzten halben Jahr viel live unterwegs gewesen. Für uns alles ein bisschen, wir haben uns lange vorbereitet, lange im Bandraum, nicht vor uns hinköcheln. Wir haben ernsthaft geprobt, dass wir dann fit sind, um dann auftreten. Hat auch gut funktioniert. Jetzt eben im letzten halben Jahr einfach uns mehr auf die Live-Sachen konzentriert und jetzt aber schon das Bedürfnis zum noch weiter schreiben, dass wir dann noch ein bisschen mehr neues Material haben und dann irgendwann dann ein Album könnte mitmachen.
0: Und wenn dann das fertig ist, dann stehen wir wieder da bei mir im Studio.
2: Sehr gerne. Das wäre super, ja.
0: Würde mich freuen. Die Zeit ist praktisch schon wieder rauf. Heisst, es ist mir aufgefallen, das muss ich jetzt noch erwähnen, bei einem Song. Ich weiss im Fall nicht einmal, ob das jetzt der ist, den wir hören. Das wäre Hold On. Hat mich extrem an The Who erinnert. Kennt ihr The Who?
2: Yeah. Ja.
0: Und ich meine...
2: ja.

0: Er lacht jetzt, weil er letztens etwas erzählt hat. Es gibt den Hu. Der Hu?
1: Und der Hu.
0: Und der Hu mit H-U, die gibt es auch noch.
1: Genau, die meinen wir jetzt aber nicht.
0: Ja, ist klar. Ja, dann ist es vielleicht Rock the Night Away. Oder jetzt weiss ich, was meinst du? Wahrscheinlich ist es der, den wir jetzt dann hören.
1: Ich weiss nicht mal recht, wie er heisst. Was könnte sein, dass es Eleanor Rigby ist von The Who? Bin ich mir nicht sicher.
0: Ja.
1: Es ist ja gleich. Mhm. Auf jeden Fall, wenn es der ist, werden das jetzt hören, die da draußen, die The Who kennen. Ja, es wäre schon wieder gewesen von der Sendung. Hey, schön, sind ihr da gewesen. Gibt es noch etwas zu sagen von euch, wo ihr gerade auf der Zunge brennt?
0: Danke vielmals. Danke dir vielmals. Danke, dass wir können da sein können. Danke Roni und Bandunion. Danke allen, die zuhören. Und allen, die uns unterstützen und folgen und immer dabei sind. Danke euch auch.
1: Ja, also bleibt dabei. Wäre
0: cool, was macht.
1: Auf Instagram. Wie heisst die Seite oder so? Sind ja sicher nicht mehr mal an.
0: Wir sind auf Facebook. Ja.
1: Facebook?
0: Instagram gibt es eine Seite, da müssen wir noch ein bisschen aufräumen.
1: Genau. Torus findet man im Facebook.
2: Und auch torus.ch gibt es also auch.
0: Genau.
2: Dort haben wir auch immer alles drauf.
1: Wunderbar. Könnt ihr schauen. Jetzt haben wir gerade mal schnell schauen, ob das das ist. Ich sage auch gerade ciao. Ciao Sevi, ciao Marco, ciao Flo. Schön, dass ihr da seid. Ich habe mich mega gefreut. Und ihr da draußen, hört's.

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1: Im Studio ist Jonathan Schmid. Der Schaffhauser Stadtrat soll auflisten, wie viel Geld die Stadt von privaten Stiftungen oder anderen Organisationen erhalten hat. Und das für die letzten 5 Jahre. Das fordert die Schaffhauser GLP-Großstadträtin Annalisa Job. Sie hat deshalb einen entsprechenden politischen Vorstoß eingereicht. Job will auf diesem Weg erfahren, wie stark die Stadt Schaffhausen auf das Geld von Stiftungen angewiesen ist. Konkret befürchtet Job, dass ein Klumpenrisiko besteht. Also, dass die Stadt stark von wenigen Organisationen abhängig ist. Bereits bekannt ist, dass die Steiner-Windler-Stiftung Projekte der Stadt mitfinanziert. Zum Beispiel wird die Windler-Stiftung den Neubau des KSS-Hallenbades auf der Breite mit bis zu 30 Millionen Franken unterstützen. Der Stadtrat muss die kleine Anfrage der GLP-Politikerin nun beantworten. Die Stadt Stein am Rhein appelliert wegen der anhaltenden Trockenheit an die Bevölkerung, Wasser zu sparen. Die Quellergiebigkeit ist in den vergangenen Wochen deutlich zurückgegangen. Gleichzeitig steigt der Verbrauch stark an. Besonders die vermehrte Bewässerung von Gärten belastet die Wasserreserven zusätzlich. Auch die Grundwasserstände sind gesunken. Der Stadtrat bittet die Bevölkerung vorläufig auf die Bewässerung von Rasenflächen, das Befüllen von Pools und die Autowäsche auf privaten Grundstücken zu verzichten. Außerdem soll die Gartenbewässerung auf das Notwendigste beschränkt werden, um weitergehende Maßnahmen zu vermeiden. Der Thurgauer Regierungsrat hat den Entwurf für ein neues Tourismusförderungsgesetz in die Vernehmlassung geschickt. Damit soll die gesetzliche Grundlage für die Einführung einer kantonalen Kurtaxe geschaffen werden. Die Kurtaxe war vom Grossen Rat in einer erheblich erklärten Motion gefordert worden. Ziel ist es, die Finanzierung der Tourismusförderung langfristig abzusichern und die Abhängigkeit von Beiträgen des Kantons und der Gemeinden zu reduzieren. Mit dem neuen Gesetz würde die Finanzierung von Thurgau Tourismus auf ein neues System umgestellt. Um einen Liquiditätsengpass im Einführungsjahr zu verhindern, sollen Kanton und Gemeinden ihre bisherigen Beiträge letztmals weiterzahlen, während die Kurtaxeneinnahmen erst im Folgejahr fließen.
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1: Heute Nacht bleibt es in der Region Schaffhausen sommerlich warm. Die Temperaturen liegen momentan immer noch zwischen 25 und 27 Grad. Auch morgen geht es heiß weiter. Temperaturen erreichen Höchstwert von bis zu 37 Grad.

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1: Im Studio ist Jonathan Schmid. Der Schaffhauser Stadtrat soll auflisten, wie viel Geld die Stadt von privaten Stiftungen oder anderen Organisationen erhalten hat. Und das für die letzten 5 Jahre. Das fordert die Schaffhauser GLP-Großstadträtin Annalisa Job. Sie hat deshalb einen entsprechenden politischen Vorstoß eingereicht. Job will auf diesem Weg erfahren, wie stark die Stadt Schaffhausen auf das Geld von Stiftungen angewiesen ist. Konkret befürchtet Job, dass ein Klumpenrisiko besteht. Also, dass die Stadt stark von wenigen Organisationen abhängig ist. Bereits bekannt ist, dass die Steiner-Windler-Stiftung Projekte der Stadt mitfinanziert. Zum Beispiel wird die Windler-Stiftung den Neubau des KSS-Hallenbades auf der Breite mit bis zu 30 Millionen Franken unterstützen. Der Stadtrat muss die kleine Anfrage der GLP-Politikerin nun beantworten. Die Stadt Stein am Rhein appelliert wegen der anhaltenden Trockenheit an die Bevölkerung, Wasser zu sparen. Die Quellergiebigkeit ist in den vergangenen Wochen deutlich zurückgegangen. Gleichzeitig steigt der Verbrauch stark an. Besonders die vermehrte Bewässerung von Gärten belastet die Wasserreserven zusätzlich. Auch die Grundwasserstände sind gesunken. Der Stadtrat bittet die Bevölkerung vorläufig auf die Bewässerung von Rasenflächen, das Befüllen von Pools und die Autowäsche auf privaten Grundstücken zu verzichten. Außerdem soll die Gartenbewässerung auf das Notwendigste beschränkt werden, um weitergehende Maßnahmen zu vermeiden. Der Thurgauer Regierungsrat hat den Entwurf für ein neues Tourismusförderungsgesetz in die Vernehmlassung geschickt. Damit soll die gesetzliche Grundlage für die Einführung einer kantonalen Kurtaxe geschaffen werden. Die Kurtaxe war vom Grossen Rat in einer erheblich erklärten Motion gefordert worden. Ziel ist es, die Finanzierung der Tourismusförderung langfristig abzusichern und die Abhängigkeit von Beiträgen des Kantons und der Gemeinden zu reduzieren. Mit dem neuen Gesetz würde die Finanzierung von Thurgau Tourismus auf ein neues System umgestellt. Um einen Liquiditätsengpass im Einführungsjahr zu verhindern, sollen Kanton und Gemeinden ihre bisherigen Beiträge letztmals weiterzahlen, während die Kurtaxeneinnahmen erst im Folgejahr fließen.
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1: Jetzt trotz nach Mitternacht den Wetterausblick. Heute Nacht liegen die Temperaturen zwischen 22 und 24 Grad. Der Himmel bleibt bedeckt, im Verlauf vom Tag kommt dann aber die Sonne führen. Auch heute gibt es wieder Höchstwert von bis zu 37 Grad.